Wolken, aber nachher dann auch sehr viel Platz für Sonne. Der Samstag, der wird dann richtig sonnig und dann sogar Temperaturen bis Stellen, aber nachher dann auch sehr viel Platz für Sonne.

gilt ja so als große Band der 80er und 90er. Die ganz großen Hit hatten sie wirklich in den 80er Jahren, aber sie hatten auch einen richtig coolen Nummer 1 Hit 1991. Also so gesehen auch eine 90er Band. Roxette jetzt mit dem Hit aus dem Jahr 1991, den hören wir jetzt. Hier ist Joyride. Hello.

0: So, wo ist der schönste Strand? Wie komme ich zum Kolosseum? Und wo bekomme ich in Thailand ein Essen, das mich nicht komplett aus den Latschen brennt?
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0: Für solche Urlaubsfragen haben immer mehr Reiseziele inzwischen eigene KI-Assistenten entwickelt. Die beantworten rund um die Uhr Fragen, geben Tipps und haben teilweise sogar eine ziemlich eigene Persönlichkeit, Kollege Leo Arigi. Wen trifft man da so?
2: Zum Beispiel Tatai in Thailand. Das ist so ein comichaft aussehender Kobold, der auf so einem Hoverboard schwebt. Beantwortet
0: super.
2: Rund um die Uhr Fragen zu Stränden, Tempeln oder Restaurants. Und das auch auf Deutsch, muss man dazu sagen. Tatai ist dabei ausgesprochen freundlich. Selbst wer wissen möchte, wo er in Thailand möglichst wenig scharf essen kann, bekommt geduldig Vorschläge. Nur bei politischen Fragen ist Schluss. Da erklärt die KI ziemlich höflich, dafür bin ich nicht zuständig.
0: Ja, und wie schlagen sich diese KI-Helfer bei Fragen, bei denen man als Tourist vielleicht auch mal so ins Fettnäpfchen treten kann? Ja,
2: erstaunlich diplomatisch. Rom hat zum Beispiel die KI-Assistentin Julia. Die haben wir gefragt, darf man in Rom eigentlich Pizza Hawaii bestellen? Für viele Italiener ja mindestens mal kulinarisch schwierig. Julia bleibt aber entspannt. Sie sagt sinngemäß, in traditionellen Pizzerien ist es eher unüblich, aber möglicherweise gibt es Lokale, die sowas anbieten. Und schämen müsse man sich dafür auf jeden Fall nicht. Niemand wird dich dafür verurteilen, sagt sie, für eine virtuelle Römerin, also bemerkenswert versöhnlich.
0: Ja, und ich glaube nicht, dass sie recht hat, dass das bei Italienern gern gesehen wird, dass man da eine Pizza Hawaii bestellt. Mein persönlicher Favorit ist vermutlich der Koala.
2: Der trägt den Namen Bungee und kommt aus Queensland in Australien. Grünes Hemd, lockerer Australier-Ton, Begrüßung mit G'day, Mate. Er versteht sogar deutsche Fragen, antwortet aber konsequent auf Englisch. Allerdings sollte man seinen Reisetipps nicht immer komplett blind vertrauen. Gerade bei den riesigen Entfernungen in Australien kann so eine KI schon mal ein bisschen optimistisch werden. Bungee selbst warnt sogar davor, das, was er sagt, nochmal zu überprüfen.
0: Ja, wahrscheinlich grundsätzlich keine schlechte Idee bei KI im Urlaub, oder?
2: Nee, wie schlecht das sonst enden kann, hat sich Anfang des Jahres in Tasmanien gezeigt. Da hatte ein Reiseportal mit Hilfe von KI wunderschöne Thermalquellen beschrieben. Touristen sind tatsächlich hingefahren. Kleines Problem, diese Thermalquellen, die existieren überhaupt nicht. Der Betreiber hat danach selbst eingeräumt, die KI hat es komplett vermasselt. Also KI als Reiseführer gerne, aber vielleicht einmal kurz Maps aufmachen, bevor man 3 Stunden für eine heiße Quelle fährt, die sich der Computer gestern Nachmittag ausgedacht hat.
0: Ich finde ja immer noch diese klassischen Bücher, also diese Reiseführer, die du so in der Buchhandlung bekommst, die finde ich auch ganz schön. Und meistens haben die sogar recht und alles stimmt da, was da drin steht.
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0: Das Wetter.
1: Kalte Nacht, würde ich mal sagen. Also zumindest kalt für den Sommer. Nur 6 bis 11 Grad. Das finde ich für Ende Juli relativ frisch. Nachher geht es dafür hoch mit den Temperaturen. 26 Grad so im Tagesverlauf. Ein paar Wolken sind am Morgen noch unterwegs. Nachher kämpft sich dann aber immer mehr die Sonne durch. Und der Samstag wird dann richtig schön mit bis zu 31 Grad. Bevor es am Sonntag dann wieder schlechter wird, dann kommt auch der Regen zurück.
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3: A57 Krefeld-Köln zwischen Dormagen und Köln-Worringen 1 Kilometer Stau. Wir wünschen allen unterwegs gute Fahrt.
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1: Gleich aktueller Hit von Nico Santos. Vorher noch was mit oh. Hier ist Tayo Cruz. Und Break Your Heart. Oh. Keine Sorge, er hat auch noch

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0: Toy Story 5 ist gestartet in den Kinos bei uns, auch hier in NRW. Und ich weiß nicht, ob ihr sie geguckt habt, irgendeinen Teil mal davon. Das ist ja schon toll, ne? Dass die Spielzeuge da reden können, oder? Das wär eigentlich fürs wahre Leben, wäre es doch toll, wenn Spielzeuge sprechen könnten. Unser Hannes findet die Idee ganz überzeugend.
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2: Ich glaube ja, Spielzeug hat Gefühle. Ich habe immer noch meinen Barney Junior von früher. Das ist eigentlich ein Stoffhund, aber heute sieht er eher aus wie eine Mischung aus Wollmaus und Bimpstein. Aber ich liebe den, ne? Wenn er mich so mit seinem Auge anguckt, eins hat er ja noch, da bin ich sofort wieder fünf und wachse in seinen Pfoten. Ich kann den nicht wegtun, ne? Der wohnt bei mir im Schrank und wenn ich den Schrank aufmache, habe ich den Impuls, den kurz zu knuddeln, ne? Sonst fühlt er sich ja gar nicht mehr richtig geliebt. Ich weiß, das sind nur Dinge, aber ihr kennt das doch, wenn wir die trotzdem vermenschlichen, ne? Wenn wir uns so bei unserem alten Fahrrad entschuldigen, weil wir das bei Kleinanzeigen verticken. Oder wenn das Auto erst nicht anspringt und dann plötzlich doch und dann tätschelt man das so aufs Armaturenbrett. Ah, danke, dass du angesprungen bist. Ja, dieses rostige Ross. Ey, selbst die Lieblingstasse im Büro hat einen besonderen Platz im Herzen. Gut, die berührt man ja auch mit seinen Lippen. Noch intimer und man müsste den Vater der Tasse um den Henkel seiner Tochter fragen. Also immer dran denken. Dinge sind auch nur Menschen.
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1: Ich bin Tine Klimach. Die US-Regierung hat auf die Einfuhren von 60 Handelspartnern einen Zoll von 10 bzw. 12,5% angekündigt, wegen angeblich unzureichender Maßnahmen gegen Zwangsarbeit. Darunter fallen auch bestimmte Produkte aus der Europäischen Union.
2: Pünktlich mit Ablauf der Frist für die bisherigen globalen Zölle um 6 Uhr morgens deutscher Zeit setzt Trump die neuen Abgaben in Kraft. Diese Zölle nun sollen juristisch unanfechtbar sein, mit einer neuen und sehr abstrusen Begründung, angeblich unzureichenden Maßnahmen gegen Zwangsarbeit in vielen Ländern. Je nach Handelspartner werden Zölle von 10 bis 12,5% fällig. Die Europäische Union wird da gemeinsam mit Taiwan, Japan und der Schweiz genannt. Aus den USA, Tina Eck.
1: Nach dem Rücktritt von Jens Spahn als Unionsfraktionschef dreht Kanzler Merz am Personalkarussell. Nach dpa-Informationen soll Gesundheitsministerin Nina Waken auf den Posten von Thorsten Frey im Kanzleramt wechseln, der, wie bereits bekannt, Spahns Nachfolger antritt. Für sie soll CDU-Generalsekretär Carsten Lindemann Gesundheitsminister werden. Kanzler Merz wird die Entscheidungen voraussichtlich am Vormittag der Öffentlichkeit präsentieren. Die Teillegalisierung von Cannabis hat offensichtlich Folgen. Seit der Freigabe kamen mehr Menschen wegen der Droge in deutsche Krankenhäuser. Das schreiben Wissenschaftler im Fachjournal Deutsches Ärzteblatt International.
3: Die Wissenschaftler sehen mehr akute Vergiftungen durch Cannabis und mehr dadurch ausgelöste Psychosen. Allerdings sei der Anstieg moderat. Die Forscher diskutieren zwei mögliche Gründe. Erstens sei es denkbar, dass mehr Menschen Cannabis konsumieren. Wahrscheinlicher sei es allerdings, dass mehr Konsumenten auf hochpotentes medizinisches Cannabis umgestiegen sind. Das gibt es ziemlich leicht in Online-Apotheken zu kaufen. Die Regierung hat darauf schon reagiert und strengere Regeln für den Zugang zu medizinischem Cannabis auf den Weg gebracht. Thomas Bremser, Redaktion.
1: Der in einer Regensburger Bankfiliale getötete Mann war ein Mitarbeiter des Unternehmens. Man sei zutiefst bestürzt über den Verlust des Kollegen infolge dieses tragischen Unfalls, teilte die Hypovereinsbank am Abend mit. Ein 20-jähriger Deutscher soll mit einem Messer auf den Mitarbeiter in der Bank eingestochen haben, der später im Krankenhaus starb. Der mutmaßliche Täter soll heute dem Haftrichter vorgeführt werden.
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4: Jetzt in der Nacht sind nur wenige Wolken unterwegs. Tiefstwerte haben wir zwischen 11 und 6 Grad. Der Tag geht dann eher mit vielen Wolken los, aber ohne Regen. Später lockert es dann aber immer mehr auf bei bis zu 26 Grad. Der Samstag bringt dann einen Mix aus Sonne und Wolken und es wird ähnlich warm wie heute.
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5: A57 Krefeld-Köln zwischen Dormagen und Köln-Worringen. 1 Kilometer Stau. Wir wünschen allen unterwegs gute Fahrt.
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4: Drei Uhr ist durch. Michael Schulte, der ist musikalisch schon wieder viel weiter. 5 a.m., also 5 Uhr morgens, heißt sein Song aus seinem aktuellen Album Beautiful Reasons. Und den gönnen wir uns jetzt. Mein Name ist Robert Janz. Kommt gut durch diese

0: Das war ganz neu bei uns in der Playlist. Musik von Moss Scanner in der Freitagnacht. Hattet ihr ein Lieblingsspielzeug? Also ich auf jeden Fall. So einen roten Bagger. Natürlich. Wie komme ich drauf? Gestern ist Toy Story 5 in unseren Kinos gestartet. Ne? Hier mit Cowboy Woody und so weiter. Sind alle ein bisschen in die Jahre gekommen, aber mein Gott, so ist das nun mal. Ne? Und sag mal, wäre das nicht cool, wenn Spielzeuge also in echt wirklich reden könnten? Stellt euch das mal vor. Also unser Hannes, der hat sich das mal vorgestellt.
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2: Ich glaube ja, Spielzeug hat Gefühle. Ich habe immer noch meinen Barney Junior von früher. Das ist eigentlich ein Stoffhund, aber heute sieht er eher aus wie eine Mischung aus Wollmaus und Bimpstein. Aber ich liebe den, ne? Wenn er mich so mit seinem Auge anguckt, eins hat er ja noch, da bin ich sofort wieder fünf und wachse in seinen Pfoten. Ich kann den nicht wegtun, ne? Der wohnt bei mir im Schrank und wenn ich den Schrank aufmache, habe ich den Impuls, den kurz zu knuddeln, ne? Sonst fühlt er sich ja gar nicht mehr richtig geliebt. Ich weiß, das sind nur Dinge, aber ihr kennt das doch, wenn wir die trotzdem vermenschlichen, ne? Wenn wir uns so bei unserem alten Fahrrad entschuldigen, weil wir das bei Kleinanzeigen verticken. Oder wenn das Auto erst nicht anspringt und dann plötzlich doch und dann tätschelt man das so aufs Armaturenbrett. Ah, danke, dass du angesprungen bist. Ja, dieses rostige Ross. Ey, selbst die Lieblingstasse im Büro hat einen besonderen Platz im Herzen. Gut, die berührt man ja auch mit seinen Lippen. Noch intimer und man müsste den Vater der Tasse um den Henkel seiner Tochter fragen. Also immer dran denken, Dinge sind auch nur Menschen.
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1: In der Nacht haben wir gerade nur wenige Wolken am Himmel. Tiefstwerte haben sich die Temperaturen eingependelt zwischen 11 und 6 Grad. Schauen wir auf morgen bzw. später. Der Freitag geht mit vielen Wolken los, also eher grau, aber die gute Nachricht, ohne Regen. Später lockert der Himmel dann auch immer mehr auf und dann bekommen wir auch sommerliche 26 Grad. Und so geht es auch weiter. Auch der Samstag wird eigentlich ganz nett. Sonne und Wolken im Wechsel bei ähnlichen Temperaturen.
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2: A57 Krefeld-Köln zwischen Dormagen und Köln-Worringen. 1 Kilometer Stau. Wir wünschen allen unterwegs gute Fahrt.
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1: Robert Jantz ist hier und wir sind drin in der Freitagnacht. Schön, dass ihr am Start seid. Und ich sag mal so, also wer um diese Uhrzeit hier wach ist, der darf sich einfach ewig jung fühlen. Und darum spiele ich euch We Are Young. Yeah.

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0: Mit Musik von Teddy Swims geht's hier durch diese Nacht. Und sag mal, Hand aufs Herz, was ist die peinlichste Frage, die ihr einem Chatbot, so ChatGPT und so, mal gestellt habt? Egal was es ist, ihr müsst euch nicht schämen, ihr seid nicht allein. Es gibt wahrscheinlich keine Frage, die eine KI noch nicht gelesen hat und versucht hat zu beantworten. Mit Sätzen wie, Robert, das ist eine tolle Frage, das ist so und so. Besonders mal unangenehm. Anliegen und Fragen. Da wird KI nämlich wirklich verdammt häufig benutzt. Natascha Wittmark aus der Redaktion. Zum Beispiel auch, um sich Beziehungstipps zu holen. Das machen gar nicht so wenig.
1: Ja, es gibt dazu eine neue repräsentative Studie der Krankenkasse Pronova BKK. Die hat sich mal angeschaut, wie wir KI so im Alltag nutzen. Und die Studie zeigt, dass schon knapp 40% der Deutschen KI-Chatbots Fragen zu ihrer Beziehung gestellt haben. Der Hauptgrund dafür, sie können mit der KI offener über ihre Probleme sprechen als mit ihrem Partner oder der Partnerin. Das sagen 44% der Männer und 33% der Frauen.
0: Na, vielleicht sollten sich der Partner oder Partnerin mal Gedanken machen. Weil ich meine, das sind ja schon recht viele, aber irgendwo kann ich es auch verstehen. Man schämt sich vor der KI halt nicht, ne?
1: Ja, und einige, die können sich auch ein bisschen mehr mit einer KI vorstellen. Immerhin 22% der Deutschen würden nämlich eine erotische, romantische Beziehung zu einer KI führen.
0: Boah, ja, so richtig mit Daten hier, dies, das, Ananas.
1: Ja, wie man das mit einer KI so beziehungstechnisch alles anstellen bzw. umsetzen kann, weiß ich nicht. Wahrscheinlich läuft dann da einfach sehr viel über Kommunikation. Aber gerade die junge Generation, die Gen Z, ist dafür sehr offen, zeigt die Studie. Und fast jeder Dritte glaubt sogar, dass solche Beziehungen in Zukunft auch gesellschaftlich genauso akzeptiert und normal sein könnten wie Beziehungen zwischen Menschen.
0: Na, ich weiß ja nicht, ne? Diese Woche gab es ja hier auch die Meldung von diesem Hackerangriff, wo sich die KI von OpenAI selbstständig gemacht hat. Also, mir geht das alles ein bisschen zu schnell. Ne? Nachher fragt man irgendwie nach der perfekten WhatsApp-Nachricht und die KI so, nee, hör mal, habe ich schon längst versendet.
2: Jetzt noch.

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1: Ich bin Tine Klimach. Bundesgesundheitsministerin Nina Wagen soll übereinstimmenden Medienberichten zufolge neue Kanzleramtschefin werden. Neuer Gesundheitsminister wird demnach CDU-Generalsekretär Carsten Lindemann. Offiziell bestätigt ist das noch nicht.
2: Damit sieht es so aus, als ob der Wechsel von Kanzleramtschef Frei an die Fraktionsspitze der Union zu einem größeren Personalumbau führt. Frei soll nächste Woche zum Nachfolger von Jens Spahn gewählt werden. Dass Wagen dafür ins Kanzleramt geht, ist nicht überraschend. Sie galt zuletzt als Wunschkandidatin von Friedrich Merz, der etwa ihre Rolle bei der Gesundheitsreform immer wieder lobte. Ihre Arbeit im Ministerium übernimmt dann wohl Carsten Linnemann. Der hatte schon nach der Bundestagswahl die Chance, ins Kabinett zu wechseln, blieb da aber noch lieber Generalsekretär. Aus Berlin, Thomas Brockt.
1: Die weltweiten 10%igen Zölle laufen heute aus. Nun legt US-Präsident Trump nach. Die Regierung will zusätzliche Zölle auf Importe gegen 60 Handelspartner erheben, darunter auch die Europäische Union. Die neuen Zölle sind in Höhe von 10% und 12,5%. Als Begründung nennt Washington unzureichende Maßnahmen gegen Zwangsarbeit. Die EU verhängt gegen Google wegen unfairer Geschäftspraktiken eine Strafe von 890 Millionen Euro. Der US-Konzern hat nach Ansicht der Europäischen Kommission mit seiner Suchmaschine sowie dem App-Marktplatz Google Play Wettbewerbsregeln verletzt.
3: Damit riskiert die EU-Kommission einen neuen Konflikt mit US-Präsident Trump. Der hat früher schon Gegenmaßnahmen angedroht. Die EU-Kommission bestraft Google für die Verletzung von Wettbewerbsregeln mit dem App-Marktplatz Google Play. Dabei würden nämlich eigene Produkte stärker hervorgehoben und besser platziert als andere. Google hat erklärt, wenn man die EU-Forderungen erfüllen wolle, müsse man Echtzeitsuchfunktionen, etwa bei Hotel- und Flugsuchen, entfernen und Sicherheitsfunktionen ebenfalls. Vermutlich sieht man sich vor Gericht wieder. Aus Brüssel, Dieter Ebeling.
1: Die vom Irankrieg wirtschaftlich schwer getroffene Metropole Dubai bietet Anwohnern Prämien im Wert von umgerechnet 700 Euro, wenn sie Besucher in die Stadt holen. Jeder Anwohner könne Vergünstigungen erhalten, etwa bei Hotelübernachtungen, Essen im Restaurant und Tickets für Sehenswürdigkeiten, heißt es auf der Tourismus-Webseite Dubais. Örtlichen Berichten zufolge gingen in den ersten 48 Stunden des Programms mehr als 10.000 Bewerbungen ein.
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4: Heute wird's heiter bis wolkig. Zum Start sind noch recht viele Wolken unterwegs, aber immerhin ist es trocken. Höchstwerte bekommen wir zwischen 22 und 26 Grad. Und ja, der Samstag, der bringt uns dann auch so einen Mix aus Sonne und Wolken. Und es wird ähnlich warm wie heute.
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5: A44 Dortmund-Kassel zwischen Kreuz Wünnenberg-Haaren und Lichtenau. 3 Kilometer Stau, 13 Minuten Zeitverlust. Und A57 Krefeld-Köln zwischen Dormagen und Köln-Worringen. 1 Kilometer stockender Verkehr. Wir wünschen allen unterwegs gute Fahrt.
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4: Robert Jantz ist hier, 4 Uhr ist durch, da sag ich einfach schon mal vorsichtig guten Morgen an alle, die jetzt gerade dazugekommen sind oder vielleicht noch im Bettchen liegen, aber schon so mit einem Ohr halb hören, aber die Augen noch zu sind. Ihr schafft das mit dem Aufstehen. Ihr schafft das, auf geht's in Richtung Frühschicht, macht euch mal langsam ready, ich versorge euch mit guter Musik. Los geht's mit Tiffany Harris, Vertigo.

0: am Freitagmorgen eigentlich einen Song für uns gemacht, ne? Eine Hymne aufs Radio. Leute, es ist Urlaubszeit. Ich weiß nicht, was wir alle falsch gemacht haben, dass wir uns um diese Zeit hören in den Ferien. Aber gut, Fehler passieren. Wir sprechen in dieser Woche heute auch nochmal sehr viel über das Thema Camping, ne? Und zu jedem Campingplatz sollte ja auch ein Pool gehören. Ist zumindest meine Meinung, nachdem mich hier zwar keiner gefragt hat, aber ich sehe das so. Ich hoffe nur für euch, dass dann, wenn ihr so einen Pool habt, dass dann nicht Bademeister Schalumpke plötzlich am Beckenrand auftaucht. Immerhin will er auch bald in die Ferien.
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3: Ja, ich habe so einen Mecker-Opi, Opa Heinrich. Ich nenne ihn eure Renitenz. Der kommt jeden Tag und drückt mir irgendeinen blöden Spruch rein. Sommertag, 3000 Leute im Freibad. Da steht er neben mir und sagt, so wie Sie hier arbeiten, möchte ich gerne mal Urlaub machen. Was machen Sie eigentlich den ganzen Tag, Schalupke, außer Kacheln zählen? Ich sag, ich bereite mich schon mal innerlich auf meinen Urlaub vor. Und, wo geht's hin? Ich sag, nach Baden-Baden. Ja, wo soll's denn sonst hingehen, ne? Was wollen Sie denn in Baden-Baden? Ich sag, Kacheln zählen.
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1: Noch ist es früh, aber der Start in diesen Freitag wird eher grau. Zum Start sind noch viele Wolken unterwegs, aber die gute Nachricht, kein Regen. Höchstwerte so zwischen 22 und 26 Grad. Schauen wir auf morgen, der Samstag. Der bringt uns dann einen Mix aus Sonne und Wolken und es wird ähnlich warm wie heute.
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2: Hier die aktuelle Verkehrslage. A44 Kassel-Dortmund zwischen Unna Ost und Kreuz Dortmund-Unna, 1 Kilometer Stau. Weiterhin auf der A46 Düsseldorf-Heinsberg zwischen Kapellen und Grevenbruch, 1 Kilometer stockender Verkehr, 13 Minuten Verzögerung. Und zusätzlich auf der A57 Krefeld-Köln zwischen Dormagen und Köln-Worringen, 1 Kilometer zähfließender Verkehr. Wir wünschen allen unterwegs gute Fahrt.
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1: Hi zusammen, Robert Jantz ist hier. Auf geht's in diesen Freitagmorgen. Ich versorge euch mit guter Musik. Als nächstes ein 2000er-Klassiker, Teenage Dirtbag.

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0: schönen Freitagmorgen wünsche ich euch. Und in dieser Woche gestartet ist ein neuer Toy Story Film. Ist in den Kinos an den Start gegangen. Nach 4 starken Teilen liegt die Latte jetzt bei Teil 5 hoch, oder? Filmexperte Jörg Albrecht?
1: Die liegt so richtig hoch, aber wer die Reihe von Anfang an kennt, der erste Toy Story war ja 1995 Pixars allererster Spielfilm überhaupt. Wer also alle 4 Toy Story Abenteuer gesehen und auch geliebt hat, der muss sich keinen Kopf machen. Pixar liefert auch mit Toy Story 5 wieder ab.
2: Schön wieder hier zu sein. Ah, da hat Bonnie ordentlich umdekoriert.
1: Ja, Woody ist zurück bei seinen alten Freunden im Kinderzimmer von Bonnie. Und die können seine Hilfe gerade gut gebrauchen, denn sie alle sind ziemlich abgemeldet, seit Bonnie ein Kindertablet besitzt. Cowgirl Jessie sucht das Gespräch mit der digitalen Konkurrenz.
3: Ich will mit dir reden.
4: Nenn mich Lily.
3: Jetzt hör mal zu. Wir alle hier haben den ganzen Sommer Freunde für Bonnie gesucht. Du hörst mir überhaupt nicht zu.
4: Oh doch, ich hab zugehört. Ich spitz doch immer die Ohren, siehst du?
0: Ui, ja, neues Spielzeug verdrängt. Also ein altes. War das nicht auch Woodys Schicksal im ersten Toy Story?
1: Ja, man könnte den Toy Story-Machern vorwerfen, dass sie hier eine alte Idee nochmal aufwärmen. Wenn man das mit so vielen Einfällen macht, mit Witz, Herz und richtig großen Emotionen, dann geht das auch völlig in Ordnung. Aber an einer Sache gibt's auch nach Toy Story 5 nicht zu rütteln. Teil 3 ist und bleibt der beste der Reihe.
0: Okay, dann ist gestern am Donnerstag noch ein Film an den Start gegangen und da scheint ein bisschen schlüpfrig zu werden. Der heißt nämlich Chérie, ich komme.
1: Und in dem es auch um Toys geht. Es sind allerdings welche für Erwachsene. Chérie, ich komme erzählt von Fanny, die eines Tages ihrem Mann Thomas, mit dem sie schon ewig verheiratet ist, gesteht, dass er sie noch nie zum Höhepunkt gebracht hat. Wie gut, dass Thomas Erfinder ist.
5: Du brauchst nur Hilfe.
6: Hilfe?
5: Wenn du willst, bilden wir beide ein Team.
6: Ein Team wofür?
5: Du brauchst die Tipps einer Frau.
1: Chérie, ich komme, ist so eine Art American Pie für Erwachsene. Für alle, die schon beim Wort Penis kichern müssen. Das Lustigste an diesem Film aber, er basiert auf einer wahren Geschichte. Und das ist die eines Ehepaars. Nein, nicht aus Frankreich, sondern aus Bayern. Einfach mal den Begriff Womanizer googeln.
0: Im Kino sind die Spielzeuge los in Chérie, ich komme und in Toy Story 5. Danke dir, Jörg.
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1: Ich bin Tine Klimach. Die US-Regierung hat auf die Einfuhren von 60 Handelspartnern einen Zoll von 10 bzw. 12,5% angekündigt, wegen angeblich unzureichender Maßnahmen gegen Zwangsarbeit. Darunter fallen auch bestimmte Produkte aus der Europäischen Union.
2: Pünktlich mit Ablauf der Frist für die bisherigen globalen Zölle um 6 Uhr morgens deutscher Zeit setzt Trump die neuen Abgaben in Kraft. Diese Zölle nun sollen juristisch unanfechtbar sein, mit einer neuen und sehr abstrusen Begründung, angeblich unzureichenden Maßnahmen gegen Zwangsarbeit in vielen Ländern. Je nach Handelspartner werden Zölle von 10 bis 12,5% fällig. Die Europäische Union wird da gemeinsam mit Taiwan, Japan und der Schweiz genannt. Aus den USA, Tina Eck.
1: Nach dem Rücktritt von Jens Spahn als Unionsfraktionschef dreht Kanzler Merz am Personalkarussell. Nach dpa-Informationen soll Gesundheitsministerin Nina Wagen auf den Posten von Thorsten Frey im Kanzleramt wechseln, der, wie bereits bekannt, Spahns Nachfolger antritt. Für sie soll CDU-Generalsekretär Carsten Lindemann Gesundheitsminister werden. Kanzler Merz wird die Entscheidungen voraussichtlich am Vormittag der Öffentlichkeit präsentieren. Im Südwesten Europas kämpft die Feuerwehr weiter gegen Waldbrände. Ein besonders großer wütet an der französischen Atlantikküste bei Bordeaux. Dort wurden inzwischen fast 20.000 Menschen vorsorglich evakuiert, die meisten von ihnen Urlauber.
3: Der Brand ist noch immer nicht unter Kontrolle und die Feuerwehr kämpft mit einem Großaufgebot gegen ein Wiederaufflammen des Feuers an verschiedenen Stellen, hieß es von den Behörden. Immerhin habe der Brand sich aber nicht in andere Bereiche verlagert. Mit Löschflugzeugen, hunderten Feuerwehrautos und Unterstützung aus anderen Regionen Frankreichs sind die Brandbekämpfer im Einsatz. Tausende evakuierte Urlauber, darunter auch etliche Deutsche, warten unterdessen in Ausweichquartieren darauf, wie es mit ihrem Urlaub weitergeht. Klarheit gibt es noch nicht. Aus Paris, Michael Evers.
1: Der Deutsche Städtetag fordert Galeria auf, Kommunen bei den Gesprächen zur Zukunft der Filialen einzubinden. 33 Standorte der Warenhauskette Galeria stehen auf dem Prüfstand. Schon in der Vergangenheit habe sich das bewährt, um passende und individuelle Lösungen für die Standorte und für die Mitarbeiter zu finden, sagte der Hauptgeschäftsführer des Städtetags, Christian Schuchert, den Zeitungen der Funke Mediengruppe.
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4: Zum Start in den Tag hat's die Sonne erst noch schwer, da sind viele Wolken unterwegs. Im Laufe des Nachmittags lockern die Wolken dann aber auf und es wird freundlicher bei bis zu 26 Grad in der Spitze. Der Samstag bringt uns dann einen Mix aus Sonne und Wolken und es wird ähnlich warm wie heute.
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5: A57 Krefeld-Köln zwischen Dormagen und Köln-Worringen, 1 Kilometer Stau. Wir wünschen allen unterwegs gute Fahrt.
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4: Fünf Uhr ist durch. Robert Janz ist hier am ganz frühen Freitagmorgen. Und das Wochenende, wenn man so guckt, ne, das ist so wirklich so ganz klein am Horizont sichtbar. Unsere Wohnmobil-Crew, Laura und Kim, meine lieben Kolleginnen, die sind heute auch auf ihrer letzten Etappe durch NRW bei ihrem Roadtrip. Und da sag ich mal, kann auch um diese Uhrzeit. Ich meine, die beiden schlafen wahrscheinlich noch, aber da darf der Soundtrack auch jetzt schon mal so ein bisschen nach Urlaub klingen, finde ich. Darum jetzt für euch Sophie and the Giants und Purple Disco Machine mit Paradise.

0: Kelly, Rakim.
1: Wonders habe ich euch gespielt am ganz frühen Freitagmorgen und ein Wunder ist auch, dass Natascha Wittmann offensichtlich nicht verschlafen hat. Guten Morgen.
2: Guten Morgen.
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1: Ja, und genau das erzählt sie uns jetzt. Guten Morgen, also erzähl mal.
2: Ja, ein wichtiges Thema heute. Wir bekommen ja einen neuen Bundestrainer, ne? Den Jürgen Klopp, der macht's. Gestern hat er der DFB ja kurzfristig zu einer Pressekonferenz für 11 Uhr heute eingeladen. Mhm. Und da wird er offiziell als neuer Bundestrainer vorgestellt.
1: Mein Gott, der Jürgen, da drücken wir jetzt schon mal die Daumen. Und auch noch eine wichtige Nachricht betrifft jetzt Bahnpendler. An den Bahnhöfen nicht wundern, könnten ein paar mehr Polizisten unterwegs sein. Da gibt es heute größere Polizeikontrollen, ne?
2: Ja, die Polizei will von heute bis Sonntag verstärkt gegen Kriminalität an Bahnhöfen in Großstädten vorgehen. Dabei werden besonders Bahnhöfe in den Fokus genommen, die immer wieder ja durch eine erhöhte Zahl von Gewaltdelikten auffielen. Welche Bahnhöfe das aber genau sind, das hat die Polizei nicht genannt.
1: Alles klar. Ich würde sagen, jetzt sind wir alle vorbereitet für den Tag.
2: Ja.
1: Danke dir.
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1: Die Sonne muss heute an diesem Freitag zum Start erstmal ein bisschen kämpfen. Da sind viele Wolken unterwegs, aber später, so im Laufe des Nachmittags, da lockert es dann immer mehr auf und wird dann insgesamt freundlicher. 26 Grad sind heute in der Spitze drin, also das ist doch schon wieder sommerlich. Schauen wir auf den Samstag, der bringt uns dann auch so ein Mix aus Sonne und Wolken und es wird ähnlich warm wie heute.
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3: Hier die aktuelle Verkehrslage. A2 Dortmund-Hannover zwischen Flotow West und Kreuzbad. Önhausen, 1 Kilometer Stau, 14 Minuten Zeitverlust. Weiterhin auf der A3 Köln-Frankfurt zwischen Loma und Kreuzbonn-Siegburg. 1 Kilometer stockender Verkehr, 10 Minuten Verzögerung. Und zusätzlich auf der A57 Krefeld-Köln zwischen Dormagen und Köln-Worringen. 1 Kilometer zähfließender Verkehr. Wir wünschen allen unterwegs gute Fahrt.
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1: Ja, wer um 6 anfangen muss zu arbeiten, der macht sich vielleicht jetzt gerade auf dem Weg oder ist schon auf dem Weg und hat dann hoffentlich keine 1000 Meilen vor sich. Vanessa Carlton, die hat in diesem Jahr ein neues Album rausgebracht. Wir nehmen aber natürlich diesen tollen Klassiker hier. Na, guck mal, da hat sie schon losgelegt, ne? Damit ging alles los aus dem Jahr 2002. Mein Name ist Robert Janz. Kommt gut rein in diesen Freitag und jetzt 1000 Miles.

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0: God Was One of Us, der Song von Joan Osborne, ist von 1995. Die Frage, die ist heute aber auch noch aktuell. Was wäre denn, wenn Gott einer von uns wäre? Heute Morgen im Augenblick mal der evangelischen Kirche erzählt Hendrik Meisel von einer Begegnung mit einer wohnungslosen Frau, die ihn genau daran erinnert hat.
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2: Besuch in einer westdeutschen Großstadt. Ich bin völlig lost und suche den Weg zum Drogeriemarkt. Vor einem Kaufhaus in der Innenstadt fällt mir eine wohnungslose Frau mit Hund auf. Und während ich überlege, ob ich, der nie Bargeld dabei hat, vielleicht irgendwo noch einen Euro habe, sehe ich, wie ein Mann seinen Coffee-to-go-Becher einfach achtlos auf den Boden schmeißt. Mehrere Meter von der Frau mit Hund entfernt. Sie steht auf, geht zum Becher, nimmt ihn und bringt ihn zum Mülleimer. Sie hält die Stadt, ihr Zuhause, sauber. In dem Bereich, wo sie sitzt, liegt kein Müll. Nichts. Kurz darauf stehe ich mit dem Kinderwagen vor der Rolltreppe im Kaufhaus. Die darf ich nicht benutzen. Während ich noch überlege, kommt die Frau von eben zu mir und zeigt mir den Weg zum Fahrstuhl. Ich habe nicht gefragt. Sie hat einfach gesehen, wie verloren ich da rumstand. Wie ein Geistesblitz erwischt es mich. Das Lied von Joan Osborne, What If God Was One of Us. Darin besingt Osborne die Frage, wie Gott wohl aussehen würde. Gott, der gesagt hat, dass er einer von uns ist. Ganz Mensch. Ist er ein Fremder im Bus? Ein Mensch von nebenan? Jemand, der eine heftige Geschichte im Leben hinter sich hat? Ich glaube fest daran. Gott zeigt sich auch in Menschen, die uns täglich begegnen. Auch in diesen kleinen Situationen im Alltag, wenn man es gar nicht erwartet hätte. In meinem Fall keine Fremde im Bus, sondern eine Frau mit Hund in der Innenstadt. Hendrik Meisel von der Evangelischen Kirche. Für Augenblick mal.
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1: Mit Danny Hoppe, guten Morgen. Wenn US-Präsident Trump sauer ist auf Verbündete oder Handelspartner oder wenn er findet, dass die USA unfair behandelt werden, dann greift er gerne auf Zölle zurück. Viele davon wären heute ausgelaufen. Damit das nicht passiert, hat sich Trump was ausgedacht. In diesen Minuten treten gegen 60 Handelspartner der USA neue Zölle in Kraft. Auch die EU ist betroffen. Mark Weiß hat die Infos.
2: Es geht um die globalen Zölle, die Trump erhoben hatte, um Geld in die Kassen der US-Firmen zu spülen bzw. sie zu schützen. Diese Zölle wären aufgrund gesetzlicher Bestimmungen jetzt ausgelaufen. Und so hat der US-Präsident neue Zölle in Kraft gesetzt, die zwischen 10% und 12,5% liegen. Begründet werden die Abgaben damit, dass die betroffenen Staaten nicht genug gegen Zwangsarbeit in der Produktion von Waren unternehmen würden. Auch die EU ist betroffen. Brüssel handelt nach US-Darstellung hier also nicht entschlossen genug gegen die Zwangsarbeit. Für Experten ist spätestens an dieser Stelle klar, dass die Begründung an den Haaren herbeigezogen ist. Trump gehe es nur darum, nach dem Auslaufen der bisherigen Zölle eine Fortsetzung sicherzustellen. Das sei beispiellos, chaotisch und am Ende schade es sogar der US-Wirtschaft, so heißt es in einer Analyse der Denkfabrik Center for American Progress.
1: Und jetzt weitere Meldungen im Überblick. Bundeskanzler Merz baut die Bundesregierung um. Der Grund ist der Wechsel von Kanzleramtschef Frei an die Spitze der Unionsfraktion. Seinen Posten soll offenbar Gesundheitsministerin Wagen übernehmen, die wiederum von CDU-Generalsekretär Linnemann beerbt werden soll. Neue Generalsekretärin soll die bisherige Schatzmeisterin Hoppermann werden. Es wird erwartet, dass Merz diese Personalien heute verkündet. Und auch in Frankfurt steht am Vormittag eine wichtige Vorstellung bevor. Der DFB will dann Jürgen Klopp als neuen Bundestrainer präsentieren. Er soll einen Vertrag bis zur WM 2030 unterschreiben. Die schweren Waldbrände machen Spanien und Frankreich immer mehr zu schaffen. Die französische Regierung hat deshalb andere EU-Staaten um Hilfe gebeten. Sie sollen unter anderem Löschflugzeuge schicken. In Spanien hat die Regierung in zwei Regionen einen Notstand ausgerufen, unter anderem in der Hauptstadtregion Madrid. Weltweit leben die Menschen immer länger, das ist die gute Nachricht. Gleichzeitig werden dadurch aber auch immer mehr Jahre bei schlechter Gesundheit verbracht. So steht es in einer neuen Studie eines internationalen Forschungsteams, die im Fachjournal The Lancet veröffentlicht wurde. Diese Entwicklung betrifft demnach vor allem wohlhabende Länder. Auch Deutschland wird hier angeführt. Bei uns ist die Lebenserwartung von 1990 bis 2023 von knapp 76 auf 81 Jahre gestiegen. Dadurch verbringen wir aber auch 12 statt 10 Jahre. Bei eher schlechter Gesundheit. Genannt werden hier vor allem eine eingeschränkte Beweglichkeit, Rückenschmerzen und psychische Erkrankungen. Und das waren die Nachrichten mit Danny Hoppe.
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3: Hui, frisch geworden zum Start in den Freitag. Temperaturen um die 12 Grad. Ich bin heute Morgen in Sülz auch nur mit Jäckchen aus dem Haus. Solltet ihr vielleicht auch tun. Später am Nachmittag wird es dann aber wärmer. Da kommt die Sonne auch besser durch. Und morgen zum Samstag erreichen uns dann wieder Temperaturen bis fast 30 Grad.
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3: Blitzer und Staus haben wir noch keine um 6:03. Falls ihr mal was gesehen habt, klingelt durch 0800 951 99 99.
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3: Gemeinsam zelebrieren wir heute das Wochenfinale von Sommerferienwoche 1. Und ich wünsche euch einen schönen guten Morgen Köln mit Shawn Mendes und YYY.

Good morning in the morning. Es ist Freitag, 24. Juli 2026 und das ging doch jetzt richtig fix. Am Sonntag, da stand Jürgen Klopp noch beim WM-Finale in New York als TV-Experte vor der Kamera und

0: Heute soll er als neuer Bundestrainer vorgestellt werden. Der neue Bundeskloppo quasi, das munkelt man zumindest. Svenja Hein aus der Sportredaktion ist jetzt hier im Studio. Guten Morgen.
1: Good morning.
0: In der Ankündigung zur Pressekonferenz, ne? Da fiel der Name Jürgen Klopp aber noch nicht.
1: Ja, das hat tatsächlich rein formelle und rechtliche Gründe, weil jetzt heute Morgen noch die Gremien vom DFB, also die Gesellschafter und der Aufsichtsrat, dem Ganzen noch zustimmen müssen. Deshalb war man verpflichtet, den Namen Kloppo also quasi noch nicht zu nennen, weil erst nach der Zustimmung, die sehr wahrscheinlich kommen wird, muss man sagen, der Vertrag dann unterschrieben werden kann. Und erst dann ist Jürgen Klopp wirklich beim DFB. Aber wie gesagt, also alle Stimmen sind sich eigentlich einig. Da brauchen wir uns keine Sorgen machen. Klopp wird der 13. Bundestrainer der DFB-Geschichte und soll auch gleich ab 11 Uhr dann offiziell Rede und Antwort stehen.
0: Ja, mit Jürgen Klopp werden ja große Hoffnungen verknüpft, dass es dann endlich wieder so ein kleines bisschen aufwärts geht im deutschen Fußball. Kann man schon sagen, welche Ankündigungen es von seiner Seite aus geben wird?
1: Also ich glaube, erstmal werden das gar nicht so viele Ankündigungen werden, weil Klopp ja bisher auch wenig Zeit hatte, wirklich inhaltlich arbeiten zu können. Du hast ja gerade schon gesagt, Sonntag stand er noch am Mikro als Experte für die WM. Und jetzt ging alles ganz flott. Er hat aber bei der WM ja schon so hin und wieder durchblicken lassen, dass man sehr viel tun muss. Ich könnte mir gut vorstellen, dass er zum Beispiel die Jugendarbeit ansprechen wird. Das ist ein Thema. Mhm. Und er wird sich ja auch personell im Trainerstab nochmal durchmischen. Bedeutet gerade viel auf, also es bedeutet viel hin darauf hin, dass Sven Bender, mein Namensvetter quasi, ne, mit dabei sein wird. Der klopft nicht nur mit ihm gemeinsam Trophäen gewonnen hat, sondern auch als Spieler immer ganz, ganz viel Mentalität auf den Platz gebracht hat. Ich glaube, das brauchen wir auch so ein bisschen, oder? Das hat mir ehrlicherweise auch so ein bisschen gefehlt. Also ich glaube, in der der neue Posten wird eine Herzensangelegenheit für Klopp, ne? Der wird da richtig viel Herzblut reinbringen und Feuer und viel Bewegung mit reinbringen.
0: Ja, und vor allem auch viel Witz, ne? Haben wir ja gesehen, wie witzig dieser Typ als TV-Experte sein kann. Wer wird denn gleich bei der Pressekonferenz noch mit dabei sein?
1: Also mit Sicherheit wird, glaube ich, DFB-Präsident Bernd Neuendorf mit auf dem Podium Platz nehmen, das ist klar. Und natürlich Klopp-Spezi Hans-Joachim Watzke, der ja immer einen engen Draht zu seinem Ex-Trainer hatte. Ne? Und auch Per Mertesacker, der ist immer wieder im Gespräch als sportlicher Geschäftsführer. Aber halt stopp, damit bin ich mir tatsächlich noch ein bisschen vorsichtig, weil Stand jetzt hat der aktuelle Sportchef Andreas Rettig seinen Rücktritt erst Ende des Jahres angekündigt. Also da bleibt es ein bisschen spannend. Ja. Von daher mal schauen, aber ich bin mir sicher, dass Klopp mit seiner positiven Art erstmal ein bisschen Schwung da reinbringen wird, wie du schon sagst.
0: Schauen wir mal, was wird. Wir freuen uns.
1: Und so.
0: Der neue Bundestrainer wird am Vormittag beim DFB präsentiert. Und Svenja Hein aus unserer Sportredaktion hatte die Infos dazu. Ich danke dir.
1: Sehr gerne.

Weintage am Rhein-Energiestadion, Weinfest am Rheinufer oder heute Abend auch ab 18 Uhr der Singende Mediapark. Am Wochenende ist einiges los. Singender Mediapark, richtig, richtig cool. Konstantin Gold hier von den Grüngürtelrosen, der veranstaltet das und da kann man sich auch selbst auf die Bühne stellen. Schön lecker ein Bierchen schlabbern und auch einen zum Besten geben. Wetter spielt auf jeden Fall mit. Heute Temperaturen um die 24 Grad und Sonne schien. Also wird ein richtig schöner Freitag. Und auf den Straßen ist noch soweit alles frei. Kommt gut rein. 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
1: Pia Remp ist hier. Schönen guten Morgen. Feuerwehr bekämpft großen Feldbrand in Köln. DFB stellt Jürgen Klopp als neuen Bundestrainer vor. Und das Wetter: viel Sonne heute bis 24 Grad. Über 6 Hektar Feld haben gestern bei Immendorf und Godorf gebrannt. Jetzt sollte eigentlich ein Ton kommen, aber der kommt nicht.
2: Ja, ist ja nicht schlimm.
1: Er ist hier drin. Also ich weiß nicht, spielt er jetzt alle meine Töne nicht ab? Dann wird es irgendwie schwierig.
2: Ja, wir gucken einfach mal. Ne?
1: Warte, ich kann ja, soll ich nochmal versuchen?
2: Mhm.
1: Warte mal, ich mach mal hier.
2: Ja.
1: Ich drück mal den Knopf hier oben.
2: Ja, so, die Technik, ne?
1: Ich drück doch mal.
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1: Mal gucken, ob es gleich weitergeht. Pia Remp ist hier. Schönen guten Morgen nochmal. Die Feuerwehr bekämpft großen Feldbrand in Köln gestern. DFB stellt Jürgen Klopp als neuen Bundestrainer vor. Und das Wetter, ja, ist viel Sonne bis 24 Grad. Ich sag's nochmal und wir gucken, ob der Ton jetzt spielt. Mhm. Über 6 Hektar Feld haben gestern bei Immendorf und Godorf gebrannt. Nee, nichts. Also ich glaube, das System ist...
2: ist down, ne?
1: Ist down.
2: Oder ist schon im Wochenende.
1: Ist schon im Wochenende. Wir gehen mal ran an die Technik und reichen dann im besten Fall gleich nach.
2: Ja, dann gucke ich mal, ob ich jetzt einfach mal das Wetter erzähle, denn das ist schöner.
1: Ja, erzähl
2: als die Technik.
1: Mach das mal.
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2: Ja, das ist Live-Radio, ne? Passiert auch mal. Jetzt haben wir 6.32 Uhr. Während Pia Rempe jetzt mal den PC neu startet, starten wir gemeinsam in einen sonnigen Freitag. Heute 24 Grad und Sonne am Nachmittag. Heute Morgen ist es aber noch ein bisschen frischer, bei Temperaturen um die 12 Grad. Dafür aber morgen wieder satte 30 Grad.
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2: Blitzer haben wir noch keine, Staus auch noch keine. Ihr kommt überall gut durch. Falls ihr aber was gesehen habt, klingelt durch 0800 951 99 99.
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2: Ach schön. Rein geht's in den Freitag mit Maroon 5 und Memories. Und wir kümmern uns jetzt hier erstmal um die Technik.

0: 6.39 Uhr haben wir es gleich am Freitagmorgen. Und Radio Köln ist hier. Viele Reaktionen haben wir gestern von euch bekommen zu unserem Thema E-Scooter in Köln. Euch ärgern vor allem die kreuz und quer abgestellten Roller, über die man gefühlt an jeder Ecke hier stolpert. Einige von euch sagen aber auch, es sind viel zu viele E-Scooter in der Stadt unterwegs. Und damit haben wir Rania Buavina vom Anbieter Lime konfrontiert. Sie war gestern Nachmittag hier bei uns im Studio zum Interview.
1: Also grundsätzlich in Köln ist wirklich Parken ein großes Thema und deswegen sehen wir da den Bedarf an mehr und größeren Abstellflächen. Und das ist auch etwas, was die Stadtverwaltung sieht. Die ist auch dabei, diese Situation zu ändern und das ist auch die richtige Richtung. Und wir sehen auch in anderen vergleichbaren Kommunen, dass das sehr gut funktioniert in anderen deutschen Großstädten.
0: Sprich, Scooter dürften dann nur noch an extra ausgewiesenen Stellen in der City und in den Fehlen ausgeliehen und wieder abgestellt werden und nicht mehr halt überall kreuz und quer. Die Stadt, die will ja für nächstes Jahr neue Regeln in Sachen Leih-E-Scooter aufstellen. Und da ist auch von einer deutlichen Reduzierung der Scooter die Rede, ohne dass die Stadt schon eine feste Zahl nennt. Aktuell sind es übrigens so 20.000 Leih-Scooter bei uns in Köln. Und Rania von Leim ist gegen eine feste Obergrenze.
1: Grundsätzlich begrüßen wir die neuen Pläne der Stadt in Köln, dass man die Anbieter reduziert. Denn das sorgt natürlich für eine bessere Koordination zwischen Stadt und Anbietern. Grundsätzlich finden wir aber, es ist wichtig, dass die Bürgerinnen in Köln entscheiden, wie viele Fahrzeuge sie nachfragen. Und das ist eine datenbasierte Entscheidung.
0: Laut Rania ist der Knackpunkt also eher die ungleiche Verteilung der Scooter. Sprich, in der City findet ihr sie überall. In den Fädeln müsst ihr aber teilweise länger nach einem suchen. So, sind wir mal gespannt, auf welche neuen Regeln sich die Stadt mit den Verleihern einigt. Sobald es da was gibt, hört das natürlich hier bei Radio Köln. Hier ist die Morning Show mit Daniel Weyroth und Eric Carmen. Hungry Eyes aus den 80ern zum Start in euren Freitagmorgen. 6.41 Uhr haben wir es jetzt. Eine schöne Jode Morje Köln.

Rein geht's in den Freitag mit Radio Köln und einem bewölkten Wetter. Und es ist auch sehr erfrischend bei 12 Grad. Heute Nachmittag wird's dann aber richtig schön zum Start in euer kölsches Wochenende. Bei Temperaturen um die 24 Grad. Morgen sogar 30 Grad. Und wir gucken auf die Straßen. Hier haben wir keine Staus, keine Blitzer. Kommt überall gut durch. Jetzt mit Sido und Bilder im Kopf. Hallo Köln.

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1: Mit Danny Hoppe. Guten Morgen. Der Rücktritt von Unionsfraktionschef Spahn hat einen Dominoeffekt ausgelöst. Bundeskanzler Merz muss deshalb seine Regierung umbauen und auch die CDU-Führung. So wie es aussieht, hat er aber alle Personallücken schon geschlossen. In Berlin ist durchgesickert, wer jetzt welchen Posten bekommen soll. Nina Wagen soll demnach Kanzleramtsministerin werden. Die noch Gesundheitsministerin wäre damit die erste Frau auf dem Posten. Marc Weiß hat mehr dazu.
2: Wagen würde auf Thorsten Frey folgen, denn der soll ja Spahn-Nachfolger werden und die Unionsfraktion im Bundestag führen. Dass die Gesundheitsministerin den Job wechseln soll, hat viele überrascht, hat sie doch gerade erst Reformen durchgebracht und damit, auch wenn die Reformen umstritten sind, geliefert. Auf Wagen soll im Gesundheitsministerium der bisherige Generalsekretär Carsten Linnemann folgen. Dessen Job bekommt sehr wahrscheinlich eine bisher kaum bekannte CDU-Frau. Die bisherige Schatzmeisterin der Partei Franziska Hoppermann soll übernehmen. Merz hatte schon angedeutet, dass er die Gelegenheit jetzt nutzen werde, um den Frauenanteil in Führungspositionen der Union weiter zu erhöhen. Für Aufsehen sorgt aber auch die Personalie Philipp Amthor. Der 33-Jährige galt mal als das junge Gesicht der Union, ist sehr konservativ und legte sich in durchaus unterhaltsamer Weise gerne mal mit YouTube-Stars und Influencern an. Amthor solle sich im Kanzleramt in Zukunft um die komplizierten Bund-Länder-Beziehungen kümmern, heißt es.
1: Und jetzt weitere Meldungen im Überblick. Vor gut einer Stunde sind die neuen Zölle der USA gegen rund 60 Handelspartner in Kraft getreten. Auch die EU ist davon betroffen. US-Präsident Trump begründet die neuen Zölle damit, dass die betroffenen Staaten zu wenig gegen Zwangsarbeit unternehmen würden. Viele Experten sagen, das sei vorgeschoben und fragwürdig. In Frankreich spitzt sich die Waldbrandlage immer weiter zu. Allein im Südwesten des Landes mussten in der Nacht knapp 30.000 Menschen evakuiert werden. Die französische Regierung hat deshalb bei der EU Hilfe angefordert, um die Brände zu bekämpfen. Die Rheinkirmes in Düsseldorf steuert auf ihren Höhepunkt zu. Zu einer großen Drohnenshow verbunden mit dem traditionellen Feuerwerk werden am Abend wieder mehr als 1 Million Menschen erwartet. Mit Hilfe von 1.200 Drohnen sollen am Himmel viele symbolträchtige Bilder gezeigt werden. Nach der dritten WM-Blamage in Folge war die Stimmung in Fußball-Deutschland im Keller. Zum Retter der Nationalmannschaft hat der DFB jetzt Jürgen Klopp auserkoren. Am Vormittag um 11 Uhr soll er in der DFB-Zentrale in Frankfurt als neuer Bundestrainer vorgestellt werden und erklären, wie er den deutschen Fußball wieder auf Kurs bringen will. Die Fans erhoffen sich von Klopp vor allem frischen Wind, Powerfußball und eine Stimmungswende rund um die DFB-11. Sein Vertrag soll bis zur WM 2030 gehen. Und das waren die Nachrichten mit Danny Hoppe.
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3: Zum Start in euren Freitag ist es noch relativ erfrischend da draußen. Temperaturen um die 12 Grad im Moment. Später am Nachmittag kommt die Sonne aber raus und dann 24 Grad. Morgen sogar wieder Temperaturen bis 30 Grad hier bei uns in Köln.
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3: Da ist der Heinz unterwegs und sagt, Achtung, Blitzer auf der Friedrich-Karl-Straße Richtung Boltensternstraße, Höhe der Kirche steht einer. Und zwar schon seit ein paar Tagen. Ein grauer Kasten und Blitz bei Tempo 50. Und einer steht in Bilderstöckchen auf der Geldernstraße und zwar in beide Richtungen bei 30. In der Stadt läuft es noch soweit mit dem Verkehr. Keine Staus über 5 Minuten, genauso auch auf den Autobahnen. Falls ihr aber schon was gesehen habt um 7:03, Staus, Blitzer, Unfälle. Macht's gerne wie Heinz. Schickt eine WhatsApp-Sprachnachricht ins Studio. 0221 951 99 99.
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3: Schönen Freitag zusammen mit Holly Humberstone. So heißt sie. Doppel-H quasi. Im besten Musikmix für Köln. To Love Somebody. Hallo, Köln.

finde den Namen ja witzig. Holly Humberstone, ganz junge Künstlerin aus Großbritannien, gerade mal 26 Jahre jung. Und sie spielt auch bei uns in Köln noch dieses Jahr, am 20. September im Bürgerhaus Stollwerk. Könnt ihr euch noch Tickets verkaufen? Und ja, das alles im Internet. Wow, habe ich jetzt für euch Bittersweet Symphony aus den 90ern bei Radio Köln.

0: 7.10 Uhr am Freitagmorgen. Die Radio Köln Morning Show ist hier mit Daniel Wallroth. Und ihr hört uns auf dem Weg ins Wochenende. Natürlich ist ja schon Freitag. Und das läuft auch schon mal gut an beim 1. FC Köln. Nach 8 Wochen Pause sind die Jungs und Trainer René Wagner voll in die Saisonvorbereitung eingestiegen und haben auch ihr zweites Testspiel gewonnen. 8:0 haben die Jungs am Abend den Regionalligisten Bergisch Gladbach 09 weggeputzt. Und Trainer Wagner ist happy.
1: Wir haben gesehen, dass natürlich dann die Qualitätsunterschiede in den Phasen da waren. Aber das ist, glaube ich, normal, wenn ein Bundesligist gegen einen Regionalligisten spielt. Nichtsdestotrotz muss man erstmal 8 Tore schießen. Das haben wir heute geschafft. Und deswegen bin ich erstmal froh, dass wir jetzt so aus dem Spiel rausgekommen sind.
0: Ja, und so lässt es sich doch mit einem guten Gefühl ins Trainingslager reisen. Denn Kitzbühel ist calling. Eine Woche lang wird sich der FC im schicken Alpenort auf die Bundesliga vorbereiten, wo andere vor allem im Winter gerne Urlaub machen. Und FC-Reporter Guido Ostrowski, es ist sozusagen das Kitzbühel-Comeback, ne?
2: Ja, nach 7 Jahren sagt der FC mal wieder Servus in Kitzbühel. Im Sommer 2019 unter Trainer Bayer Lorzer waren die Profis zuletzt zu Gast in diesem berühmten Skiort. Es ist allerdings im Grunde nur ein halbes Comeback, weil der FC lediglich sein Mannschaftshotel in Kitzbühel bezieht. Trainiert wird im etwa 10 Kilometer entfernten

0: St. Johann heißt jeden Tag kurz einsteigen in den FC-Mannschaftsbus, der extra aus Köln angereist ist. Viertelstunde Fahrt, ja, und dann Vollgas auf dem Platz.
1: Jawohl, was auf dem Platz passiert, ist das eine. So ein Trainingslager ist aber immer auch ganz wichtig für all das, was abseits des Trainings stattfindet, oder?
0: Ja, und in dieser Sommervorbereitung vermutlich noch ein bisschen mehr, denn es hat sich ja einiges getan im Kader. Rund 10 Spieler haben den Verein verlassen, einige Leihspieler sind dagegen zurückgekommen und dazu einige neue Spieler wie Luca Lotschosvili, Gidon Menza und Regan Heskey. Und klar, das muss sich dann erst alles finden, einspielen, damit der FC dann auch als echtes Team in die Bundesliga-Saison startet. Und dafür ist so ein Trainingslager, bei dem René Wagner mit der Mannschaft eine Woche lang 24/7 zusammen ist, super wichtig.
2: Wir können da auch nochmal andere Themen angehen. Wir können auch mal das ein oder andere neben dem Platz machen, wo wir uns besser kennenlernen können. Und darum geht es eigentlich im Trainingslager für uns.
0: Ja, und auf dem Platz, hat Wagner angekündigt, wird es ein knackiges Programm geben, inklusive Testspiel gegen den Zweitligisten Hertha BSC. Ich gehe mal davon aus, dass viele Spieler beim Blick auf die Wetterprognose gerade sehr dankbar sind. Wärmer als 26 Grad soll es in Kitzbühel die nächsten Tage nicht werden.
1: Danke dir, Guido. Du reist natürlich mit nach Kitzbühel und wirst hier bei Radio Köln täglich für uns berichten.

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1: Ja, ja, sie braucht noch ein bisschen, bis sie kommt. Die Sonne hier bei uns in Köln, aber sie kommt auf jeden Fall. Wir starten mit 12 Grad in diesen Tag. Heute Nachmittag dann 24 Grad und die Sonne kommt dann richtig schön raus. Morgen sogar wieder Temperaturen um die 30 Grad. Der aktuellste Blitzer, der kommt von Heinz, der steht auf der Friedrich-Karl-Straße Richtung Boltensternstraße, Höhe der Kirche und das bei Tempo 50. Euch allen eine gute und sichere Fahrt gleich mit Kenny Loggins und Danger Zone aus Top Gun. Und das hier ist Andreas Burani, nur in meinem Kopf. Um 7.18 Uhr hier in der Radio Köln Morning Show.

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1: Pia Remp ist hier. Schönen guten Morgen. Feuerwehr bekämpft großen Feldbrand in Köln. DFB stellt Jürgen Klopp als neuen Bundestrainer vor und das Wetter viel Sonne heute bis 24 Grad. Über 6 Hektar Feld haben gestern bei Immendorf und Godorf gebrannt.
2: Der Wind hat das Feuer vor sich hergetrieben, haben alle nochmal sehr viel Glück gehabt und Sie sehen es ja da vorne, das Feuer ist buchstäblich auf dem letzten Meter vor dem Haus zum Stehen gekommen.
1: Das hat uns Andreas Reiferscheid von der Feuerwehr Köln gesagt. 100 Feuerwehrleute waren im Einsatz, ein Mensch wurde verletzt, weil er zu viel Rauch eingeatmet hat. Auch ein Feuerwehrmann musste ins Krankenhaus.
2: Wir haben in der Siedlung eine Person gehabt, die wir aus dem Gebäude retten mussten, die massiv von Rauch eingeschlossen war. Wir haben hier auch bei der Menschenrettung einen verletzten Kollegen, der also auch Rauchgasintox hat und den wir jetzt gerade behandeln.
1: Zwischenzeitlich hatte es auch eine Warnung für Anwohnerinnen und Anwohner gegeben, wegen des Rauchs Fenster und Türen zu schließen. Ja, und als Brandursache vermutet die Feuerwehr eine Zigarettenkippe. Immer wieder hat NRW-Innenminister Reul in der Innenministerkonferenz auf mehr Einsatz von den Profifußballvereinen gedrängt, damit die Polizei entlastet wird. Und der FC-Geschäftsführer Philipp Türoff sieht genau da in Köln Potenzial.
3: Natürlich muss das mit vielen betreffenden Gruppen dann besprochen und erarbeitet werden. Aber wie gesagt, das Potenzial ist da und genau diesen Weg, den gehen wir aus Köln auch gerne mit.
1: 16 Profivereine in NRW, darunter auch der 1. FC Köln und neuerdings Fortuna und Viktoria Köln haben die Vereinbarung gestern unterzeichnet. Dabei geht es darum, gemeinsam für mehr Sicherheit zu sorgen in den Stadien und darum. Die sogenannten Stadionallianzen gibt es seit mehreren Jahren. Sie werden weiterentwickelt und neue Vereine stoßen hinzu. Jetzt ist außerdem auch noch die Bundespolizei dazugekommen. Und wir bleiben beim Fußball. Der Deutsche Fußballbund lädt heute um 11 Uhr zu einer Pressekonferenz. Ja, und das Thema dürfte klar sein, die Verpflichtung von Jürgen Klopp als Bundestrainer. Sein Name wurde in der Einladung zwar nicht genannt, doch das hat nur formale Gründe. Vor der Pressekonferenz tagen nämlich erst noch die DFB-Gremien. Sie müssen Klopps Vertrag noch absegnen. Offenbar soll der Vertrag über 4 Jahre laufen, also bis zur nächsten Weltmeisterschaft. In der Großstadt verlieren heimische Reptilien wie Zauneidechsen, Schlingennatter oder Ringelnatter immer mehr ihre Lebensräume. Versiegelte Flächen und fehlende Rückzugsorte setzen den Beständen stark zu, sagt die NRW-Stiftung. Um die Arten gezielt zu schützen, stellt sie dem NABU Köln jetzt bis zu 56.000 Euro Fördermittel zur Verfügung. Ein besonderer Schwerpunkt liegt auf der Ruineneidechse. Die wurde 2024 erstmals in NRW nachgewiesen. Das Projekt vom NABU Köln untersucht ihre Ausbreitung sowie mögliche Auswirkungen auf heimische Arten. Und das waren die Nachrichten mit Pia Rempe und ich gebe wieder ab an dich, Daniel.
4: Ich muss jetzt gleich erstmal googeln, wie so eine Ruineneidechse aussieht.
1: Wollte ich auch, habe ich noch nicht geschafft.
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4: So, mit 12 Grad starten wir in diesen Freitag und es wird auch zum Glück ein bisschen wärmer. 24 Grad kriegen wir dann heute Nachmittag maximal. Falls ihr zum Beispiel zum singenden Mediapark heute Abend um 18 Uhr wollt mit Konstantin Gold von den Grüngürtelrosen und Band, kann man auch selbst ein Liedchen trällern. Da braucht ihr auf jeden Fall keinen Regenschirm, sondern eher Sonnenbrille.
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4: Da ist der Heinz unterwegs und hat uns direkt ein Double gemeldet, nämlich 2 Blitzer. Zum einen auf der Friedrich-Karl-Straße Richtung Boltensternstraße. Da steht ein grauer Kasten, Höhe der Kirche bei 50 und einer steht in Bilderstöckchen auf der Geldernstraße, blitzt in beide Richtungen bei 30. Dann gibt's noch was aus der Stadt auf der Amsterdamer Straße Richtung Niederei. Genau auf der Ecke Boltensternstraße ist gerade die linke Spur gesperrt. Da ist ein Auto liegen geblieben. Fahrt hier bitte ganz besonders vorsichtig. Und auf den Autobahnen haben wir keine größeren Staus über 10 Minuten. Falls ihr noch was gesehen habt, klingelt gerne durch. 0800 951 99 99. Gute Fahrt.
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4: Am Freitag mit Musik aus Kanada. Hier kommt Tate McRae, She's All I Wanna Be.

0: 7.41 Uhr, Radio Köln ist hier, die Morning Show mit Daniel Wallroth und bald ist...
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0: Ja, ich bin auch so langsam reif fürs Wochenende und wenn ihr mit richtig guter Stimmung starten wollt, habe ich da eine Idee. Bei uns gibt es ja nämlich jeden Tag einen ganz bestimmten Tipp für eure Sommerferien hier bei uns in California. Und dass in Köln gern gesungen wird, das ist ja kein Geheimnis, ne? An Karneval ob Kölsch, zusammen an Weihnachten im Stadion bei Losma Weihnachtslieder singe oder auch einfach mal ob der Strauß. Zusammen singt es sich einfach besser. Das sind die Grüngürtelrosen, der verrückteste Männerchor Kölns. Konstantin Gold ist der Chorleiter und der lädt heute mit zwei Musikerfreunden zum Mitsing-Konzert im Mediapark ein. Und die freuen sich auch über Live-Karaoke-Wünsche. Da sehe ich mich ja heute Abend. Ne? Also, wenn ihr Bock habt, ab auf die Bühne und das Wunschlied anstimmen. Wer sich nicht traut, das muss ja auch nicht direkt die große Bühne sein, ne? Geht da einfach mal hin und singt euch zusammen ins Wochenende. Heute Abend, 18 Uhr, Mitsing-Konzert im Mediapark. Eintritt ist frei und ich wünsche euch ein ganz, ganz tolles Wochenende mit Radio Köln und Leonie. 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
1: Ah, ich sag mal so, mit dem Bundesnagelsmännchen hat's nicht so hingehauen bei der WM dieses Jahr. Deshalb soll's ein neuer richten. Und zwar dieser Mann mit dieser schönen Lache hier. Ja, mal gucken, ob er heute um 11 Uhr auch so lacht, wenn er dann ja wahrscheinlich vorgestellt wird. Jürgen Klopp soll neuer Bundestrainer der deutschen Fußballnationalmannschaft werden. Wir halten euch natürlich hier bei Radio Köln auf dem Laufenden. 7.45 Uhr, schönen Start in den Freitagmorgen, der sehr, sehr erfrischend ist bei Temperaturen um die 12 Grad. Heute dann 24 Grad maximal und morgen endlich wieder richtig schönes Freibadwetter. 30 Grad und Sonne schinken. Kommt gut an mit Timbaland und Carrie Hilson. The Way I Are, im besten Frühstücksmix für Köln. 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
1: Mit Danny Hoppe. Guten Morgen. Die Fußball-WM war aus deutscher Sicht ein absoluter Reinfall. Zum dritten Mal in Folge hat die DFB-Elf bei einer Weltmeisterschaft enttäuscht. Dass es so nicht weitergehen kann, da sind sich Fans und Verantwortliche einig. Genauso wie bei der Frage, wer die Nationalmannschaft wieder auf Kurs bringen soll. Jürgen Klopp soll es richten. Der DFB will ihn am Vormittag in Frankfurt als neuen Bundestrainer vorstellen. Nico Hartmann aus der Sportredaktion hat mehr dazu.
2: In Dortmund versprach er zu Beginn Vollgasveranstaltungen, in Liverpool war er the normal one. Auf beiden Stationen hatte er die Fans schnell hinter sich, mit späterem sportlichem Megaerfolg dann sowieso. Doch wie wird Jürgen Klopp nun eine am Boden liegende deutsche Fußballnation nicht nur wachküssen, sondern auch inhaltlich wieder in den Spitzenbereich bringen? Das wird genauso mit Spannung erwartet wie die personelle Besetzung rund um den 59-Jährigen. Klopp bringt seine langjährigen Begleiter Kravitz und Leinders als Co-Trainer mit, das Ex-Profi Sven Bender, mit dem Klopp in Dortmund 2 Meisterschaften und einen Pokalsieg feierte, auch anheuert, ist ziemlich wahrscheinlich. Er wäre das fehlende Puzzleteil mit einer großen Spielerkarriere im Trainerstab. Heiß gehandelt wird auch der Name Per Mertesacker und selbst Matthias Sammer soll dem DFB seine beratenden Dienste angeboten haben.
1: Und jetzt weitere Meldungen im Überblick. In knapp einer Stunde will sich Bundeskanzler Merz zur geplanten Kabinettsumbildung äußern. Das meiste ist schon durchgesickert. Gesundheitsministerin Waken soll neue Kanzleramtschefin werden. Sie wiederum soll von CDU-Generalsekretär Linnemann beerbt werden. Und neue Generalsekretärin wird wohl die bisherige Schatzmeisterin Hoppermann. Seit dem Morgen gelten die neuen Zölle der US-Regierung. Sie richten sich gegen rund 60 internationale Handelspartner. Auch die EU ist betroffen. US-Präsident Trump begründet die neuen Zölle damit, dass die betroffenen Staaten zu wenig gegen Zwangsarbeit unternehmen würden. Viele Experten sagen, das sei vorgeschoben. Pendler in Bonn brauchen weiter Geduld und starke Nerven, denn die 60 Stadtbahnen, die zuletzt wegen Materialermüdungen aus dem Verkehr gezogen wurden, dürfen noch wochenlang nicht fahren. Das haben die Stadtwerke Bonn mitgeteilt. Die Stadtbahnen kommen wohl frühestens Mitte August wieder zum Einsatz. Mindestens 99 Menschen sind allein im Juni in Deutschland ertrunken und die DLRG sagt, die meisten dieser Unfälle hätten verhindert werden können, wenn es bei uns eine bessere Aufklärung geben würde. Zum Beispiel an Schulen und Kitas. In Schweden, Großbritannien oder den Niederlanden gäbe es nationale Informationskampagnen, in Deutschland leider nicht, sagt die DLRG. Sie fordert von den Kommunen außerdem, dass es mehr bewachte Badestellen gibt, aber auch mehr Schwimmbäder oder zumindest sanierte Bäder. Dort brauche man außerdem mehr Personal. Und das waren die Nachrichten mit Danny Hoppe.
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3: Eischen futtern gehen zum Feierabend im Sonnenschein, das geht bei eurem Lieblings-Eisdealer des Vertrauens im Veedel nachher richtig, richtig gut. Klar, von Sonne sehen wir gerade noch nichts, Temperaturen um die 15 Grad, aber am Nachmittag kommt sie dann richtig schön raus bei 24 Grad maximal. Und morgen dann wieder Temperaturen bis 30 Grad hier in Kalifornien.
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3: Da ist ein bisschen was los. Unter anderem ist Martina unterwegs und sagt, Achtung, es steht ein Blitzer in Kalk auf der Eidstraße, kurz vor der Tumpstraße. Blitzt in beide Richtungen. Miriam sagt, es blitzt in Rondorf auf der Bödinger Straße, Höhe der Bushaltestelle Westerwaldstraße. Und zwar in beide Richtungen bei 30. Und Heinz ist unterwegs, sagt, in Bilderstöckchen auf der Geldernstraße stehen sie auch. Und zwar ein Anhänger in beide Richtungen bei Tempo 30. Wir gucken in die Stadt. Auf der Amsterdamer Straße Richtung Niederei, genau auf der Ecke Boltensternstraße, ist gerade die linke Spur gesperrt. Hier ist ein Auto liegen geblieben. Da bitte vorsichtig fahren. Aber ansonsten haben wir keine größeren Staus. Über 5 Minuten, weder innerstädtisch noch auf den Autobahnen. Falls ihr aber noch was gesehen habt, ruft gerne durch. Ich gebe es weiter. 0800 951 99 99. Und das Nümmerchen, ne? Das Nümmerchen ist natürlich kostenlos für euch.
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3: Am Freitag mit Bryan Adams und dem Summer of 69. Schönen Freitagmorgen, schönen Start ins Wochenende.

0: Guten Morgen, ich bin's, der Wallroth, und die erste Sommerferienwoche, die neigt sich schon dem Ende zu hier bei uns in Köln. Trotzdem geht's für einige von euch noch in den Urlaub diese Woche. Aber wie macht ihr das? Also besonders, wenn ihr mit euren Kids lange Autofahrten vor euch habt. Hier ein paar Tipps von einem, der sich nicht auskennt.
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2: Hier die drei wichtigsten Tipps für lange Autofahrten mit Kindern. Tipp 1, die Tablets müssen aufgeladen sein. Tipp 2, eigentlich war es das schon, ne? Ja, kommt, auf langen Autofahrten sind pädagogische Grundsätze genauso ernst zu nehmen wie Glückskeksweisheiten. Welches Kind kannst du denn heute noch mit "Ich sehe was, was du nicht siehst" länger als 5 Sekunden begeistern? Mann, mit diesen Dingern, also mit den Kindern, ist man ja gefangen in einem Wagen. Wieso nennt man das sonst? Faradayscher Käfig? Hunger, Pipi, Durst, das sind die kleinsten Sorgen. Letztens sind wir in den Urlaub nach Frankreich gefahren. Ey, du bist noch nicht aus der Einfahrt raus, da hörst du das erste Mal: "Wann sind wir da?" Und meine Freundin und ich, wir haben ja nicht mal Kinder. Also wenn ihr mit den Kids verreisen wollt, rechnet einfach für eine Strecke von 1000 Kilometern 150 Folgen Pepperwood sein. Fertig. Immer dran denken, den Preis für die besten Eltern der Welt, den gibt's ja gar nicht. Wieso also erst versuchen?
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1: Kaching. Shania Twain im besten Musikmix für Köln. Gleich Lady Gaga. Und Bruno Mars mit Die With A Smile hier im besten Musikmix für Köln. Ich hoffe, ihr startet gut in dieses Wochenende mit ganz viel hier...
2: Sommer, Sonne, Kaktus.
1: Ja.
2: Keine Wolken zu sehen.
1: Jo, im Moment sind zwar noch viele Wolken zu sehen, aber am Wochenende wird's richtig schön. Morgen wieder Temperaturen bis 30 Grad und Sonne, Sonne, Sonne. Heute Nachmittag kommt sie auch schon raus und das bei 24 Grad maximal. So, Martina hat den aktuellsten Blitzer gesehen. Der steht auf der Eidstraße und zwar in Goldkalk. Kurz vor der Turmstraße. Blitzt da in beide Richtungen. Hier bitte Fuß vom Gas und kommt gut an mit euren Lieblingshits im besten Mix. 8:20 Uhr haben wir es gleich am Freitagmorgen.

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1: Pia Repp ist hier. Schönen guten Morgen. Feuerwehr bekämpft großen Feldbrand in Köln. Verdächtiger von Regensburg kommt vor Haftrichter und das Wetter. Viel Sonne heute bis 24 Grad. Die Kölner Feuerwehr musste gestern gegen die Flammen auf einem Feld bei Immendorf und Godorf kämpfen. Über 5 Hektar waren betroffen, 100 Feuerwehrleute im Einsatz. Einer von ihnen wurde verletzt und musste ins Krankenhaus, außerdem ein weiterer Mensch. Ja, und was die Ursache angeht, da gibt es schon eine Vermutung, hat uns Andreas Reiferscheid von der Feuerwehr Köln gesagt.
2: Wir gehen davon aus, dass es vielleicht eine Zigarettenkippe gewesen ist. Das ist so das Naheliegendste, weil da genau in dem Bereich eigentlich außer Straße so nichts ist, von wo es sich aus entwickelt haben soll.
1: Wegen der raschen Ausbreitung des Feuers und der massiven Rauchentwicklung mussten angrenzende Gebäude evakuiert werden. Zwischenzeitlich hatte es auch eine Warnung für Anwohnerinnen und Anwohner gegeben. Glücklicherweise konnte die Feuerwehr die Ausbreitung des Feuers auf Wohngebäude verhindern. Der Druck auf die Vereine, mehr für die Sicherheit in den Fußballstadien zu tun, ist in letzter Zeit gestiegen. Gestern haben 16 Profivereine in NRW, darunter auch der 1. FC Köln, Fortuna und Viktoria Köln, eine Vereinbarung unterzeichnet. Die sogenannten Stadionallianzen. Und FC-Geschäftsführer Philipp Thüroff sieht beim 1. FC Köln noch Potenzial, die Polizei zu entlasten. Er erhofft sich mit der neuen Stadionallianz auch eine Entspannung im Umgang.
3: Ich denke, dann ist das auch so ein Schlusspunkt für die sehr scharfen Diskussionen rund um die ganzen Innenministerkonferenzen, die wir hatten. Und dann wenden wir uns genau dem wieder zu, nämlich kooperativ Lösungen zu finden.
1: In den Innenministerkonferenzen hatte etwa NRW-Innenminister Reul deutliche Forderungen an die Vereine gerichtet. Sie müssten mehr für die Sicherheit tun. Deswegen habe man mit den Vereinen vereinbart, dass sie die Ordnungskräfte besser qualifizieren. Pyrotechnik müsse komplett aus den Stadien verschwinden, hat Reul gestern noch mal betont. Ein 20-Jähriger soll gestern in einer Bank in Regensburg auf einen Mann eingestochen haben. Er starb später im Krankenhaus. Zwischenzeitlich war von einer Geiselnahme die Rede gewesen. Spezialkräfte waren im Einsatz. Der Verdächtige soll heute dem Haftrichter vorgestellt werden. Er konnte zunächst aus der Bank flüchten, wurde später aber dann von der Polizei festgenommen. Die ermittelt zusammen mit der Staatsanwaltschaft wegen eines Tötungsdelikts und eines Raubüberfalls. Zum Tatmotiv oder möglichen Hintergründen haben sie bislang nichts weiteres gesagt. Sie machen Süßes, sind aber so richtig sauer. Die Beschäftigten von Haribo in Bonn sind am frühen Morgen in den längsten Warnstreik der Werksgeschichte eingetreten. Die Gewerkschaft Nahrung Genuss Gaststätten hat zu einem 18-stündigen Ausstand aufgerufen. Svenja Hein, müssen wir uns Sorgen um unseren Haribo-Vorrat machen?
4: Also die Gewerkschaft sagte, die Produktionsbänder werden tatsächlich gedrosselt und ja, es soll dadurch auch Ausfälle geben bei Lakritzschnecken, Colorado und Co. Aber die Regale, die werden jetzt nicht leer sein, da brauchst du dir keine Sorgen machen. Die Süßwarenindustrie, die steckt mitten in einem Tarifstreit. Die Gewerkschaft, die beklagt, dass die Arbeitgeber kein vernünftiges Angebot vorlegen. Sie hätten bislang gerade einmal einen Lohnplus von 2% angeboten. Die NGG dagegen fordert 5,8% mehr. Knapp 600 Leute betrifft das, die aktuell im Haribo-Werk in Bonn arbeiten.
1: Danke Svenja, das waren die Nachrichten mit Pia Rempe und ich gebe ab an Daniel.
5: Danke dir.
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6: So, wo ist denn das Sönnchen? Ah, kann ich euch sagen, sie kommt später. Moment, sehr wolkig, bei Temperaturen um die 15 Grad, also sehr frisch. Heute Morgen vielleicht nochmal die Jacke anziehen, später dann aber T-Shirt-Wetter bei 24 Grad. Und morgen kratzen wir dann wieder an der 30-Grad-Marke hier bei uns in Köln.
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6: Da ist ein bisschen was los an der Blitzerfront. Martina ist prima und sagt, Achtung, Blitzer auf der Eidstraße in Köln-Kalk. Kurz vor der Tumpfstraße stehen sie, in beide Richtungen wird da geblitzt. Miriam sagt, Achtung, Blitzer in Rondorf und zwar auf der Bödinger Straße, Höhe der Bushaltestelle Westerwaldstraße. Hier blitzt es in beide Richtungen bei 30. Und 321 Heinz sagt, in Bilderstöckchen auf der Geldernstraße, da steht auch ein Anhänger, blitzt in beide Richtungen bei 30. Staus haben wir keine, nicht innerstädtisch, auch nicht auf den Autobahnen. Ist schon mal gut, ihr kommt überall gut durch. Falls ihr aber noch was gesehen habt, macht's gerne wie Martina, Miriam und Heinz und schickt eine WhatsApp-Sprachnachricht ins Studio 0221 951 99 99.
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6: Morgen. Jetzt mit Felix Jähn und Zoe Wees. Do it better.

0: Hola, Chicos und Chicas. Hier ist Radio Köln, die Morning Show um 8.41 Uhr. Aktionswoche Sicherheit und Sauberkeit in den Fädeln. Das waren Wahlkampfversprechen von unserem Oberburmeister. Tja, und der OB, der war die Tage auf den Ringen unterwegs, hat am Aachener Weiher Graffiti entfernt und er war auch schon mal abends am Kölnberg unterwegs. Und zwar auf Streife, zusammen mit Polizeichef Johannes Hermanns. Nicht um Knöllchen zu verteilen, sondern um die Sorgen der Menschen und die besonderen Herausforderungen im Fädel kennenzulernen. Und Radio Köln-Reporter Frank Waltel hat dem OB dabei über die Schulter geguckt.
1: Es ist ein Samstagabend, kurz vor 22 Uhr. Hunderte Anwohner verbringen den lauen Sommerabend im Schatten ihrer Hochhäuser draußen.
2: Darf ich Sie ansprechen? Burmeister, ich bin der Oberbürgermeister. Da steht Prada drauf, ist doch nicht wirklich Prada.
3: Natürlich. Ja, vielleicht ist es der
1: ein Oberbürgermeister hautnah im Gespräch mit den Menschen. Einer, der Ton und Sprache der Menschen hier genau trifft.
4: Wir sprechen viel Deutsch.
2: Ah, okay.
4: Bisschen.
2: Wo kommen Sie her?
4: Bulgarien.
2: Bulgarien.
5: Ja. Aber ich kenne dich dir.
2: Ja, wir haben uns schon mal gesehen.
5: Schlechte Mal geredet mit dir.
2: Ja, auf der Ecke.
5: Ja, ja.
2: Schon
5: ja,
2: auf der
5: genau,
2: Ecke.
5: Ja.
2: Schön, Sie wiederzusehen. Und Arbeit?
5: Arbeit, ja, ja.
6: Wie findest du das denn jetzt? Der Polizeipräsident ist hier der Oberbürgermeister und die unterhalten sich mit den Menschen.
7: Das ist erstens ein wichtiges Zeichen und zweitens, das ist so etwas Neues für die Leute. Die sehen halt eine andere Person hier.
1: Der Kölnberg ist der Inbegriff von Multikulti. Menschen dutzender Nationen und Kulturen leben auf engem Raum zusammen. Hier Probleme anzugehen, geht nur, wenn alle wirklich mitmachen. Also AWB, Ordnungsamt und Polizei, sagt der Oberbürgermeister. Deshalb ist auch Jan Hahnen von der Polizei heute Abend mit unterwegs. Es braucht, sagt er, das besondere Gefühl für das besondere Fädel.
8: Das Vertrauensverhältnis, was aufgebaut wird, sodass wir auch eine Inspiration für die Kinder sein können. Selbst wenn man aus so einem Viertel kommt, wo man ja scheinbar abgehangen wird, dass die Polizei da immer mit da ist.
1: Besonders im Fädel ist auch die Architektur des Kölnbergs. Die Bausünde früherer Jahre, sagt Polizeipräsident Hermanns, beschäftigt nicht nur wegen der vielen privaten Streitereien die Polizei.
9: Polizei ist das schon auch ein problematischer Rückzugsraum, weil man hier ganz gut in der Anonymität untertauchen kann. Und das nutzen ganz viele eben und verschaffen uns damit eine ganze Menge Arbeit.
1: Und deshalb setzen Polizei und Stadt auf Präsenz und möglichst viele Hilfsangebote.
0: Wichtig und richtig, wie ich finde. Sicherheit und Sauberkeit in den Fädeln. Die Aktion, die läuft noch in verschiedenen Fädeln weiter. Habt ihr gehört, hier in der Radio Köln Morning Show. Um 8.43 Uhr mit mir, Daniel Wallroth. Schönen Freitag.

Hallöchen, Radio Köln ist hier. Am Tag, an dem Jürgen Klopp als neuer Bundestrainer der deutschen Fußballnationalmannschaft vorgestellt werden soll, ist die Radio Köln Morning Show mit Daniel Weilroth. Wir freuen uns auf ein richtig schönes Sommerwochenende, morgen mit 30 Grad und Sonne schenken. Und auch in der Stadt ist wieder einiges los, zum Beispiel die Weintage am Rhein-Energiestadion bis Sonntag. Außerdem ist Weinfest am Rhein oder heute Abend auch ein großes Mitsingkonzert im Kölner Mediapark, wo ihr selbst auf die Bühne dürft und mit Band einen zum Besten geben könnt. Ich wünsche euch auf jeden Fall ein schönes Wochenende mit eurem Lieblingsradiosender für die Domstadt und Musik von Sting, An Englishman in New York aus den 80ern.

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2: Mit Danny Hoppe, guten Morgen. Für viele Urlauber geht es jetzt in den Sommerferien nach Spanien oder Frankreich. Sorgen dürfte dem ein oder anderen aktuell so ein bisschen die Waldbrandlage dort machen. Denn die spitzt sich weiter zu. Viele Brände breiten sich aus. Auch in dieser Nacht mussten wieder tausende Menschen evakuiert werden, darunter auch viele Touristen. Marc Weiß aus dem News-Team, wie ist denn die aktuelle Lage?
3: Also besonders hart trifft es weiterhin Südfrankreich und Spanien. Frankreich hat inzwischen andere EU-Staaten offiziell um Hilfe gebeten. In Spanien ist der Notstand nationaler Tragweite ausgerufen worden. Damit kann man schneller mehr Mittel und Gelder im Kampf gegen die Flammen mobilisieren. In Spanien brennt es vor allem in der Nähe von Madrid nach wie vor. Hier gibt es ja gleich zwei Großbrände. In Frankreich ist vor allem die Region rund um Bordeaux betroffen. Allein hier wurden inzwischen über 20.000 Menschen evakuiert. Viele davon sind Camper, auch aus Deutschland. Und es gibt leider einen traurigen Rekord. In der Region wurde noch nie so viel Fläche von Bränden zerstört. Die Wälder sind vor allem nach den jüngsten Hitzewellen natürlich extrem ausgetrocknet. Und aktuell liegen die Temperaturen da schon wieder über 30 Grad. Auf Sizilien und in Kalabrien sind sogar 40 Grad. Und auch hier kämpfen die Feuerwehren mit Waldbränden, die außer Kontrolle sind. Über 1000 wurden in den vergangenen Tagen in Süditalien gemeldet.
2: Danke, Marc. Und jetzt weitere Meldungen im Überblick. Bundeskanzler Merz stellt seine Regierung neu auf. Wie genau, das erklärt er in diesen Minuten in Berlin. Vorhin ist durchgesickert, dass Bundesverkehrsminister Schnieder gehen muss. Gesundheitsministerin Wagen soll außerdem neue Kanzleramtschefin werden. Sie wiederum soll beerbt werden von CDU-Generalsekretär Linnemann. Der DFB will am Vormittag Jürgen Klopp als neuen Bundestrainer präsentieren. Er soll einen Vertrag bis zur WM 2030 bekommen. Durchgesickert ist außerdem, dass Ex-Nationalspieler Per Mertesacker Geschäftsführer Sport werden soll. Das melden übereinstimmend mehrere Medien. Der Autobauer VW steckt weiter tief in der Krise. Der Gewinn ist im zweiten Quartal um ein Drittel eingebrochen im Vergleich zum Vorjahreszeitraum auf 1,54 Milliarden Euro. Das hat VW am Morgen in Wolfsburg mitgeteilt. Als Gründe nennt der Konzern Zölle, Kriege, geopolitische Spannungen und eine größere Konkurrenz. Egal, ob es der Einkauf im Supermarkt ist oder das Volltanken des Autos, der Alltag in Deutschland ist teuer geworden und belastet immer mehr Menschen. Das belegt die neue Konsumklimastudie, die die Nürnberger Institute NIM und GfK jetzt am Morgen vorgelegt haben. Denn sie zeigt, dass die Menschen in Deutschland weiter nicht in Kauflaune sind. Viele seien weiter verunsichert, was die wirtschaftliche Lage, aber auch die vielen Krisen angehe. Und deshalb werde das Geld momentan lieber gespart statt ausgegeben. Auch das Ende des Tankrabatts mache sich bemerkbar. Und das waren die Nachrichten mit Danny Hoppe.
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4: Guten Morgen, ihr Lieben. Petrus lässt uns heute Morgen noch ein kleines bisschen zappeln, bis die Sonne dann endlich kommt. Aber am Nachmittag soll sie dann besser durchkommen. Das bei Temperaturen um die 17 Grad im Moment. 24 Grad kriegen wir dann heute Nachmittag maximal. Und morgen dann Temperaturen bis 30 Grad. Yippie-yay.
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4: Da ist Lars unterwegs und sagt, es blitzt in Bilderstöckchen auf der Escherstraße Richtung Parkgürtel, kurz vor der Tankstelle, und zwar aus einem silbernen Kastenwagen raus bei 30. Martina hat einen entdeckt, und zwar auf der Altstraße in Kalk, kurz vor der Tumpstraße in beide Richtungen. Miriam sagt, Achtung Blitzer in Rondorf auf der Bödinger Straße, Höhe der Bushaltestelle Westerwaldstraße. Hier blitzt es auch bei 30. Und Heinz hat einen entdeckt in Bilderstöckchen auf der Gellnernstraße. Hier steht ein Anhänger, auch in beide Richtungen, bei 30. Innerstädtisch keine größeren Staus. Der längste Stau von den Kölner Autobahnen kommt gerade von der A1 Euskirchen-Dortmund zwischen dem Kreuz Nord und dem Kreuz Leverkusen-West. Hier dauert es gerade 10 Minuten länger. So, und falls ihr auch noch was gesehen habt, Staus, Blitzer, Unfälle, sagt's mir, ich geb's weiter. 0800 951 99 99. Gute Fahrt.
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4: Mit einem Teenage Dream von Katy Perry geht's in Richtung Freitagvormittag hier bei Radio Köln in der Morning Show. Hallo Köln.

0: Hallöchen, ihr hört Radio Köln auf dem Weg ins Wochenende und Lorenz, läuft auch gut beim 1. FC Köln. Nach 8 Wochen Pause sind die Jungs um Trainer René Wagner voll in die Saisonvorbereitung eingestiegen und haben auch ihr 2. Testspiel gewonnen. 8:0 haben die Jungs am Abend den Regionalligisten Bergisch Gladbach 0:9 weggefegt und Wagner ist happy.
1: Wir haben gesehen, dass natürlich dann die Qualitätsunterschiede in den Phasen da waren. Aber das ist, glaube ich, normal, wenn ein Bundesligist gegen einen Regionalligisten spielt. Nichtsdestotrotz muss man erstmal 8 Tore schießen. Das haben wir heute geschafft. Und deswegen bin ich erstmal froh, dass wir jetzt so aus dem Spiel rausgekommen sind.
0: Ja, und so lässt es sich doch auch mit einem guten Gefühl ins Trainingslager reisen. Kitzbühel is calling. Eine Woche lang wird sich der FC im schicken Alpenort auf die Bundesliga vorbereiten. Da, wo andere vor allem im Winter gerne Urlaub machen. Und FC-Reporter Guido Ostrowski, es ist sozusagen das große Kitzbühel-Comeback.
2: Ja, nach 7 Jahren sagt der FC mal wieder Servus in Kitzbühel. Im Sommer 2019 unter Trainer Bayer Lorzer waren die Profis zuletzt zu Gast in diesem berühmten Skiort. Es ist allerdings im Grunde nur ein halbes Comeback, weil der FC lediglich sein Mannschaftshotel in Kitzbühel bezieht. Trainiert wird im etwa 10 Kilometer entfernten St. Johann, heißt jeden Tag kurz einsteigen in den FC-Mannschaftsbus, der extra aus Köln angereist ist. Viertelstunde Fahrt, ja, und dann Vollgas auf dem Platz.
0: Aber Hennes haben sie nicht mitgenommen, oder wie? Also, was auf dem Platz passiert, ist ja das eine. So ein Trainingslager ist aber auch immer ganz wichtig für all das, was abseits des Trainings stattfindet.
2: Ja, und in dieser Sommervorbereitung vermutlich noch ein bisschen mehr, denn es hat sich ja einiges getan im Kader. Rund 10 Spieler haben den Verein verlassen, einige Leihspieler sind dagegen zurückgekommen und dazu einige neue Spieler wie Luca Lotschosvili, Gidon Menza und Regan Heskey. Und klar, das muss sich dann erst alles finden, einspielen, damit der FC dann auch als echtes Team in die Bundesliga-Saison startet. Und dafür ist so ein Trainingslager, bei dem René Wagner mit der Mannschaft eine Woche lang 24/7 zusammen ist, super wichtig.
1: Wir können da auch nochmal andere Themen angehen. Wir können auch mal das ein oder andere neben dem Platz machen, wo wir uns besser kennenlernen können. Und darum geht es eigentlich im Trainingslager für uns.
2: Ja, und auf dem Platz, hat Wagner angekündigt, wird es ein knackiges Programm geben, inklusive Testspiel gegen den Zweitligisten Hertha BSC. Ich gehe mal davon aus, dass viele Spieler beim Blick auf die Wetterprognose gerade sehr dankbar sind. Wärmer als 26 Grad soll es in Kitzbühel die nächsten Tage nicht werden.
0: Danke dir, Guido. Du reist natürlich mit nach Kitzbühel und wirst uns hier bei Radio Köln jeden Tag berichten, wie es im Trainingslager des 1. FC Köln läuft. Das finden wir gut. 9:16 Uhr haben wir es jetzt am Freitagmorgen mit der Taylor, mit der Swift, mit Opelite.

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1: Pierre Remp ist hier. Schönen guten Morgen. Bundeskanzler Merz präsentiert Kabinettsumbildung. Feuerwehr bekämpft großen Feldbrand in Köln. Und das Wetter Sonne und Wolken bis 24 Grad. Kanzler Friedrich Merz wechselt sein Regierungsteam teilweise aus. Soeben hat er erste Änderungen bekannt gegeben. CDU-Generalsekretär Carsten Linnemann wird neuer Bundesgesundheitsminister, weil Nina Wagen neue Kanzleramtschefin wird. Sie folgt auf Thorsten Frey, der wiederum Fraktionsvorsitzender wird, weil ja Jens Spahn nach parteiinternem Druck zurücktreten musste. Außerdem entlässt Merz Bundesverkehrsminister Patrick Schnieder. Auch Schnieders Nachfolger wird vor allem einen Schwerpunkt haben, die Krise bei der bundeseigenen Deutschen Bahn. Über 6 Hektar Feld haben gestern bei Immendorf und Godorf gebrannt.
2: Der Wind hat das Feuer vor sich hergetrieben, haben alle noch mal sehr viel Glück gehabt und Sie sehen es ja da vorne, das Feuer ist buchstäblich auf dem letzten Meter vor dem Haus zum Stehen gekommen.
1: Das hat uns Andreas Reiferscheid von der Feuerwehr Köln gesagt. 100 Feuerwehrleute waren im Einsatz. Ein Mensch wurde verletzt, weil er zu viel Rauch eingeatmet hat. Auch ein Feuerwehrmann musste ins Krankenhaus.
2: Wir haben in der Siedlung eine Person gehabt, die wir aus dem Gebäude retten mussten, die massiv von Rauch eingeschlossen war. Wir haben hier auch bei der Menschenrettung einen verletzten Kollegen, der also auch Rauchgasintox hat und den wir jetzt gerade behandeln.
1: Zwischenzeitlich hatte es auch eine Warnung für Anwohnerinnen und Anwohner gegeben. Ja, und als Brandursache wird eine Zigarettenkippe vermutet. Immer wieder hat NRW-Innenminister Reul in der Innenministerkonferenz auf mehr Einsatz von den Profifußballvereinen gedrängt, damit die Polizei entlastet wird. Und FC-Geschäftsführer Philipp Türoff sieht genau da in Köln Potenzial.
3: Natürlich muss das mit vielen betreffenden Gruppen dann besprochen und erarbeitet werden. Aber wie gesagt, das Potenzial ist da und genau diesen Weg, den gehen wir aus Köln auch gerne mit.
1: 16 Profivereine in NRW, darunter eben der 1. FC Köln und neuerdings auch Fortuna und Viktoria Köln, haben die Vereinbarung gestern unterzeichnet. Dabei geht es darum, gemeinsam für mehr Sicherheit in den Stadien und außerhalb zu sorgen. Die sogenannten Stadionallianzen gibt es seit mehreren Jahren. Sie werden weiterentwickelt und neue Vereine stoßen hinzu. Jetzt ist außerdem auch noch die Bundespolizei dazugekommen. In der Großstadt verlieren heimische Reptilien wie Zauneidechsen, Schlingnatter oder Ringelnatter immer mehr ihre Lebensräume. Versiegelte Flächen und fehlende Rückzugsorte setzen den Beständen stark zu, sagt die NRW-Stiftung. Um die Arten gezielt zu schützen, stellt sie dem NABU Köln jetzt bis zu 56.000 Euro Fördermittel zur Verfügung. Ein besonderer Schwerpunkt liegt auf der Ruineneidechse. Die wurde 2024 erstmals bei uns in NRW nachgewiesen. Und das waren die Nachrichten mit Pia Rempe. Und wenn ihr mehr Infos wollt, dann guckt auf radioköln.de vorbei.
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4: Wetter ist existent, aber da ist noch Luft nach oben. Ne? Also Temperaturen bis 24 Grad heute. Im Moment noch 17 Grad und schwer wolkig. Ab dem Nachmittag kommt die Sonne dann aber besser durch. Und morgen erreichen wir dann hier bei uns in Kalifornien Temperaturen bis 30 Grad. Geil, Grillwetter.
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4: Lars gibt kein Gas, denn er hat einen Blitzer entdeckt. Und zwar ein Bilderstöckchen auf der Escher Straße Richtung Parkgürtel, kurz vor der Tankstelle. Er blitzt es aus einem silbernen Kastenwagen bei 30. Martina hat einen gesehen auf der Altstraße in Kalk, kurz vor der Turmstraße. Hier blitzt es in beide Richtungen. Miriam sagt, Achtung, Blitzer in Rondorf auf der Bödinger Straße, Höhe der Bushaltestelle Westerwaldstraße. Blitzt da auch in beide Richtungen bei 30. Und dann hat der Heinz noch was gesehen, und zwar ein Blitzer in Bilderstöckchen auf der Geldernstraße. Da steht ein Anhänger, blitzt in beide Richtungen bei 30. In der Innenstadt keine größeren Staus. Ja, man merkt, erste Sommerferienwoche. Viele sind im Urlaub. Auf den Autobahnen habe ich auch nur einen längeren Stau für euch, und zwar von der A1 Euskirchen-Dortmund zwischen dem Kreuz Nord und dem Kreuz Leverkusen-West. Hier dauert es 14 Minuten länger. So, falls ihr auch noch was gesehen habt. Staus, Blitzer, Unfälle, sagt's mir. Ich gebe es weiter. 0800 951 99 99.
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4: Am Freitag und bald ist hier
5: Wochenende! Ich bin dich! Wochenende!
4: Ja.
5: Geil!
4: Besser hätte ich es jetzt auch nicht sagen können. Startet gut ins kölsche Wochenende mit Lenny Kravitz und Again.

0: Hoch die Hände. Bald ist Wochenende. Vorher wird aber noch einiges erschienen. Hier ist die Radio Köln Morning Show mit Daniel Wallroth. 9.42 Uhr am Freitag, liebe Leute. Und eins ist klar, wir wollen nicht nochmal so eine WM-Tragödie miterleben wie dieses Jahr. Und derjenige, der uns retten soll, den will der DFB heute offiziell vorstellen. Genauer gesagt gleich um 11. Unser Ritter in glänzender Rüstung, Jürgen Kloppo Klopp. Und viele von euch sind überzeugt, er ist genau der Richtige.
1: Wenn er es nicht schafft, schafft es keiner.
2: Ich finde seine Ausstrahlung schon, allein wenn er am Rand steht, dass er auch den Spielern viele Anweisungen gibt, nicht so viel Sitz zum Beispiel.
3: Schlimmer kann es nicht werden.
4: Die letzten 10 Jahre war ja nichts, null.
5: Ja, der steht dafür, Teamgeist zu fördern und so eine Aufbruchstimmung zu erzeugen. Hat immer alle mit eingebunden, hat auch Spieler zu Leistungen gepusht, wo man nicht damit gerechnet hätte, dass sie zu solchen Leistungen fähig sind. Von daher der richtige Mann zur richtigen Zeit.
0: Kein Wunder also, dass Klopp jetzt auch der bestbezahlte Bundestrainer wird. Sein Gehalt soll bei rund, Achtung, 10 Millionen Euro pro Jahr liegen. Das verdiene ich in meinem ganzen Leben, glaube ich, nicht. Aber na gut, zum Vergleich, Joachim Löw, der Yogi, ne, bekam zuletzt 3 Millionen. Aber naja, vielleicht ist es dann am Ende auch einfach nur die Inflation. So, meine Damen und Herren, ich bin jetzt raus für heute. Vielen, vielen Dank für die Woche mit euch. Es hat sehr viel Spaß gemacht. Gleich, kleiner Tipp von mir, freue ich mich um den kölschen Hit um 11.11 Uhr. Ne? Da gibt es neue Musik von Druckluft von meinen Freunden. Haben einen richtig schönen Sommerhit rausgehauen. Amore und Goodbye gleich um 11.11 Uhr. Und wir hören uns dann wieder am kommenden Montag. Jetzt bin ich aber erstmal fort, legt die Füße hoch und Montag dann in alter, neuer Frische wieder für euch da. Ich freue mich auf euch. Macht euch ein schönes Wochenende. Tschüss mit Ö, euer Daniel Wallroth.

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1: Mit Danny Hoppe, guten Morgen. Das Bundeskabinett wird umgebaut und zwar mehr als erwartet. Das hat Bundeskanzler Merz vorhin angekündigt. Nach dem Rücktritt von Fraktionschef Spahn musste ja nachbesetzt werden. Marc Weiß aus dem News-Team, jetzt müssen wir erstmal sortieren. Also Kanzleramtschef Frei wird neuer Fraktionschef, das war schon bekannt. Seinen Job soll Gesundheitsministerin Wagen übernehmen. Sie wiederum wird von CDU-Generalsekretär Linnemann beerbt. Und dann gab es ja noch die Meldung, dass Verkehrsminister Schnieder entlassen werde. Merz hat sich ja zu all dem vorhin geäußert.
2: Ja, und er hat alle Namen bestätigt, bis auf Schnieder. Das ist also noch nur ein Gerücht, dass der Verkehrsminister entlassen wird. Aber fangen wir mal ganz vorne an. Merz ist stolz, mit Nina Wagen die erste Frau als Chefin des Kanzleramtes zu benennen. Sie werde seine wichtigste Stütze, hat er gesagt. Linnemann wird Gesundheitsminister. Da gab es im Vorfeld ja Zweifel, ob er denn überhaupt geeignet ist, denn Gesundheitspolitik war bisher nicht sein Spezialgebiet. Merz hat aber vorhin klargestellt, dass Linnemann sehr wohl im Thema sei, denn er habe bei den Koalitionsverhandlungen die Gesundheitspolitik vertreten. Und dann kommt natürlich noch Philipp Amthor, der 33-Jährige wird Staatsminister für die Bund-Länder-Beziehungen im Kanzleramt, auch das also von Merz bestätigt.
1: Ja, und was ist jetzt mit dem angeblichen Rauswurf des Verkehrsministers?
2: Hat Merz nichts zu gesagt, es wird aber noch was kommen, das zumindest hat er verraten.
3: Es wird weitere Veränderungen im Bundeskabinett geben, aber diese Entscheidungen brauchen noch ein paar Tage und vielleicht auch mehr Zeit.
2: Also man hört hinter den Kulissen, dass der Kanzler wohl unzufrieden sei mit seinem bisherigen Verkehrsminister, weil Schnieder nicht vorankommt. Die Bahn kommt immer noch zu spät, es gibt immer noch 1000 Autobahnbaustellen, wir stehen ständig im Stau, die Brücken sind immer noch kaputt. Merz geht das wohl alles nicht schnell genug, heißt es, deshalb will er Schnieder wohl auswechseln. Wie gesagt, es werden in den nächsten Tagen noch Namen kommen und einer davon wird dann voraussichtlich Patrick Schnieder sein.
1: Danke, Marc. Und jetzt weitere Meldungen im Überblick. Beim Autobauer VW ist der Gewinn im zweiten Quartal des Jahres um ein Drittel eingebrochen im Vergleich zum Vorjahreszeitraum auf 1,54 Milliarden Euro. VW-Chef Blume hat außerdem angekündigt, dass er das geplante Sparpaket bis Ende des Jahres festzurren will. 4 Werke und bis zu 50.000 zusätzliche Stellen stehen auf der Kippe. Die Menschen in Deutschland sind weiter nicht in Kauflaune und sparen lieber. Das zeigt der neue Konsumklimaindex der Nürnberger Marktforschungsinstitute NIM und GfK. Die Inflationssorgen hätten zuletzt wieder etwas zugenommen, heißt es. In Frankreich spitzt sich die Waldbrandlage immer weiter zu. Allein im Südwesten des Landes mussten in der Nacht knapp 30.000 Menschen evakuiert werden. Die französische Regierung hat deshalb bei der EU Hilfe angefordert, um die Brände zu bekämpfen. Nach der dritten WM-Blamage in Folge war die Stimmung in Fußball-Deutschland im Keller. Zum Retter der Nationalmannschaft hat der DFB jetzt Jürgen Klopp auserkoren. In gut einer Stunde soll er in der DFB-Zentrale in Frankfurt als neuer Bundestrainer vorgestellt werden und erklären, wie er den deutschen Fußball wieder auf Kurs bringen will. Die Fans erhoffen sich von Klopp vor allem frischen Wind, Powerfußball und eine Stimmungswende. Laut Medienberichten soll außerdem Ex-Nationalspieler Per Mertesacker ab Januar neuer Geschäftsführer Sport werden. Und das waren die Nachrichten mit Danny Hoppe.
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4: Schönen Vormittag. Eine Woche sind meine Kolleginnen Kim Klages und Laura Potting mit dem Quemper quer durch NRW gefahren. Heute endet ihre Tour und da habe ich mir gedacht, ich komme euch mal besuchen.
5: Toll, wir freuen uns.
4: Ja, aber ich habe ein bisschen das Gefühl, ihr hättet mich gar nicht gebraucht, weißt du?
5: Nee, wir kommen hervorragend klar. Ohne dich, es läuft alles hervorragend hier.
4: Ja, total klischeemäßig hätte ich gedacht, jetzt ist ein Mann hier endlich mal. Ja. Soll ich Strom anschließen?
5: Nix, wir haben das alles alleine gemacht.
4: Soll ich euch einen Graben um den Stellplatz ziehen? Genau. Ja?
5: Mit Krokodilen.
4: Ich kann Feuer machen. Ihr macht alles selbst, das finde ich sehr gut. Dann mache ich einfach gute Laune. Hier sind die Disco Boys und gleich hören wir mal, wie es war, als ich heute Morgen hier in Sassenberg im Münsterland angekommen bin.
5: Es war früh.
4: Es war sehr früh. Ihr habt euch sehr gefreut. Ich bin Kevin Zimmer. Euch einen schönen Freitagvormittag mit uns.

0: Mr. Know-It-All. Hallo zusammen und ich melde mich vom Campingplatz Heidewald in Sassenberg. Das ist im Münsterland. Von dort mache ich heute die Vormittagssendung, denn ich wollte mal vorbeischauen bei Kim Klages und Laura Potting. Die waren die ganze Woche unterwegs in NRW mit ihrem Camper, den sie liebevoll Bertha genannt haben. Heute ist ihr letzter Tag und ich bin extra früh heute Morgen los, um die beiden hier zu überraschen. So, jetzt bin ich angekommen. Ich spreche noch ein bisschen leise, weil hier auf dem Campingplatz so früh morgens ist es natürlich noch relativ ruhig. Die meisten hier schlafen noch. Die Sonne geht hier auf über dem kleinen Wäldchen, den ich hier noch so sehe. Die Autos stehen ganz ruhig mit den Campern nebeneinander. Ich sehe Kennzeichen wirklich von überall her, aus Hamburg, vom Niederrhein. Aachen sehe ich hier, niederländische Kennzeichen. Also, hier ist richtig, richtig was los. Sieht auch richtig voll aus. Und ich bin jetzt schon am kleinen Camper von Laura und Kim angekommen. Ich höre noch gar nichts. Die Tür ist noch geschlossen. Also die sind noch nicht draußen. Schlafen werden sie ja wohl nicht mehr, weil ich weiß ja, dass sie mir versprochen haben, ein Frühstück vorzubereiten. Und das checke ich jetzt mal. So, sie wissen noch nicht, dass ich so früh da bin. Jetzt gehe ich mal hier an den Camper ran. Ich höre euch erst mal. Ich glaube, sie unterhalten sich schon.
1: Guten Morgen.
2: Hallo.
0: Ja, guck mal. Also, oh, ihr seht aber frisch aus.
2: Ja,
0: guck mal, so früh. So, ich komm mal rein. Ach, ihr habt's aber schön hier, Mensch.
2: Ja.
0: Hallo.
3: Kaffee. Hi.
0: Hallo, Laura. So, Kaffee wird hier schon gemacht. Ja. Es sieht aber noch nicht ganz aufgeräumt aus.
2: Aber
0: kann
2: schon
0: das sein?
2: Ein bisschen. Ja, wir sind dabei. Du bist auch ein bisschen früh.
0: Ja, ich habe gedacht, ich überrasche euch einfach mal ganz
2: danke
0: früh.
2: Dafür
0: ja, ja. Kann ich noch was helfen oder? Ist das Frühstück schon fertig? Ach, ist das schön, haben wir hier. Jetzt läuft der Kaffee noch daneben. Also, ich bin angekommen und dann gucken wir mal, was heute hier noch so passiert, ne?
3: Ja, wir freuen uns.
0: Seid ihr denn schon traurig, dass vorbei ist?
2: Ja.
0: Oh, Mensch. Ja. Ja, dann setze ich mich jetzt mal hin und trinke erstmal Kaffee.
3: Ja.
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1: Pia Remp ist hier. Schönen guten Morgen. Bundeskanzler Merz präsentiert Kabinettsumbildung. Feuerwehr bekämpft großen Feldbrand in Köln. Und das Wetter Sonne und Wolken bis 24 Grad. Der Rücktritt von Jens Spahn als Unionsfraktionschef hat ein Personalkarussell ausgelöst. Bundeskanzler Friedrich Merz hat sich am Vormittag dazu geäußert, wie er sein Team erneuern will. Die Unionsfraktionsspitze geht an den bisherigen Kanzleramtschef frei. Gesundheitsministerin Wagen wird künftig das Kanzleramt leiten. CDU-Generalsekretär Neumann wird neuer Gesundheitsminister. Und Digitalstaatssekretär Amthor kümmert sich künftig um Bund-Länder-Beziehungen. Kanzler Merz will den Moment auch für weitere Wechsel im Kabinett nutzen. Diese will er aber erst später verkünden. Medien hatten zuvor berichtet, dass Verkehrsminister Schnieder seinen Posten räumen soll. Die Kölner Feuerwehr musste gestern gegen die Flammen auf einem Feld bei Immendorf und Godorf kämpfen. Über 5 Hektar waren betroffen, hunderte Feuerwehrleute im Einsatz. Einer von ihnen wurde verletzt und musste ins Krankenhaus, außerdem ein weiterer Mensch. Ja, und was die Ursache angeht, da gibt es schon eine Vermutung, hat uns Andreas Reiferscheid von der Feuerwehr Köln gesagt.
2: Wir gehen davon aus, dass es vielleicht eine Zigarettenkippe gewesen ist. Das ist so das Naheliegendste, weil da genau in dem Bereich eigentlich außer Straße so nichts ist, von wo es sich aus entwickelt haben soll.
1: Wegen der raschen Ausbreitung des Feuers und der massiven Rauchentwicklung mussten angrenzende Gebäude evakuiert werden. Zwischenzeitlich hatte es auch eine Warnung für Anwohnerinnen und Anwohner gegeben. Glücklicherweise konnte die Feuerwehr die Ausbreitung des Feuers auf Wohngebäude verhindern. Sie machen Süßes, sind aber richtig sauer. Die Beschäftigten von Haribo in Bonn sind am frühen Morgen in den längsten Warnstreik der Werksgeschichte eingetreten. Die Gewerkschaft Nahrung Genuss Gaststätten hat zu einem 18-stündigen Ausstand seit heute früh um 5 aufgerufen. Svenja Hein, müssen wir uns Sorgen um unseren Haribo-Vorrat machen?
3: Also die Gewerkschaft sagt, die Produktionsbänder werden tatsächlich gedrosselt und ja, es soll dadurch auch Ausfälle geben bei Lakritzschnecken, Colorado und Co. Aber die Regale, die werden jetzt nicht leer sein, da brauchst du dir keine Sorgen machen. Die Süßwarenindustrie, die steckt mitten in einem Tarifstreit. Die Gewerkschaft, die beklagt, dass die Arbeitgeber kein vernünftiges Angebot vorlegen. Sie hätten bislang gerade einmal einen Lohnplus von 2% angeboten. Die NGG dagegen fordert 5,8% mehr. Knapp 600 Leute betrifft das, die aktuell im Haribo-Werk in Bonn arbeiten.
1: Danke Svenja und das waren die Nachrichten mit Pia Rempe und weitere Infos, die findet ihr auf radioköln.de.
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1: Am Nachmittag scheint die Sonne noch für euch. 7 Sonnenstunden sind angesagt bis 24 Grad und trocken. Morgen dann bis 29 Grad. Sonntagnachmittag soll es dann Schauer geben und Temperaturen gehen wieder runter bis auf 24 Grad.
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1: Lars sagt, es blitzt in Bilderstöckchen auf der Escher Straße Richtung Parkmittel. Kurz vor der Tankstelle aus einem silbernen Kastenwagen Tempo 30 ist da erlaubt. In der City, da ist aktuell nichts los, alles frei. Wir gucken auf die Autobahnen. Die 3 längsten Staus habe ich für euch. A1 Euskirchen Richtung Dortmund zwischen Kreuz Nord und Kreuz Leverkusen West. 3 Kilometer Stau, 18 Minuten eure Stauzeit. A4 Olpe Richtung Köln zwischen Bergisch Gladbach, Bensberg und Refrath, 4 Kilometer Stau, 33 Minuten hier eure Stauzeit. Und noch die A553 Bliesheim Richtung Brühl, zwischen Kreuz Bliesheim und Brühl, 1 Kilometer Stau und 12 Minuten dauert es da länger für euch. Wenn ihr noch was gesehen habt, Staus oder Blitzer, könnt ihr gerne melden über WhatsApp an die 0221 951 99 99. Und ich wünsche euch jetzt eine gute Fahrt.
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4: Hallo, Kevin Zimmer hier. Schönen Vormittag und wir melden uns heute vom Campingplatz Heidewald in Sassenberg, denn heute endet die große Campingtour von Laura und Kim und ich habe es mir hier richtig gemütlich gemacht, quasi auf der Terrasse davor und ab und zu kommen mal ein paar Camper vorbei, ein paar, die hier arbeiten, so wie gerade die Claudia. Hallo Claudia, guten Morgen.
5: Hallo, guten Morgen.
4: Was machst du hier noch? Was musst du gleich noch machen? Heute ist ja ein wichtiger Tag, An- und Abreisetag heute.
5: Genau,
4: ne?
5: Richtig. Heute heißt immer bei uns Wechsel. Die einen reisen ab, die anderen reisen an und ich muss dazwischen die Privatsanitäre reinigen.
4: Ja, die haben nämlich hier so kleine eigene Badezimmer auf den Stellplätzen. Das ist irgendwie irgendwie ganz nett. Sind alle nett, sind immer alle ordentlich oder muss ich mal dazwischen gehen jetzt gleich, muss ich mal sagen, ey Leute, verlasst das nicht so, damit die Claudia nicht so viel zu tun hat?
5: Nein, alle sind super drauf. Ein bisschen mehr Trinkgeld könnte man ja so.
4: So nämlich, Claudia, genau, ein bisschen mehr Trinkgeld. Ne? Wo bitte hinlegen, damit man das findet? Am Waschbecken oder?
5: Nee, auf der Fensterbank, da liegt immer ein Zettel von uns, die füllen wir ja immer aus, weil wir wissen möchten, ob die zufrieden sind und manche legen dann auch so ein paar Groschen drauf.
4: Ja, gerne auch mal Scheine, würde ich jetzt einfach mal sagen, ja, damit die Claudia hier auch noch mal ein bisschen Trinkgeld bekommt. Claudia, ich möchte dich gar nicht lange von der Arbeit abhalten. Viel Spaß noch und du bist wirklich Herzenscamperin, ne?
5: Ja, bin ich. Vielen Dank.
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0: Queen, the show must go on, aber die Camping-Show endet hier. Oh. Letzter Tag unserer Campingtour mit Laura und Kim. Die beiden sind ja durch NRW gefahren, haben erstmal gemerkt, wie schön NRW so ist,
1: ja,
0: oder?
1: Ja, ist wirklich wahnsinnig. Also ganz ehrlich, wir haben so viel Glück, dass wir in NRW wohnen. Es ist so, so, so cool hier.
0: Ihr wart am Niederrhein, in der Eifel, jetzt hier die letzte Campingstation im Münsterland. Und ich sag mal so, so richtig gearbeitet habt ihr nicht, habe ich so das Gefühl.
1: Das stimmt gar nicht. Wir haben sehr, sehr viel, wir haben vielleicht auch ein bisschen Bier getrunken, aber sonst haben wir auch sehr, sehr viel gearbeitet. So.
0: Und jetzt nehmen wir euch mal mit auf diesen Campingplatz, diese letzte Station dieser Campingtour hier in Sassenberg im Münsterland, damit ihr mal eine Vorstellung habt, wie modern Campingplätze heute sind. Laura und Kim sind nämlich gestern von der Chefin höchstpersönlich über einen Campingplatz gefahren worden. Mit so einem Golf-Caddy, habt ihr euch gefühlt wie Donald Trump auf dem Golfplatz, als ihr da lang gefahren seid, oder wie war's?
1: Der König von England, wir haben auf jeden Fall auch gewunken dem Volk.
0: Also, ich hoffe, ihr habt euch auch ein bisschen den Campingplatz hier angeschaut.
1: Ja.
0: Dann hören wir mal, wie es war.
2: Ah, ist das schön.
1: Ja, gib Gas, Anja, gib Gas. Das ist eine Fortbewegungsart, die mir gefällt.
2: Ja, oder?
1: Ja, ich finde, die ist auch uns angemessen.
2: So, Lara.
1: Wir sitzen gerade auf dem Golfcar mit der Chefin, Anja. Und die fährt uns gerade oben den Platz, damit wir uns den angucken können.
2: Ja. Ah, ist das schön.
1: Anja, können wir das Golfcar haben? Mit nach Hause?
3: Schade.
1: Hallo. Michael, du hast hier so einen geilen Platz.
4: Guckt es euch an.
1: Ja, okay, das machen wir.
4: Also das sind Spa-Plätze. Küche, Badezimmer, Sauna, ein Tauchbecken mit warmem Wasser, alles top. Ich glaube,
5: der Grill,
4: der gehört dazu.
1: Ach krass.
4: Der ist auch dabei, da ist sogar eine Gasflasche dabei. Also ihr habt hier, ihr habt eine Hängematte. Es ist also... Das ist meine Frau.
1: Hallo!
4: Du brauchst nur noch ein Wohnmobil oder einen Wohnwagen hier abstellen, anschließen und du kannst gleich alles nutzen.
1: Oh, das ist ja toll hier. Das ist eine richtige Lounge.
4: Und vor allen Dingen für uns, wir kommen aus dem Kreis Borken und von hier aus fahre ich gut 1,5 Stunden. Und ich habe sowas noch nicht erlebt. Du kommst an, du parkst und entspannst.
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1: Mit Danny Hoppe, guten Tag. Der Rücktritt von Jens Spahn als Unionsfraktionschef hat einiges ins Rollen gebracht, und zwar mehr als ursprünglich angenommen. Bundeskanzler Merz baut sein Kabinett um. Wie genau, das hat er am Vormittag in Berlin mitgeteilt. Zumindest in Teilen, denn es gibt übereinstimmende Medienberichte, dass auch Bundesverkehrsminister Schnieder angeblich gehen muss. Zu dieser Personalie äußerte Merz sich allerdings nicht, kündigte aber an, dass es noch weitere Veränderungen geben werde. Marc Weiß hat die Einzelheiten.
2: So schnell kann es gehen in der Politik. Der Kanzler wollte stolz verkünden, was vorher schon durchgesickert war, nämlich dass Nina Wagen neue Kanzleramtschefin wird, Carsten Linnemann neuer Gesundheitsminister und Philipp Amthor neuer Staatssekretär für die Bund-Länder-Beziehungen. Das tat Merz auch, nur wollte man jetzt vor allem wissen, was dran ist am angeblichen Rauswurf des Verkehrsministers. Merz sagte dazu nichts, nur so viel, es werde weitere Veränderungen im Kabinett geben, die Gespräche bräuchten aber noch Zeit. Hinter den Kulissen hört man, dass Merz wohl vor allem mit dem Tempo der Sanierungen nicht zufrieden ist. Die Bahn kommt immer noch zu spät, es sind immer noch etliche Brücken kaputt und wir stehen immer noch ständig im Stau. Das Thema ist natürlich hoch emotional, auch in der Politik, denn nicht wenige sehen im Verkehrschaos ein Sinnbild dafür, dass in Deutschland nichts mehr richtig funktioniert. Das will der Kanzler nachvollziehbarerweise so schnell wie möglich ändern.
1: Und jetzt weitere Meldungen im Überblick. Der DFB stellt in diesen Minuten Jürgen Klopp als neuen Bundestrainer vor. Er galt nach dem WM-Aus als absolute Wunschlösung. Schon kurz danach hatte sich eine Einigung abgezeichnet. Vorher mussten aber auch noch die DFB-Gremien zustimmen. Das ist jetzt am Vormittag bei einer digitalen Schalte geschehen. Das Bundesverfassungsgericht hat Afghanen bei Visaklagen den Rücken gestärkt. Deutschland habe die Aufnahmeprogramme für Afghanen nicht pauschal einstellen dürfen, teilte das Gericht mit. Geklagt hatte eine Afghanin, die für sich und ihre beiden minderjährigen Söhne Einreisevisa möchte und sich zurzeit in Pakistan aufhält. Die Rheinkirmes in Düsseldorf steuert auf ihren Höhepunkt zu. Zu einer großen Drohnenshow verbunden mit dem traditionellen Feuerwerk werden am Abend wieder mehr als 1 Million Menschen erwartet. Mit Hilfe von 1200 Drohnen sollen am Himmel viele symbolträchtige Bilder gezeigt werden. Weltweit leben die Menschen immer länger, das ist die gute Nachricht. Gleichzeitig werden dadurch aber auch immer mehr Jahre bei schlechter Gesundheit verbracht. So steht es in einer neuen Studie eines internationalen Forschungsteams, die im Fachjournal The Lancet veröffentlicht wurde. Diese Entwicklung betrifft demnach vor allem wohlhabende Länder. Auch Deutschland wird hier angeführt. Bei uns ist die Lebenserwartung von 1990 bis 2023 von knapp 76 auf 81 Jahre gestiegen. Dadurch verbringen wir aber auch 12 statt 10 Jahre bei eher schlechter Gesundheit. Genannt werden hier vor allem eine eingeschränkte Beweglichkeit, Rückenschmerzen und psychische Erkrankungen. Und das waren die Nachrichten mit Danny Hoppe.
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3: Sonne und Wolken heute, es soll trocken bleiben an eurem Start ins Wochenende bis 24 Grad. Morgen viel Sonne und sommerliche 29 Grad. Sonntag fallen die Temperaturen wieder auf 24 Grad und es soll auch regnen.
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3: Lars hat einen gesehen in Bilderstöckchen auf der Escherstraße in Richtung Parkgürtel. Kurz vor der Tankstelle, da blitzt es aus einem silbernen Kastenwagen. Tempo 30 ist da erlaubt. In der City ist aktuell nichts los. Wir schauen auf die Autobahnen. Da habe ich eine Warnmeldung für euch. Achtung, A1 Euskirchen Richtung Köln. Zwischen Kreuz West und Bocklemünd, da läuft eine Unfallaufnahme. Gefahr im Tunnel. Fahrt da vorsichtig. Dann A1 Köln Richtung Euskirchen zwischen Hürth und Kreuz Blies. 5 Kilometer Stau, 10 Minuten hier eure Stauzeit. Und A4 Olpe Richtung Köln zwischen Bergisch Gladbach-Bensberg und Bergisch Gladbach-Frankenforst, 3 Kilometer Stau, 16 Minuten dauert es da länger. Wenn ihr noch was gesehen habt, meldet das gerne über WhatsApp an die 0221 951 99 99. Ich wünsche euch eine gute Fahrt.
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4: Schönen Vormittag, campen für einige, die schönste Art Urlaub zu machen. Andere denken sich, oh Gott, geh mir weg damit. Heute ist der große Campingvormittag hier bei uns, denn heute endet unsere Campingtour durch NRW. Laura und Kim waren unterwegs. Wie traurig seid ihr auf einer Skala von 1 bis 10?
5: 500.
6: Ja, sehr traurig.
4: Ich merke, ihr seid richtige Camper geworden. Kann das wohl sein?
5: Ja, total.
7: Wir können jetzt alles auch am Camper machen. Wir reparieren, wir fahren, wir bauen auf, wir machen alles.
4: Ich glaube euch nichts davon. So. Irgendwann müsst ihr ja auch nochmal arbeiten, ne? Also,
7: arbeiten.
4: Großes Finale heute, die Vormittagsshow direkt vom Campingplatz in Sassenberg. Das ist im Münsterland. Ich bin Kevin Zimmer. Euch einen schönen Vormittag mit uns.

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0: Das Schöne an so einem Campingurlaub ist ja, man sieht total viel, zum Beispiel auch von NRW, wie schön dieses Bundesland einfach ist. Und man lernt auch total viele Menschen kennen. Laura und Kim sind eine Woche lang durch NRW gefahren mit dem Camper und haben sehr, sehr viele Menschen kennengelernt. Heute ja, komme ich erstmal dazu. Haben sich sehr gefreut, oh, den kennen wir doch, als ich heute Morgen hier geklopft habe. Ja, ja. Und einen haben sie kennengelernt, das ist der Guido. Hallo, schönen guten Morgen, Guido.
1: Ja, schönen guten Morgen, hallo.
0: Guido, du bist hier, kann ich sagen, die gute Seele hier auf dem Campingplatz, oder?
1: Ja, das kann man eigentlich so sehen, das ist vollkommen richtig. Also ich habe wirklich das Glück, dass ich hier auf dem Campingpark Heidewald einer von einem, ja ich sage jetzt mal, herzlich und motivierten Team sein darf. Und wir haben ja eigentlich eine Menge zu erzählen und auch viel zu erleben.
0: Jetzt muss ich aber erstmal nachfragen, jetzt haben ja Kim und Laura hier gerade übernachtet. Haben die sich ordentlich geschlagen oder gab es Beschwerden? Waren sie zu laut? Ich habe mir sagen lassen, die haben bis Mitternacht, haben die hier im Camper noch gequatscht, noch irgendwas getrunken, ich weiß nicht was. Also ist dir was zu Ohren gekommen?
1: Ja, so uns eigentlich eine Menge zu Ohren gekommen.
0: Das wollen wir alles wissen, Guido.
1: Aber wir haben da wirklich mal ein Auge zugedrückt gehabt, weil eigentlich ist der Camper hier Gast und es ist auch ganz wichtig, dass es ihm gut geht.
0: Ja, merkt ihr, ihr könnt euch nirgendwo mehr blicken lassen, wenn das die Camper-Leute jetzt hier irgendwie hören. So. Ist das für dich eigentlich hier jeden Tag Urlaub, wenn man so auf so einem Campingplatz arbeitet?
1: Ja, das ist eigentlich eine gute Frage. Ich komme ja eigentlich aus einem anderen Bereich und bin ja noch gar nicht so lange hier. Und das ist wirklich eine Umstellung, die so positiv ist, das kann man irgendwie gar nicht beschreiben. Das ist schon, man kriegt das Feeling einfach mit. Also man hat eigentlich den Job wirklich, ich darf eigentlich da arbeiten, wo andere Urlaub machen. Also so kann man es ja eigentlich beschreiben.
0: Und dann fühlt sich das doch auch bestimmt ein bisschen wie Urlaub an,
1: das
0: oder?
1: Das fühlt sich wie ein bisschen wie Urlaub an. Ja, wir haben aber auch viel zu tun. Es ist jetzt nicht so, dass wir jetzt
0: nicht hier so wie bei uns immer.
1: Ja, genau. Sonnenschirm und im Stuhl, also wir sind doch sehr, sehr, sehr aktiv.
0: Ja, kommen dann viele Camper und sagen, hör mal, Guido, hast du mal das, kannst du mir da mal helfen? Was sind das so für Fragen, die dann so kommen von Campern?
1: Ja, wir haben ja eigentlich so ziemlich alles hier an Familien, die mit ihren Campern hier hinkommen oder mit ihrem Wohnwagen, sowie auch der Einzelne, der einfach mal sein Abenteuer mit dem Fahrrad 600 Kilometer fährt und hier kurz anhält. Man hat natürlich unheimlich viele Gespräche und man sieht natürlich auch Einblicke aus denen ihren Leben, weil die halt auch ein bisschen was erzählen, weil die auch froh sind, wenn mal jemand da ist und dann einfach mal zuhört. Und
0: Halt auch. Wird man dann auch mal eingeladen in Camper? Also hier, Guido, trink doch mal einen Kaffee mit.
1: Also das kommt sehr oft vor, dass wenn man dann hier irgendwie aktiv gerade zugange ist, weil wir haben ja durch die ganzen Grünanlagen, die wir hier haben, sehr viel zu tun und man ist natürlich immer auf Fläche und bedingt dadurch natürlich auch für die Camper immer greifbar, unsere Gäste, dafür sind wir ja eigentlich auch da. Ja. Und da passiert das natürlich auch schon, dass man mal zu einem Kaffee eingeladen wird. Ja. Das ist natürlich vollkommen richtig.
0: Aber du kannst natürlich nicht bei jedem Ja sagen, ne? Weil du musst ja noch ein bisschen arbeiten.
1: Dann werde ich ja natürlich auch nicht fertig und meistens hat man seine eigenen Getränke auch auf dem Fahrzeug. Wir haben ja alle hier unsere Golfkarts, wo wir unser Werkzeug und alles drauf haben. Und da haben wir eigentlich auch unsere eigenen Getränke mit. Ja. Also alles soweit gut. Aber es ist mega nett. Und das ist ja das ganze Umfeld hier, was das Ganze so gemütlich macht.
0: Sind Camper eigentlich die entspannteren Urlauber? Was würdest du sagen, der hier arbeitet und sie tagtäglich miterlebt?
1: Also ich arbeite jetzt nicht in einer Hotelanlage, kann das jetzt nicht vergleichen. Aber das ist hier auf dem Campingplatz wirklich entspannt. Und das ist das Schöne eigentlich, dass man hier wirklich den Beruf hat und das hier ausleben kann.
0: Ja. Gab es schon ein Erlebnis, wo du gesagt hast, ich glaube, daran erinnere ich mich noch in 10 Jahren oder in 20 Jahren?
1: Also ich hatte eine witzige Story, da war ich den dritten Tag gerade hier und wir haben ja viele Mottoplätze hier und da anderem sind natürlich auch auf diesen Touristenplätze, die ja sehr eigentlich, ich sag jetzt mal, großflächig sind für Fahrzeuge, haben wir natürlich auch Hängematten und ich hatte das Glück, dass ich am dritten Arbeitstag, wo ich hier angefangen habe, der Chef zu mir gesagt hat, Guido, du kannst du mal die Hängematten aufhängen und dann habe ich gedacht, okay, eben so ein paar Hängematten aufhängen, aber dass ich da fast den ganzen Tag damit beschäftigt war, Hängematten hier aufzuhängen, weil es dann doch so viele waren und ich dann abends zu Hause selber noch über diese Geschichte lachen musste, weil ich sowas noch nicht erlebt hatte. Da kann man eigentlich sehen, wie spannend oder eigentlich theoretisch gesehen, ja, wie, also man rechnet nicht mit solchen Sachen.
0: Das und selbst lagst du wahrscheinlich noch nie in dieser Hängematte, die du für andere aufgehängt hast.
1: Das ist vollkommen richtig, ich habe noch nicht einmal drin gelegen.
0: So, Laura, raus da, lass den Guido mal rein, Mensch. Guido, vielen Dank und du kontrollierst dann nachher, ob die den Platz hier, die beiden Mädels, auch nicht verlassen.
1: Auf jeden Fall, das werde ich tun.

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1: Pia Remp ist hier. Schönen guten Tag. Bundeskanzler Merz präsentiert Kabinettsumbildung. Feuerwehr bekämpft großen Feldbrand in Köln. Und das Wetter, Sonne und Wolken bis 24 Grad.
2: Mit ihr wird in das deutsche Bundeskanzleramt zum ersten Mal in der Geschichte unseres Landes eine Frau einziehen. Als die Chefin des Bundeskanzleramtes.
1: Das hat Bundeskanzler Friedrich Merz am Vormittag mitgeteilt. Nach dem Rücktritt von Jens Spahn erneuert Merz sein Regierungsteam. Die Unionsfraktionsspitze geht an den bisherigen Kanzleramtschef frei. CDU-Generalsekretär Neumann wird neuer Gesundheitsminister. Und Digitalstaatssekretär Amthor kümmert sich künftig um Bund-Länder-Beziehungen. Kanzler Merz will den Moment auch für weitere Wechsel im Kabinett nutzen. Diese will er aber erst später verkünden. Medien hatten zuvor berichtet, dass Verkehrsminister Schnieder seinen Posten räumen soll. Und wo wir gerade bei Personalien sind, der DFB hat gerade eben offiziell jetzt auch Jürgen Klopp als neuen Trainer der deutschen Fußballnationalmannschaft vorgestellt. Und wir bleiben beim Sport. Immer wieder hat NRW-Innenminister Reul in der Innenministerkonferenz auf mehr Einsatz von den Profifußballvereinen gedrängt, damit die Polizei entlastet wird. Und FC-Geschäftsführer Philipp Türoff sieht genau da in Köln Potenzial.
3: Natürlich muss das mit vielen betreffenden Gruppen dann besprochen und erarbeitet werden. Aber wie gesagt, das Potenzial ist da und genau diesen Weg, den gehen wir aus Köln auch gerne mit.
1: 16 Profivereine in NRW, darunter eben der 1. FC Köln und neuerdings Fortuna und Viktoria Köln, haben die Vereinbarung gestern unterzeichnet. Dabei geht es darum, gemeinsam für mehr Sicherheit, vor allem in den Stadien und außerhalb zu sorgen. Die sogenannten Stadionallianzen gibt es seit mehreren Jahren. Sie werden weiterentwickelt und neue Vereine stoßen hinzu. Jetzt ist außerdem auch noch die Bundespolizei dazugekommen. In der Großstadt verlieren heimische Reptilien wie Zauneidechse, Schlingnatter oder Ringelnatter immer mehr ihre Lebensräume. Versiegelte Flächen und fehlende Rückzugsorte setzen den Beständen stark zu, sagt die NRW-Stiftung. Um die Arten gezielt zu schützen, stellt sie dem NABU Köln jetzt bis zu 56.000 Euro Fördermittel zur Verfügung. Ein besonderer Schwerpunkt liegt auf der Ruineneidechse. Die wurde 2024 erstmals in NRW nachgewiesen. Das Projekt vom NABU Köln untersucht ihre Ausbreitung sowie mögliche Auswirkungen auf heimische Arten. Und das waren die Nachrichten mit Pia Rempe. Und die nächsten Nachrichten, die gibt's wieder um 12.
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1: Am Nachmittag scheint die Sonne noch für euch. 7 Sonnenstunden sind angesagt, bis 24 Grad und trocken. Morgen dann bis 29 Grad. Sonntagnachmittag soll es dann Schauer geben und Temperaturen gehen wieder runter bis auf 24 Grad.
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1: Lars sagt, es blitzt ein Bilderstöckchen auf der Escher Straße Richtung Parkgürtel, kurz vor der Tankstelle. Aus dem silbernen Kastenwagen Tempo 30 ist er erlaubt. In der Innenstadt, da ist aktuell nichts los. Wir gucken auf die Autobahnen A3 Frankfurt Richtung Köln. Achtung, zwischen Dreieck Heumer und Kreuz Ost, da ist ein Unfall mit einem LKW passiert. Da steht er auf dem Standstreifen. Also Achtung, A3 Frankfurt Richtung Köln, zwischen Dreieck Heumer und Kreuz Ost, Unfall mit einem LKW. A1 Köln Richtung Euskirchen, zwischen Hürth und Kreuz Bliesheim, 6 Kilometer Stau. 13 Minuten Stauzeit. A3 Köln Richtung Oberhausen zwischen Mülheim und Kreuz Leverkusen. 3 Kilometer stockender Verkehr, 5 Minuten eure Stauzeit. Und A4 Köln Richtung Aachen zwischen Kreuz Kremberg und Kreuz Süd. 4 Kilometer stockender Verkehr und 5 Minuten dauert es da länger für euch. Wenn ihr jetzt noch was gesehen habt, Staus oder Blitzer, könnt ihr gerne melden per WhatsApp an die 0221 951 99 99. Ich wünsche euch eine gute Fahrt, kommt gut an euer Ziel.
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4: Hallo, schönen Vormittag. Das Schöne ist, wenn man hier so sitzt auf dem Campingplatz, es passiert ja auch immer total viel. Jetzt weiß ich, warum Camper gerne einfach den ganzen Tag vor ihrem Wohnmobil sitzen und einfach mal so gucken, wer so an einem vorbeiläuft. Guck mal, heute bin ich hier vorbeigelaufen bei Laura Potting und Kim Klages. Die beenden heute ihre große Campingtour durch NRW. Was habt ihr in dieser Zeit so alles erlebt und quasi gesehen, als ihr vor dem Camper gesessen habt? Im Feinripp?
5: Genau, in Feinripp, in Unterwäsche. Manchmal waren wir auch ganz nackt.
4: Das sind meine Klischees.
5: Nee, am schönsten war wirklich, wir saßen irgendwie draußen, es war schon abends und dann kamen uns die Nachbarn so vorbei und sahen, dass wir ein Mikro in der Hand hatten und sagten so, ach, seid ihr die hier aus dem Radio? ihr wart doch gerade auf der Autobahn, Mensch, wie toll und so und kam dann vorbei. Und am allergeilsten war, danach gingen sie zu ihrem Zelt und packten den Thermomix aus. Ja, und dann gab es Malzbiergulasch.
4: Ja. Das ist Camping 2.0, ja, würde ich wirklich, mal sagen. So. Man nennt das Ganze übrigens, wenn man so guckt, was andere Camper machen, Camper-TV.
5: Hat mir ist das
4: Kim,
5: so?
4: Hat mir Kim gerade schon erzählt. Und wir machen immer noch ein bisschen Camper-Radio.
5: So.
4: Ja. Denn wir senden heute vom Campingplatz. Heute endet die große Campingtour durch NRW. Ich bin Kevin Zimmer. Tag zusammen.

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0: So, wenn ihr jetzt hier ab und zu mal ein Auto vorbeifahren hört, kein Problem. Jetzt ist nämlich Abreisezeit hier auf dem Campingplatz und gleich auch noch Anreisezeit. Also freitags ist hier immer richtig viel los. Es war eine wilde Woche für Kim und Laura. Wir haben sie mit dem Camper durch NRW geschickt, aber wir haben es nicht dabei belassen. Jeden Tag gab es für die beiden von uns noch eine Challenge. Ja, da hat sich unsere Redaktion ordentlich ins Zeug gelegt, damit es wirklich den beiden nicht zu langweilig wird. Ladet euch selbst zum Essen bei anderen Campern ein, war eine Challenge. Leiht euch 5 verschiedene Gegenstände aus oder komponiert und textet ein Campinglied. Die beiden haben diese Woche auf jeden Fall, ich würde sagen, das haben sie ganz okay gemacht.
1: Könnt ihr ein Instrument spielen? Gucke in schweigende Gesichter.
2: Ja. Ich kann ein Instrument spielen.
1: Hast du es auch dabei?
2: Eine Mundharmonika.
1: Hast du die dabei?
2: Ja.
1: Oh mein Gott! Ihr wisst gar nicht, wie

0: Brötchen würde ich nehmen.
1: Ja.
0: Schmeiß den Grill an.
1: Prost.
0: Hallo.
1: Prost. Danke für die Gastfreundschaft.
0: Ja, oh, da kommt Klaus mit dem Essen.
2: So. Das sieht ja wahnsinnig toll aus.
0: Toll.
1: Nächste Challenge. Wir sollen uns Klopapier ausleihen. Danke dafür übrigens. Ich gucke jetzt mal, hier ist so ein Strandimbiss. Habt ihr Klopapier, das ich mir ausleihen darf?
3: Ja, was wie Küchenpapier?
1: Ja, weißt du, nehme ich Küchenpapier. Ist auch kein, kann man ja auch theoretisch. Was wir noch brauchen, ist ein Hammer. Habt ihr das? Da liegt ein Hammer. Ja. Oh, das ist ein guter Hammer.
0: Eine Konservendose.
4: So, okay, also das hier was ist Konservendose.
0: Okay, das hier, ja, das sieht aus wie eine Konservendose. Das nehmen wir.
1: Das nehmen wir. Ey, vielen, vielen
0: Och,
1: Dank.
0: Das ist sogar kalt. Dankeschön.
5: Ich würde mal sagen, die beiden haben sehr viel ruminterpretiert bei unseren Challenges. Wir haben es alles durchgehen lassen. Wir sind ja eine liebe Redaktion. Aber eine Challenge haben sie noch von uns gestern bekommen. Sie mussten sich selbst gestern Abend zum Essen bei Campern einladen. Ob man die beiden Mädels reingelassen hat und ob sie auch was zu essen bekommen haben, hören wir gleich noch hier bei uns in der Show.
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1: Mit Danny Hoppe, guten Tag. Deutschland hat seinen absoluten Wunschtrainer. Seit gut einer Stunde ist das, was eigentlich schon seit Wochen klar ist, auch offiziell. Jürgen Klopp ist neuer Bundestrainer, das hat der DFB bestätigt und ihn auch direkt vorgestellt in Frankfurt. Klopp war so, wie man ihn kennt, offen und direkt. Und er hat auch erste Einblicke gegeben, wie er den Job als Bundestrainer angehen will. Nico Hartmann aus der Sportredaktion, was waren denn Klopps Kernaussagen?
2: Naja, Jürgen Klopp hat nach einem ausführlichen Eingangsmonolog von DFB-Präsident Neuendorf und Vize Hans-Joachim Watzke schon direkt zur ersten kräftigen Medienschelte ausgeholt.
3: An dem Tag, an dem ihr das nicht mehr wollt, sagt ihr es und ich bin weg. Ohne Abfindung. Wenn ihr morgen sagt, der ist scheiße, bin ich weg. Wenn der DFB sagt, so machen wir nicht weiter, bin ich weg. Wenn ihr euch daneben benehmt und meine Familie nicht in Ruhe lasst, bin ich weg.
2: Klopp blieb aber auch sportlich, sprach von einer großen Ehre, das Bundestraineramt zu bekleiden, kündigte an, jeden Stein umzudrehen. Er bringt wie geplant seine Assistenten Krawitz und Leinders mit. Der Ex-Dortmunder Sven Bender ist ebenfalls Teil des Trainerteams. Bestätigt wurde auch, dass Per Mertesacker mit Beginn des neuen Jahres Sportgeschäftsführer wird, als Nachfolger von Andreas Rettig. Klopps langjähriger Berater Marc Kosicke ist Co-Trainer für Strategie und Entwicklung. Eine große Überraschung, die sich aber angekündigt hat. Klopp wirkte hochmotiviert, sehr deutlich und weiß genau, was auf ihn zukommen wird beim DFB. So der erste Eindruck.
1: Danke, Nico. Und jetzt weitere Meldungen im Überblick. Bundeskanzler Merz baut sein Kabinett um. Neue Kanzleramtschefin wird Gesundheitsministerin Wagen. Ihren Job übernimmt wiederum der bisherige CDU-Generalsekretär Linnemann. Es gibt außerdem Berichte, dass sich Merz von Bundesverkehrsminister Schnieder trennen will. Dazu äußerte sich der Kanzler nicht, kündigte aber weitere Veränderungen im Kabinett an. Der Autobauer VW will sein Sparpaket bis zum Ende des Jahres festzurren. Das hat Konzernchef Blume angekündigt. 4 Werke und bis zu 50.000 zusätzliche Stellen stehen auf der Kippe. Er gehe allerdings nicht von Werksschließungen bis 2030 aus, sagte Blume. Die Menschen in Deutschland sind weiter nicht in Kauflaune und sparen lieber. Das zeigt der neue Konsumklimaindex der Nürnberger Marktforschungsinstitute NIM und GfK. Die Inflationssorgen hätten zuletzt wieder etwas zugenommen, heißt es. Das hänge auch mit dem Ende des Tankrabatts Ende Juni zusammen. Viele Urlauber schauen momentan mit einem etwas mulmigen Gefühl nach Spanien und Frankreich, denn die schweren Waldbrände dort breiten sich immer mehr aus. Allein an der französischen Atlantikküste müssen insgesamt rund 63.000 Menschen evakuiert werden. Betroffen davon sind auch mehrere Campingplätze und Ferienanlagen. Die französische Regierung hat deshalb inzwischen die EU um Hilfe gebeten, zum Beispiel in Form von Löschflugzeugen. Auch in Spanien spitzt sich die Lage weiter zu. Auch dort mussten tausende Menschen evakuiert werden. In ersten Regionen wurde der Notstand ausgerufen, unter anderem in der Region Madrid. Die Lage sei dramatisch, schrieb Spaniens Regierungschef Sanchez auf X. Und das waren die Nachrichten mit Danny Hoppe.
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4: Sonne und Wolken heute, es soll trocken bleiben an eurem Start ins Wochenende bis 24 Grad. Morgen viel Sonne und sommerliche 29 Grad. Sonntag fallen die Temperaturen wieder auf 24 Grad und es soll auch regnen.
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4: Blitzer habt ihr aktuell keine gemeldet und auch in der Innenstadt, da ist nichts aktuell. Wir gucken auf die Autobahnen, da ist was los. Achtung A3, Frankfurt Richtung Köln zwischen Dreieckräumer und Kreuz Ost. Unfall mit einem LKW auf dem Standstreifen, fahrt da besonders vorsichtig. Dann A1 Euskirchen Richtung Köln zwischen Weilerswist West und Erftstadt, 3 Kilometer Stau. 7 Minuten hier eure Stauzeit und andere Richtung A1 Köln Richtung Euskirchen zwischen Hürth und Kreuz Bliesheim, 6 Kilometer Stau und 14 Minuten Stauzeit. Dann noch A4 Aachen Richtung Köln zwischen Kreuz West und Klettenberg, 3 Kilometer Stau, 9 Minuten eure Stauzeit. Wenn ihr noch was gesehen habt, Staus oder Blitzer, meldet die gerne per WhatsApp 0221 951 99 99. Kommt gut an!
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5: Hallo. Hallo, schönen Mittag. Kevin Zimmer hier. Es ist Abreisetag heute bei unserer Campingtour. Wir sind die ganze Woche ja quer durch NRW gefahren. Vielmehr nicht wir, sondern nur Kim Klages und Laura Potting, die Kollegen hier. Und die haben sich einen Camper ausgeliehen und der muss heute pünktlich und vor allen Dingen sauber wieder abgegeben werden. Und sie sind schon gerade dabei, jetzt sauber zu machen. Ich probiere mich mal langsam an den Camper ranzuschleichen. Nicht, dass sie mich entdecken, nicht, dass ich noch mitmachen muss.
6: Kevin, du kannst auch mal helfen. Komm.
7: Hier, du hast ja Lappen, bitte.
1: Mist.
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0: vom Campingplatz Heidewald in Sassenberg. Das ist der letzte Campingplatz auf der Station von Laura und Kim. Die waren ja die ganze Woche in NRW mit ihrem Camper unterwegs. Ihr habt dem sogar einen Namen gegeben, ne?
1: Ja, das ist Bertha.
0: Bertha, stimmt, ich hab's wieder vergessen, Bertha. Ja. Hallo Bertha, die steht quasi hinter mir. Ihr habt sie schon sauber gemacht, ihr müsst sie ja gleich abliefern. Es klang alles super schön bei euch, ja? Ihr seht auch total glücklich aus, wenn ich das sagen darf. Und das tut mir fast ein bisschen weh, weil wir haben euch ja jeden Tag eine Challenge gegeben.
2: Das ist richtig.
0: Wir haben gesagt, komm, ja, wenn die hier schon Urlaub machen, dann soll es auch ein bisschen wehtun. Jeden Tag gab es von uns eine Sprachnachricht. Habt ihr euch immer eigentlich gefreut, wenn von mir die Sprachnachricht kam, Kim?
1: Nein, ich habe mich gar nicht gefreut. Ich hatte wirklich Angst teilweise vor den neuen Challenges.
0: Laura, war es denn so schlimm?
2: Ja.
0: Was war das Schlimmste?
2: Als wir auf dem Campingplatz jemanden suchen musste, der ein Instrument spielt und der uns dann mit einem eigen erdichteten Song begleitet, weil Camper haben jetzt auch nicht immer ein Klavier dabei oder eine Trompete. Ja. Das war hart. Aber wir haben es geschafft, aber es war hart.
0: Ich kann euch sagen, das wird kein Hit, aber es war, es war da. Ihr habt die Challenge bestanden. Jetzt steht ja noch eine Challenge an. Mhm. Also quasi, die musstet ihr gestern Abend bewältigen.
2: Ja.
0: Ihr solltet euch einladen bei wildfremden Menschen auf dem Campingplatz. Wie lange musstet ihr suchen?
2: Tatsächlich irgendwie 5 Minuten, ne?
1: Ja.
2: Es ging super schnell.
0: Ach, auch das ging wieder einfach.
2: Weil wir einfach sehr, sehr nett sind.
0: So, ihr habt Klaus und Birgit kennengelernt. Mhm. Und wir hören mal, wie es war.
3: Hallo!
4: Hallo!
3: Oh, ihr habt richtig mit Tischdecke. Oh, das sieht ja schön aus.
1: Toll.
5: Ich habe mir ein Aperol gemacht.
3: Oh!
5: Wollt ihr auch einen?
3: Ein Aperolchen würde ich nehmen.
5: Ja.
2: Guck mal, was ein Service.
3: Hallo, und da kommt Klaus.
6: Hallo,
3: ja. Servus.
6: Da kann ich ja direkt loslegen.
3: Ja. Ja. Schmeiß den Grill an.
5: Hallo.
3: Prost.
5: Prost.
3: Prost. Danke für die Gastfreundschaft. Ja, und was ist denn so eine Geschichte, so deine Lieblingscamping-Geschichte?
6: Ja, zum Beispiel der Gardasee. Das war eine ganz tolle Sache. Da haben wir dann wirklich die Straße vor dem Wohnwagen gesperrt und haben die Tische und Stühle alles auf die Straße gestellt und haben da bestimmt mit 50, 60 Leuten zusammen Abendbrot gegessen. Super Sache. Vorher noch losgefahren, kanisterweise Wein gekauft. War richtig lustiger Abend.
2: Und Birgit, was gefällt dir am Campen?
7: Die Freiheit. Abends diese lange Sitzen draußen und ich liebe Sonnenuntergänge. Ne, dann deswegen habe ich mir dieses Jahr den Stuhl gekauft, um dann abends irgendwann mal mit meinem Aperol und dem Stuhl zum Sonnenuntergang zu gehen, wenn ich am Wasser oder am Meer oder am See bin.
3: Oh, da kommt Klaus mit dem Essen.
2: So. Boah, das sieht ja wahnsinnig toll aus.
3: Toll.
2: Boah, was habt ihr denn jetzt hier alles?
7: Geflügel-Krakauer, eine Puten-Krakauer, eine Geflügel-Bratwurst. Das sind 3 Schweinewürste, Grillkäse und Toast.
2: Boah, der Hammer. Vielen, vielen Dank euch nochmal.
7: Gerne, sehr gerne.
0: Mhm, klang nach einem schönen Abend. Ihr sagt auch, das war ein schöner Abend.
2: Das war wirklich ein schöner Abend.
0: Ja.
2: Süß, ja. Birgit und Klaus, wir lieben euch.
0: Ja, was die beiden aber nicht wissen, ich habe Birgit und Klaus nochmal eingeladen.
2: Okay.
0: Die sind gleich hier nochmal
2: cool.
0: Da.
2: Freuen wir uns.
0: Ja, ich bin gespannt, ob die sich auch freuen. Ja, das hören wir gleich.
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0: Blitzer habt ihr aktuell keine gemeldet. Wir schauen in die City. Kai hat sich gemeldet vom östlichen Zubringer. Kurz bevor ihr da auf die Severinsbrücke fahrt, steht hinter der ersten Unterführung ein Unfallfahrzeug in der Kurve. Also bitte Vorsicht da. Dann schauen wir auf die Autobahnen. Achtung A3 Köln Richtung Oberhausen zwischen Leverkusen Zentrum und Kreuz Leverkusen. Gefahr durch eine ungesicherte Unfallstelle auf dem rechten Fahrstreifen. Dann A1 Köln Richtung Euskirchen zwischen Hürth und Kreuz Bliesheim. 6 Kilometer stockender Verkehr. 11 Minuten hier eure Stauzeit. Und A3 Köln Richtung Oberhausen zwischen Delbrück und Kreuz Leverkusen. 6 Kilometer stockender Verkehr. 12 Minuten Stauzeit. Wenn ihr noch was gesehen habt, schickt eine WhatsApp an die 0221 951 99 99. Ich wünsche euch eine gute Fahrt.
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0: Am Nachmittag scheint die Sonne noch für euch. 7 Sonnenstunden sind angesagt, bis 24 Grad und trocken. Morgen dann bis 29 Grad. Sonntagnachmittag soll es dann Schauer geben und Temperaturen gehen wieder runter bis auf 24 Grad.
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0: Blitzer habt ihr aktuell keine gemeldet. Wir schauen in die City. Kai hat sich gemeldet vom östlichen Zubringer. Kurz bevor ihr da auf die Severinsbrücke fahrt, steht hinter der ersten Unterführung ein Unfallfahrzeug in der Kurve. Also bitte Vorsicht da. Dann schauen wir auf die Autobahnen. Achtung A3 Köln Richtung Oberhausen zwischen Leverkusen Zentrum und Kreuz Leverkusen. Gefahr durch eine ungesicherte Unfallstelle auf dem rechten Fahrstreifen. Dann A1 Köln Richtung Euskirchen zwischen Hürth und Kreuz Bliesheim. 6 Kilometer stockender Verkehr, 11 Minuten hier eure Stauzeit. Und A3 Köln Richtung Oberhausen zwischen Delbrück und Kreuz Leverkusen, 6 Kilometer stockender Verkehr, 12 Minuten Stauzeit. Wenn ihr noch was gesehen habt.
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2: Schönen Mittag, Kevin Zimmer hier und wir melden uns immer noch vom Campingpark Heidewald in Sassenberg. Letzte Station unserer großen Campingtour. Laura Potting und Kim Klages waren in NRW unterwegs mit dem Camper. Natürlich werden wir gleich noch ein Fazit ziehen. Wo ist es so am schönsten? Was ist am schönsten? Und ob sie es nochmal machen würden, das alles nachher
3: noch
2: hier.
3: Ja, aber Kevin, jetzt haben wir Hunger. Hör auf zu reden.
2: Ja, es ist kurz nach 1:30, ja. Da würde ich auch sagen. Was gibt's denn? Was gab es eigentlich so die ganze Zeit bei euch zu essen? Gab es mehr Dosen oder mehr Grillen?
3: Wir haben Salätchen gemacht. Lecker, ne? Salätchen, Baguette-Dip und dann so ein bisschen waren wir auch in der Pizzeria.
2: Ja, ich frage uneigennützig, was gibt's heute für mich jetzt gleich?
3: Nudeln mit Zitronensoße und Parmesan mache ich dir.
2: Das klingt aber schon holla die Waldfee. Wie viele Platten habt ihr hier?
3: 2, aber das kriege ich hin.
2: Ja, da bin ich gespannt.

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0: Finale unserer Campingtour quer durch NRW. Laura und Kim sind mit ihrem Camper, den sie sich ausgeliehen haben, durch NRW gefahren. Heute Endstation und deswegen habe ich gesagt, ich hole die beiden ab. Hier im Campingpark
1: Heidewald.
0: Guck mal, die beiden Maskottchen. Ja, das ist wirklich. So, ihr habt ja viele Campingplätze quer durch NRW jetzt kennengelernt in dieser Woche und viele Menschen auch kennengelernt. Ist Fußball eigentlich auf dem Campingplatz so ein Thema? Ich habe heute hier schon allein sehr, sehr viele Bundesliga-Fahnen gesehen.
1: Ja, das stimmt. Also gerade bei so Dauercampern, da sieht man in den Vorgärten bei denen immer so Fans von Bundesliga-Vereinen. Also man merkt, ich glaube, gerade zur Bundesliga-Saison, da ist das hier voll das Ding auch, dass man dann zusammen guckt und so.
0: Ja, jetzt war ja gerade Fußball-Weltmeisterschaft und heute, gerade eben ist ja zu Ende gegangen, die Pressekonferenz beim DFB und Jürgen Klopp ist ja jetzt hochoffiziell Bundestrainer. War das ein Thema vielleicht?
2: Tatsächlich
0: auch?
2: Hatten wir so Nachbarn, waren das gestern oder vorgestern, ich weiß nicht mehr. Und die haben tatsächlich darüber geredet, so nach dem Motto, jetzt wird alles besser. Und der andere so, ach komm, der kann doch nichts und so. Also so richtig so eine Diskussion.
0: Ja, und Jürgen Klopp merkt, dass da ein gewisser Druck auch drauf ist. Bei der Pressekonferenz hat er auch gesagt, dass er jetzt zwar da ist, aber vielleicht auch ganz schnell wieder weg ist.
3: An dem Tag, an dem ihr das nicht mehr wollt, sagt ihr es und ich bin weg. Ohne Abfindung. Wenn ihr morgen sagt, der ist scheiße, bin ich weg. Wenn der DFB sagt, so machen wir nicht weiter, bin ich weg. Wenn ihr euch daneben benehmt und meine Familie nicht in Ruhe lasst, bin ich weg.
0: Ich würde mal sagen, das ist eine klare Ansage. Und hier auf dem Campingplatz, ich weiß nicht, wenn Fußball so ab und zu mal ein Thema ist, vom Gefühl her, die ein oder andere Deutschlandfahne sehe ich trotzdem hier noch. Ja? Meint ihr so vom Gefühl, man glaubt noch an diese Nationalmannschaft?
2: Ich glaube ja. Und jetzt mit Klopp, ich glaube, das wird auch einfach jetzt besser.
0: Guck mal.
2: Ja.
0: Und das sind doch normale Campinggespräche. Und Jürgen Klopp sagt, hey, auf dem Campingplatz redet gerne über mich, aber erwartet nicht so viel von mir.
3: Aber man muss sich im deutschen Fußball generell Gedanken machen, spiel mir darum, das nächste Turnier zu gewinnen oder spiel mir darum, denn das nächste wäre immer cool, aber spiel mir wieder dahin zu kommen und spiel mir wirklich darum, dass wir alles aufs nächste Level stellen, dass wir einem wieder ein logischer Kandidat werden, weil das sind wir nicht mehr.
0: Und ihr seid jetzt keine Camper mehr, ja? Jetzt heißt es mal langsam hier Platz räumen. Ja, Leute, da müsst ihr durch, ja? Also, wir melden uns hier vom Campingplatz und gleich hören wir natürlich noch, was die beiden so

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1: Mit Sarah Heinz. Guten Tag. In Berlin ist das große Stühlerücken angelaufen. Auslöser ist der Rücktritt von Unionsfraktionschef Spahn. Kanzleramtschef Thorsten Frey soll sein Nachfolger werden. Und das hat zu einer Art Kettenreaktion von Um- und Neubesetzungen geführt. Kanzler Merz sagte in Berlin, dass der Umbau des Kabinetts noch nicht abgeschlossen sei. Christian Böder aus dem News-Team. Die bisherige Gesundheitsministerin Nina Waken soll nach Frey die neue Chefin im Kanzleramt werden.
2: Genau, ihren Job wiederum soll der bisherige CDU-Generalsekretär Carsten Linnemann übernehmen. Neu besetzt wird auch der Posten des Staatsministers für die Bund-Länder-Zusammenarbeit. Michael Meister ist raus, der parlamentarische Staatssekretär im Digitalministerium Philipp Amthor übernimmt. Die neuen Minister sollen dann am kommenden Mittwoch ernannt werden. Das ist aber erstmal die erste Rutsche. Was Merz sonst noch vorhat, da blieb er zurückhaltend. Zwei Politiker müssen aber wohl um ihre Posten zittern. Nach Medienberichten soll Verkehrsminister Schnieder gehen. Merz ist wohl nicht zufrieden mit seiner Arbeit, vor allem was die Probleme auf der Schiene und bei der Infrastruktur angeht. Und auch Sportstaatsministerin Christiane Schenderlein soll ihren Posten räumen.
1: Es gibt ja auch schon erste Reaktionen aus der Opposition.
2: Die Grünen begrüßen den Umbau zwar, nutzen das aber natürlich auch für Kritik. Sie bemängeln, dass Merz nur etappenweise seine Regierung bis zum Sommer umstrukturiert. Das führe zu weiteren Spekulationen und Unruhe, sagen sie. Die Chefinnen der grünen Bundestagsfraktion, Hasselmann und Dröge, hoffen nun, dass es auch Veränderungen bei politischen Inhalten gibt. Sie sprechen von einem verpatzten ersten Jahr Schwarz-Rot. Ein weiteres könne man sich nicht leisten. Und Linken-Fraktionschef Pellmann sagte der Rheinischen Post, man brauche keinen Umbau, sondern eine andere Politik.
1: Danke, Christian. Noch mehr wichtige Meldungen sind das jetzt im Überblick. Jürgen Klopp ist der neue Bundestrainer der deutschen Fußballnationalmannschaft. Auf einer DFB-Pressekonferenz in Frankfurt wurde bekannt gegeben, dass er einstimmig gewählt wurde. Klopp fühle sich geehrt, er nannte das den Höhepunkt seiner Karriere. Seit Beginn des Ukraine-Kriegs sind immer wieder Drohnen in den rumänischen Luftraum eingedrungen. Heute hat ein rumänischer Kampfjet zum ersten Mal eine Drohne abgeschossen. Laut Rumäniens Präsident Dan sollen Untersuchungsteams jetzt Details zum Vorfall liefern. Die Waldbrände in Frankreich nehmen immer extremere Ausmaße an. Das Feuer hat sich inzwischen schon auf 10.000 Hektar Fläche ausgeweitet und alleine an der französischen Atlantikküste wurden inzwischen knapp 63.000 Menschen evakuiert. Frankreich hat deswegen die EU um Hilfe gebeten, um den Brand zu bekämpfen. Der Autobauer VW hat im zweiten Quartal wieder weniger Gewinn gemacht. Laut eigenen Angaben ist der um ein Drittel zurückgegangen auf jetzt 1,54 Milliarden Euro. Gerade im Vergleich zum Vorjahreszeitraum wird der Einbruch deutlich. Da hatte VW noch fast 2,3 Milliarden Euro verdient. VW-Chef Blume will deswegen noch in diesem Jahr ein Sparpaket auf den Weg bringen. Das sieht unter anderem vor, dass künftig weniger Modelle angeboten werden. Außerdem könnten bis 2030 wohl 4 Werke und bis zu 100.000 Stellen auf der Kippe stehen. Widerstand kommt von Gewerkschaft und Betriebsrat. Und das waren die Nachrichten mit Sarah Heinz.
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3: Die Sonne kommt später noch raus bei bis zu 24 Grad. Morgen sind bis zu 29 Grad drin. Am Sonntag kann es mal etwas regnen und es wird ein bisschen kühler.
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3: Aktuell habt ihr uns keine Blitzer gemeldet. Schauen wir in die Stadt. Kai sagt, am östlichen Zubringer, kurz bevor ihr da auf die Severinsbrücke fahrt, steht hinter der ersten Unterführung ein Unfallfahrzeug in der Kurve, also vorsichtig fahren. Auf den Autobahnen, Vorsicht auf der A3 Köln-Oberhausen. Zwischen Leverkusen-Zentrum und Kreuz-Leverkusen, da gibt es auf der rechten Spur eine ungesicherte Unfallstelle. A1 Köln-Euskirchen zwischen Hürth und Kreuz-Bliesheim, 6 Kilometer Stau, 14 Minuten Stauzeit habt ihr da. Und A3 Köln-Oberhausen zwischen Kreuz-Ost und Kreuz-Leverkusen, 8 Kilometer Stau, da habt ihr mindestens 23 Minuten Stauzeit. Allen unterwegs, gute Fahrt!
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4: Hallo, schönen Mittag, Kevin Zimmer hier. So, hier kommt schon das Reinigungsteam angefahren, weil gleich muss der Campingplatz hier geräumt werden. Und Laura und Kim beenden heute ihre Campingplatz-Tour durch NRW. Hier ist so eine riesige Hängematte. Und darin liegt Laura Potting gerade. Sag mal, was ist jetzt hier mal mit sauber machen und fertig machen?
5: Ich habe mir das jetzt verdient. Ich mache jetzt eine Pause. Ich habe sehr viel gearbeitet. Ich bin sehr alt. Ich bin sehr müde.
4: Und wer macht das alles sauber jetzt hier da? Und wer?
5: Beide.
4: Ach, Kim, ich habe gerade gehört, du musst den Wagen alleine sauber machen.
5: Oh nein.

0: Mark Atlas, neuer Song von ihm, You Against My Love. Wir melden uns hier vom Campingplatz. Ich muss mal kurz die Sonnenbrille aufziehen. Die Sonne kommt hier durch, das ist herrlich. Ich sitze draußen vor dem Camper von Laura und Kim. Die sind mit diesem Camper quer durch NRW gefahren und heute ist der letzte Tag. Und da habe ich gesagt, ich komme die beiden besuchen, weil ich war ja auch immer derjenige, der den beiden eine Challenge gegeben hat, also eine Aufgabe, die sie täglich erledigen mussten. Und gestern haben wir denen die Challenge gegeben, ladet euch einfach bei irgendeinen Campern ein, die dann für euch bitte schön das Abendessen aushändigen und euch fertig machen. Und diese Camper sind jetzt bei mir, wir haben es ja gerade schon gehört, es muss sehr lecker gewesen sein, ja?
1: Ja, doch, war wirklich richtig schön, muss ich sagen.

0: Also wir waren auch sehr überrascht, als wir mit einmal so ein Mikrofon vor den Mund gehalten gekriegt haben.
1: Ich wollte gerade fragen, wie war es denn, als die beiden plötzlich vor euch standen und gefragt haben, immer können wir heute Abend bei euch essen?
0: Also im ersten Moment war es relativ normal, weil man spricht ja öfter hier auf dem Campingplatz mit irgendwelchen Leuten. Ja. Und dann das Mikrofon in der Hand hat uns doch etwas irritiert zuerst. Aber das waren so zwei nette Mädels, das war einfach klasse, war das, wie wir angesprochen
1: haben. Ja, ich habe extra zu denen gesagt, seid nett zu denen, dann habt ihr eine Chance. Und Birgit hat schnell mal nachgeguckt im Kühlschrank, ob noch genug da ist?
2: Ja, nee, nicht im Kühlschrank, sondern im Kopf, so, weil ich eigentlich so direkt abgezählt habe, was wir morgens auftauen. Und daher musste ich dann ganz schnell zählen, was, ob das passt für vier Leute, aber es hat funktioniert.
1: Aber ich habe gerade schon gesagt, ne, die haben so richtig viel haben die gar nicht gegessen.
2: Das
1: ne,
2: waren Spätzchen.
1: Ja, die waren bescheiden.
2: Die waren bescheiden, genau.
1: Futterte ihnen nicht alles weg, das ist genau. So. Birgit, wie ist denn das so? Es gibt ja immer so diejenigen, die sagen, Campen ist total toll. Und dann gibt es diejenigen, die sagen, oh Gott, es ist ja wie zu Hause, ich muss ja alles selbst machen.
2: Nee, also wir sind da ein gutes Team, wir zwei, dass wir uns da gut abwechseln, wer was macht. Spülen wir zum Beispiel immer zusammen gemacht. Wir sind schon Griller, wir grillen sehr gerne, dass ich nicht oder wir nicht viel kochen müssen oder sowas. Und wir kochen auch oder grillen fast nur draußen und gar nicht im Camper.
1: Was muss Birgit machen?
0: So die Salate ringsrum und so, Tischdecken abwaschen, abtrocknen, das machen wir wieder alles gemeinsam. Ansonsten, ja, die Aufgaben sind schon so ein bisschen verteilt, muss ich sagen. Also alles, was in Wohnwagen Technik ist, das ist meine Sache. Als Beispiel, wenn wir ankommen. Meine Sache ist, das Ding in Waage auszurichten, eine Stütze runterzumachen.
1: Ja, das sind Birgit so Männersachen halt. Das muss man ja sagen. Ja.
0: Birgit macht in der Zeit den Strom dran, stellt den Kühlschrank um und macht dann diese ganzen Sachen im Wohnwagen fertig. Genau, Kaffee.
1: Ja. Ja, wunderbar. Dann nochmal vielen Dank, dass ihr die beiden Mädels so nett aufgenommen habt. Ja, die beiden hatten, glaube ich, auch Spaß, habe ich mir sagen lassen. Ja?
0: Genau.
1: Vielen Dank.
2: Dankeschön.
1: Ciao. Tschüss.
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1: Mit Sandra Rosenthal, guten Tag. Merz stellt sein Kabinett neu auf. KVB leiht Bonn Bahnen länger aus. Und das Wetter später sonnig und bis 24 Grad. Kanzler Merz nutzt den Rücktritt von Unionsfraktionschef Spahn für einen größeren Umbau seiner Regierung und auch der CDU-Parteiführung. Das Personalpaket, das er am Vormittag im Kanzleramt in Berlin vorgestellt hat, fällt zunächst kleiner aus als erwartet. Dirk Zeitler berichtet.
2: Gesundheitsministerin Wagen wird neue Kanzleramtschefin. Sie folgt auf Thorsten Frey, der an die Unionsfraktionsspitze wechseln soll. Das Gesundheitsministerium übernimmt noch Generalsekretär Linnemann. Er soll gleich die Pflegereform stemmen. Am Mittwoch sollen die neuen Bundesminister ernannt werden. Die Vereidigung ist für die erste Sitzungswoche des Bundestags im September geplant, also nach der Sommerpause. Und bis dahin kann es noch weitere Personalentscheidungen geben. Laut Merz ist der Umbau im Kabinett noch nicht abgeschlossen.
1: Die KVB muss vielleicht noch länger auf 20 ihrer Stadtbahnen verzichten. Die Stadtwerke Bonn brauchen noch länger Unterstützung. Eigentlich war geplant, die Bonner Bahnen nächste Woche wieder auf die Schiene zu setzen. Jetzt wird das aber Mitte August. Svenja Hein hat alle Infos für euch.
3: Ja, man nehme sich jetzt die Zeit für eine intensive Prüfung der Fahrzeuge, heißt es aus Bonn. Fast alle der Bonner Stadtbahnen mussten ja erstmal wegen möglicher Ermüdungsschäden aus dem Verkehr gezogen werden. Und die KVB prüft jetzt aktuell, ob sie ihre Bahnen noch länger entbehren kann. Wegen der Leihgabe nach Bonn fahren ja aktuell auf der Linie 5 nur Einzelwagen und außerdem entfallen auf der Linie 18 die Verstärkerfahrten in den Hauptverkehrszeiten. Die KVB konnte überhaupt nur aushelfen mit den Stadtbahnen, weil eben in der Ferienzeit weniger Menschen mit der Bahn unterwegs sind.
1: Gefühlt gibt es ja gerade alle paar Tage neue Einschränkungen auf Kölner Autobahnen. Jetzt am Wochenende zum Beispiel im Kreuz Süd. Von heute Abend 21 Uhr bis Montagmorgen kommt ihr nicht von der A4 in Richtung Aachen auf die A555 Richtung Bonn. Umgekehrt könnt ihr auch nicht von der A555 aus Richtung Bonn auf die A4 nach Aachen auffahren. Dort wird am Wochenende an der Fahrbahn gearbeitet. Und soweit die Meldungen mit Sandra Rosenthal. 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
1: Die Wolken ziehen weiter, der Nachmittag wird oft sonnig bei 24 Grad. Morgen viel Sonne und bis 29 Grad. Sonntag wird's wieder etwas kühler und Schauer sind möglich.
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1: Michael hat uns eine Nachricht geschickt.
4: Wir wollten Blitzer melden. Straße des 17. Juni Richtung Hochbrücke, Höhe vom McDonald's. Seit 5 Wochenende.
1: Danke, Michael, dir auch. In der City ist gerade nichts Ungewöhnliches los. Schauen wir direkt zu den Autobahnen. Vorsicht auf der A3 Oberhausen-Köln. Zwischen Mülheim und Delbrück ist die rechte Spur gesperrt. Da sind ein paar Autos liegen geblieben. Vorsicht auch auf der A4 Köln-Aachen. In Höhe Kreuz Süd ist ein kaputtes Auto liegen geblieben. Und Kerstin hat sich auch gemeldet.
5: Auf der A57 statt einwärts, kurz hinterm Tunnel, ist ein Kühlwagen aufgegangen und da liegen alle Fässer auf der Fahrbahn. Passiert das Ganze auf der mittleren Spur, es staut sich aber auf alle drei Spuren.
1: A1 Euskirchen-Köln, zwischen Frechen und Löwenich 2 Kilometer Stau, 10 Minuten Stauzeit. A1 Köln-Euskirchen, zwischen Hürth und Kreuz-Bliesheim, 7 Kilometer Stop-and-Go, mindestens 13 Minuten Stauzeit. Und A4 Köln-Aachen, zwischen Dreieck Heumer und Eiffeltor, 5 Kilometer stockender Verkehr, mindestens 10 Minuten Stauzeit. Uns mehr melden könnt ihr über WhatsApp an die 0221 951 99 99.
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6: Kevin Zimmer, schönen Mittag. Und wir senden noch vom Campingpark Heidewald in Sassenberg. Endstation für Kim und Laura auf ihrer großen NRW-Camping-Tour. Sie haben das Land quasi über einen Camper kennengelernt. Und jetzt heißt es langsam Abschied nehmen. Der Wagen ist sauber wieder, muss abgegeben werden. Aber mit sauber machen, Kim, ist es ja nicht getan, ne?
7: Nee. Also da fehlt jetzt noch ein bisschen was. Wir müssen das Grauwasser wegbringen.
6: Ach so, gibt's auch ein Buntwasser?
7: Nee, das nicht. Grauwasser ist quasi das schmutzige Wasser, was, wenn du einen Wasserhahn anmachst und das Wasser läuft runter.
6: Das heißt, ich könnte daran feststellen, wie oft ihr gespült habt?
7: Ja, wir haben ja meistens draußen gespielt.
6: Ah, okay. Ganz sauber. Habt ihr das jetzt schon abgelassen? Hat Laura wieder gesagt, du musst es machen?
7: Nee, wir müssen gleich über so ein Gitter fahren und dann macht man das auf und dann läuft das runter.
6: Ah, schön. Ah, schön, dass wir mal so offen über Schmutzwasser gesprochen haben. Gleich ziehen wir das Fazit, wie es für euch beide war, wo der schönste Campingplatz war, was am meisten Spaß gemacht hat und was vielleicht nicht ganz so doll war. Das hören wir gleich hier bei mir. Hoffen.

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0: Jetzt ist der Moment gekommen, Kim und Laura. Ihr wart eine Woche unterwegs, quer durch NRW. Wir haben euch begleitet bei all dem, was ihr erlebt habt. Unter anderem allein schon, dass ihr hier mit dem Camper alleine unterwegs wart. Quer durch NRW gefahren seid.
1: Ohne Unfall.
0: Seid ihr auch rückwärts gefahren oder habt ihr euch
1: da? Ich bin auch rückwärts gefahren. Das war ganz schrecklich.
2: Laura hat das ganz toll gemacht.
0: So. Wir melden uns deswegen heute nochmal von eurer letzten Station hier in Sassenberg, Campingpark Heidewald. Das ist die letzte Station. Hier endet eure Reise. Jetzt müsst ihr Revue passieren lassen, alles. Euer Fazit in einem Satz, Kim.
2: Es war einfach eine wunderschöne Reise mit ganz vielen tollen Momenten, ganz vielen tollen Menschen und einer ganz tollen Laura mit dabei.
1: Oh. Und einer ganz tollen Kim mit dabei.
0: Und ein ganz toller Kevin, der euch noch...
1: Kevin war das, das Highlight der Woche war Kevin, der hier war.
0: Euer ernst gemeintes Highlight?
1: Ich glaube echt die Menschen hier. Also die Menschen, die wir getroffen haben, die Geschichten, die sie uns erzählt haben, das war einfach zauberhaft.
0: Deswegen jetzt nochmal die schönsten Highlights von Laura und Kim auf ihrer Campingplatz-Tour.
3: Ich bin auch sehr aufgeregt. Ich kann auch gar nicht Spiegel-Schulterblick machen. Ich sag, wie es ist, wenn da jemand neben mir ist, ist er tot. So. Passt das?
2: Ja, das passt.
3: Oh Gott, das ist aber groß. Also, jetzt nochmal, wir fahren nach Kalka. Wenn ihr da irgendwo in der Nähe seid, fahrt am besten nicht auf die Straße, weil ich komme gleich.
2: Hallo.
3: Hallo.
2: Wir sind auf der Autobahn unterwegs, haben jetzt die Hälfte der Kilometer geschafft.
3: Eifel, juhu!
4: Kim, die Redaktion hat mir eben eine Nachricht geschickt. Die wollten wissen, was bei uns heute Abend noch so geht. Also ich würde sagen, wir machen auf jeden Fall, werden wir heute Abend natürlich noch weiterarbeiten. Kim, man hört, dass du die Bierflaschen aufmachst. Was ist denn nicht in Ordnung mit dir?
3: Mann!
2: Kim, das ist gut.
3: Der Camper ist gut. Don't stop believing. Wir sind vom Radio und wir machen eine Reportage.
5: Ach, ihr seid doch die Autobahn gefahren. Seid.
3: Ja, wir sind über die Autobahn gefahren. Ja, genau. Ja, wie schön, dass ihr uns gehört habt. Wer seid ihr denn? Ich bin die Laura, das ist die Kim.
5: Roland, Tanja, Ralf.
2: Hallo.
3: Hallo.
2: Was gibt's denn heute Leckeres im Thermomix?
3: Malzbiergulasch aus dem Thermomix mit Spätzle. Wie sagt man auf Niederländisch dann noch einen schönen Urlaub?
6: Eine feine Vakantie.
2: Ja, danke.
6: Herzlichen Dank.
2: Ich möchte, dass die Tour noch ein bisschen länger geht.
3: Das wäre schön, vielleicht kriegen wir die Redaktion dazu, dass wir uns auch ein bisschen länger hier fahren.
2: Bitte.

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1: Mit Sarah Heinz, guten Tag. Die Entscheidung steht fest. Der Deutsche Fußballbund hat Jürgen Klopp als neuen Bundestrainer vorgestellt. Klopp erhält beim DFB einen Vertrag bis zum Sommer 2030. Mehr Infos von Nico Hartmann aus der Sportredaktion.
2: Charismatisch, redefreudig, positiv, aber auch mit einer sehr deutlichen Warnung an die Medien. Jürgen Klopp hat auf seiner Einstiegs-PK seine verschiedenen Gesichter gezeigt. Die klare Ansage an die Pressevertreter, sein Privatleben in Ruhe zu lassen. Andernfalls würde er sofort gehen. Damit wollte er sich direkt Respekt verschaffen. Inhaltlich will Klopp beim DFB alles erst einmal kennenlernen.
3: Besser Fußball spielen sollten wir, aber wir müssen auch ganz viele andere Dinge ändern. Und da muss man Leute haben, die sich auch darum kümmern, mit mir gemeinsam. Weil wir wollen tatsächlich jeden Stein umdrehen. Und wenn unter dem Stein was Gutes ist, dann legen wir den Stein gerade wieder drauf und ist alles gut, machen es wie vorher. Und wenn im Stein was ist, was angepasst werden muss, dann machen wir das.
2: Mit unter anderem Ex-Profi Sven Bender und überraschend auch seinem Berater Marc Kosicke hat Klopp nun sein Trainerteam formiert. Wichtig sei es, seinen eigenen Weg zu gehen, sagte der 13. Bundestrainer der DFB-Geschichte, der auch eine klare Warnung an seine künftige Mannschaft sendete. Wer viel investiere, werde auch mit ihm viel Spaß haben.
1: Danke, Nico. Mehr Meldungen sind das jetzt kurz und kompakt. Durch das Nachrücken von Frei als Unionsfraktionsvorsitzenden werden jetzt nach und nach Posten im Kabinett umbesetzt. Wagen wird Chefin des Kanzleramts, Linnemann neuer Gesundheitsminister und Amthor Staatssekretär für die Bund-Länder-Beziehungen. Weitere Umstellungen werden laut Kanzler Merz folgen. Gerüchten zufolge könnte auch Verkehrsminister Schnieder abgelöst werden. Nach einem weiteren Gewinneinbruch will der Autobauer VW jetzt Konsequenzen ziehen. Unternehmenschef Blume hat ein Sparpaket angekündigt. Insgesamt könnten in den kommenden Jahren 4 Werke und bis zu 100.000 Stellen auf der Kippe stehen. Bei der Rheinkirmes in Düsseldorf steht heute Abend direkt ein doppeltes Highlight an. Neben einer Drohnenshow wird auch das jährliche Feuerwerk wieder gezündet. Über 1 Million Besucher und Schaulustige werden dazu erwartet. Die Rheinkirmes ist eins der größten Volksfeste in ganz Deutschland. Die App TikTok hat allein in Europa über 200 Millionen meist jüngere Nutzerinnen und Nutzer. Doch gerade für Kinder und Jugendliche ist die App alles andere als sicher. Die EU-Kommission wirft den Betreibern von TikTok vor, sich nicht gut genug um den Schutz ihrer minderjährigen Nutzer zu kümmern. Demnach gäbe es gravierende Mängel in den Kontoeinstellungen. Zum Beispiel könnten Minderjährige selbst entscheiden, ob sie ihr Profil privat oder öffentlich schalten. In diesem Fall kann jeder im Netz die Inhalte sehen, auch Personen ohne eigenen TikTok-Account. So seien die Nutzer weiterhin von Cybermobbing, Ausbeutung und nicht gewollter Kontaktaufnahmen betroffen. Die Kommission hat TikTok deswegen dazu aufgefordert, die Einstellungen nachzubessern. Und das waren die Nachrichten mit Sarah Heinz.
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4: Die Sonne kommt später noch raus bei bis zu 24 Grad. Morgen sind bis zu 29 Grad drin. Am Sonntag kann es mal etwas regnen und es wird ein bisschen kühler.
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4: Michael meldet einen Blitzer auf der Straße des 17. Juni in Richtung Zoobrücke. Beim McDonald's Tempo 50 ist erlaubt. In der Stadt ist noch nicht viel los, deshalb schauen wir direkt auf die Autobahnen. Vorsicht am Ende der A57 stadteinwärts. Am Tunnel ist wohl ein Kühltransporter aufgegangen und da liegen jetzt Fässer auf der Fahrbahn. Die längeren Staus. A1 Köln-Euskirchen zwischen Hürth und Kreuz-Bliesheim 7 Kilometer Stau, mindestens 17 Minuten Stauzeit. A4 Köln-Aachen zwischen Dreieck Holmer und Kreuz Süd, 3 Kilometer Stau, 10 Minuten Stauzeit. Und A59 Köln-Bonn zwischen Dreieck Holmer und Flughafen, 2 Kilometer Stau. Hier dauert es mindestens 9 Minuten länger. Melden könnt ihr uns Staus oder Blitzer über WhatsApp an die 0221 951 99 99. Allen unterwegs gute Fahrt.
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5: Der Freitagnachmittag rollt an. Robert Jantz ist hier und ich spiele euch jetzt von Fastball und Raff Wave.

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1: Leonie, war das mit Don't Worry? Es gibt eine neue Serie mit Anya Taylor-Joy. Die kennt ihr vielleicht aus der preisgekrönten Serie Das Damen-Gambit. Jetzt hat sie bei Apple TV eine neue Serie am Start. Film- und Streaming-Experte Jörg Albrecht.
2: Ja, Anya Taylor-Joy ist Lucky und so heißt auch die Serie, in der es am Anfang gar nicht so aussieht, als ob Lucky ihren Namen alle Ehre macht.
3: Mein Mann war weg, als ich heute Morgen aufgewacht bin.
2: So hat sich das Lucky nicht vorgestellt. Gerade noch hat sie mit ihrem Partner einen riesen Coup gefeiert, durch den beide Millionen Dollar reicher geworden sind. Tja, und dann am Morgen danach ist der Gatte zusammen mit dem Geldkoffer verschwunden. Und jetzt hat Lucky nicht nur ein, sondern gleich zwei Probleme. Das eine ist das FBI, das hinter ihr her ist. Das andere, das ist die Schwiegermutter, die ebenfalls Ansprüche auf die Knete geltend macht.
4: Wo ist mein Sohn?
5: Weiß ich nicht.
4: Wo ist mein Geld?
5: Ich habe das Geld nicht.
4: Das ist die falsche Antwort.
2: Lucky ist voll und ganz auf Anya Taylor-Joy zugeschnitten. 7 Folgen wären jetzt nicht unbedingt nötig gewesen. Lucky ist mal wieder ein gutes Beispiel dafür, dass ein 2-stündiger Film die bessere Wahl gewesen wäre.
1: Okay, hin und wieder lohnt sich ja auch mal so ein Blick in die ZDF-Mediathek. Du hast da was ziemlich Originelles gefunden.
2: Sogar gleich 2 originelle Serien. Die erste heißt Das Manko und handelt von einem Dutzend Mitarbeiter einer Behörde, das komplett ineffizient ist. Muss man sich ungefähr so vorstellen, als würden die Angestellten der Kapitol aus Stromberg auf Monty Python treffen. Das ist schräg und richtig schön absurd.
6: Wo liegen denn ihre Stärken?
2: Klingt fast schon wie eine Schafherde, womit wir auch schon bei Serie Nummer 2 wären. Schieb, also Schaf heißt die. Und die dreht den Spieß um. Nicht wir Menschen haben die Schafe domestiziert. Nein, hier ist es umgekehrt.
7: Ein Mensch müsste man sein. Das Hirn so groß wie eine Erdnuss, aber trotzdem immer im Moment.
2: Auch Schieb

0: Ist herrlich bekloppt, satirisch und manchmal sogar richtig philosophisch. Zwei Comedy-Miniserien, perfekt zum Binge-Watchen.
1: Dann wissen wir jetzt Bescheid. Hör mal, danke dir, Jörg.
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1: Mit Sandra Rosenthal, guten Tag. Merz besetzt Teile des Kabinetts neu. KVB leiht Bonnern wohl länger Bahnen. Und das Wetter oft sonnig und bis 24 Grad. Gut 14 Monate nach der Regierungsübernahme stellt Kanzler Merz sein Kabinett neu auf. Ausgelöst durch den Rücktritt von Unionsfraktionschef Spahn. Merz plant nach eigenen Worten noch weitere Umstellungen in der Regierung. Dirk Zeitler berichtet aus Berlin.
2: Nina Wagen als Chefin im Kanzleramt und Carsten Linnemann als neuer Gesundheitsminister. Nach einem verpatzten Jahr Schwarz-Rot ziehe Merz die Reißleine, kommentieren die grünen Fraktionsvorsitzenden. Britta Hasselmann und Katharina Dröge den Kabinettsumbau bissig. Die Salamitaktik, mit der der Kanzler sein Kabinett nun offenbar etappenweise umbauen wolle, sei nicht dazu geeignet, Ruhe in die Regierungsgeschäfte zu bringen. Und Linken-Fraktionschef Sören Pellmann sagte der Rheinischen Post, dieses Land brauche keinen Kabinettsumbau, sondern endlich eine andere Politik.
1: Die 20 von der KVB verliehenen Stadtbahnen fahren wohl noch ein paar Wochen länger durch Bonn. Eigentlich sollten die alten Bonner Bahnen in der kommenden Woche wieder fahren, daraus wird aber nichts. Voraussichtlich erst Mitte August werde die Prüfung der Bahnen abgeschlossen sein. Die KVB hat bereits signalisiert, ihre 20 Bahnen noch länger an Bonn auszuleihen. Bei uns in Köln kommt es deshalb zu Einschränkungen auf den Linien 5 und 18. Immer wieder hat NRW-Innenminister Reul in der Innenministerkonferenz auf mehr Einsatz von den Profifußballvereinen gedrängt, damit die Polizei entlastet wird. Und FC-Geschäftsführer Philipp Thüroff sieht genau da in Köln Potenzial.
3: Ich denke, dann ist das auch so ein Schlusspunkt für die sehr scharfen Diskussionen rund um die ganzen Innenministerkonferenzen, die wir hatten. Und dann wenden wir uns genau dem wieder zu, nämlich kooperativ Lösungen zu finden.
1: 16 Profivereine in NRW, darunter der 1. FC Köln, Fortuna und Viktoria Köln, haben die Vereinbarung gestern unterzeichnet. Dabei geht es darum, gemeinsam für mehr Sicherheit zu sorgen. Die sogenannten Stadionallianzen gibt es bereits seit mehreren Jahren. Sie werden weiterentwickelt und neue Vereine stoßen hinzu. Jetzt ist außerdem noch die Bundespolizei dazugekommen. Und das waren die Nachrichten für Köln mit Sandra Rosenthal.
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1: Die Wolken ziehen weiter, der Nachmittag wird oft sonnig bei 24 Grad. Morgen viel Sonne und bis 29 Grad. Sonntag wird's wieder etwas kühler und Schauer sind möglich.
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1: 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Michael hat einen Blitzer auf der Straße des 17. Juni gesehen in Richtung Zoobrücke in Höhe McDonald's. 50 ist erlaubt. In der Innenstadt gibt's im Moment keine längeren Staus, deshalb schauen wir auf die Autobahnen. Vorsicht am Ende der A57 stadteinwärts. Am Tunnel ist wohl ein Kühltransporter aufgegangen und da liegen jetzt Fässer auf der Fahrbahn. Vorsicht auch im Kreuz Gremberg ist bei der Ausfahrt auf den östlichen Zubringer ein kaputtes Auto auf der rechten Spur liegen geblieben. Die längeren Staus A1 Köln-Euskirchen zwischen Hürth und Kreuz Bliesheim 7 Kilometer stockender Verkehr, mindestens 13 Minuten Stauzeit. Und A4 Köln-Aachen zwischen Dreieck Holmer und Eiffeltor gibt es 3 Kilometer Stau. Hier dauert es 13 Minuten länger. Allen unterwegs gute und sichere Fahrt.
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4: Robert Jantz ist hier, hallo zusammen am Freitagnachmittag und jetzt habe ich einen Song für euch, der passt einfach perfekt. Ist ein 90er, The Cure mit Friday.

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1: Glasperlenspiel. Habe ich euch gespielt mit Geiles Leben. Und ein geiles Leben hat jetzt auch Jürgen Klopp, denn der ist jetzt neuer Bundestrainer. Heute hat er seinen Job angetreten und direkt auch mal für einige Highlights gesorgt. Da sprechen wir drüber mit Nico Hartmann aus unserer Sportredaktion. Hallo Nico.
2: Hi Robert.
1: Du hast die Pressekonferenz mit Jürgen Klopp für uns verfolgt. Was war denn so dein Eindruck?
2: Ja, ein sehr engagierter, fast schon aufgekratzt wirkender neuer Bundestrainer saß da neben DFB-Präsident Neuendorf und Vizepräsident Watzke auf dem Podium. 2 Jahre nach seinem Ende als Trainer in Liverpool redete er sehr ausführlich, hat den Medien eine deutliche Warnung mitgegeben, da haben wir schon drüber berichtet, da wollte er wohl einen Flock einschlagen und sich Respekt verschaffen. Ansonsten hat er sein Trainerteam bestätigt mit unter anderem Ex-Profi Sven Bender, hat um viel Geduld gebeten und ganz interessant auch betont, dass er beim DFB vieles ändern wird, aber auf seine eigene Art.
3: Weil im Moment das Gefühl, wir sollten im einen Bereich so machen wie die Franzosen, im anderen so machen wie die Spanier, im dritten Bereich so machen wie die Engländer. Jetzt können wir doch einmal versuchen, dass in 4, 5, 6 Jahren die Leute sagen, wir sollen so machen, wie die es beim DFB gemacht haben.
2: Tja, ambitioniert, aber ein typischer Klopp, der ja schon bei seinen Starts in Dortmund und Liverpool für markige Sätze bekannt war.
1: Jürgen Klopp hat jetzt ja, ich habe mal geschaut, nur 2 Monate Zeit bis zum ersten Spiel tatsächlich gegen die Niederlande. Ne? Welche Maßnahmen will er denn da ergreifen?
2: Ja, fußballerisch bleibt er bei seinem Ansatz mit Gegenpressing, viel Laufbereitschaft, hohem Defensivvermögen. Alles das, was man aus Dortmund und Liverpool kennt. Über Personalien in der Mannschaft hat er sich nicht konkret geäußert, will natürlich schnellstmöglich den Kontakt mit den Spielern suchen und er will tief reinschauen in die Strukturen, Jugend, Verband, Abläufe. Das hat er klar betont.
3: Weil wir wollen tatsächlich jeden Stein umdrehen und wenn an dem Stein was Gutes ist, dann legen wir den Stein gerade wieder drauf und ist alles gut, machen es wie vorher. Wenn am Stein was ist, was angepasst werden muss, dann machen wir das.
2: Das Ganze garniert dann mit lockeren Sprüchen und sofort war rund um die PK in Deutschland eine Reaktion, die ganz anders war als die Stimmungslage vorher. Positiv, die Fans werden sich wieder auf die Länderspiele freuen. Aber eins ist klar, ein wenig Geduld werden wir brauchen.
1: Meine Güte, Jürgen Klopp ist da und hat direkt eine bemerkenswerte Pressekonferenz gegeben. Nico Hartmann aus unserer Sportredaktion hat sie sich angeschaut. Ich danke dir.
2: Gerne.
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0: mit Sarah Heinz. Guten Tag. In Frankreich und Spanien toben derzeit große Waldbrände. Die Lage in beiden Ländern ist dermaßen eskaliert, dass nun die EU eingreift und Teile ihrer eigenen Rettungsflotte in die Brandregionen schickt. Christian Böder aus dem News-Team. Dabei geht es um Flugzeuge und Helikopter.
1: Genau, die kommen vom Zivilschutzprogramm RescEU. Das verfügt insgesamt über 22 Löschflugzeuge und 5 Helikopter sowie einen Pool von fast 780 Feuerwehrleuten. Außerdem werden die französischen und spanischen Behörden mit Satellitenbildern des EU-Erdbeobachtungsprogramms Copernicus versorgt. Die sollen den Einsatzkräften vor Ort bei den Löscharbeiten helfen, sagte eine Sprecherin der EU-Kommission. Der Einsatz ist möglich, weil mittlerweile beide Länder für die betroffenen Regionen einen Notstand nationaler Tragweite ausgerufen haben. Damit wird dann der Zivilschutzmechanismus der EU ausgelöst.
0: In Frankreich mussten ja schon über 63.000 Menschen vor den Flammen gerettet werden.
1: Richtig, der bisher größte Waldbrand tobt an der französischen Atlantikküste rund um die Stadt Bordeaux, ein beliebtes Urlaubsziel auch für viele Deutsche. Allein dort mussten 40.000 Menschen aus mehreren Orten und von den Campingplätzen der Region herausgeholt werden. Aber auch aus Spanien kommen wenig gute Neuigkeiten. Dort toben die Brände vor allem im Großraum Madrid. Immer mehr Menschen müssen evakuiert werden, weil die Feuer nicht mehr kontrolliert werden können. Zum Wochenende können dann noch starke Windböen die Brände weiter anfachen, heißt es.
0: Danke, Christian, für die Infos. Mehr Meldungen sind das jetzt im Überblick. Nach der Neubesetzung des Unionsfraktionsvorsitzes mit Thorsten Frey hat Kanzler Merz weitere Umbesetzungen im Kabinett bekannt gegeben. Unter anderem soll Nina Wagen Kanzleramtschefin werden, Carsten Lindemann der neue Gesundheitsminister. Die EU-Kommission hat die Plattform TikTok dazu aufgefordert, mehr für den Schutz seiner minderjährigen Nutzer zu tun. Aktuell gäbe es gravierende Mängel in den Kontoeinstellungen. So würden die Nutzer immer wieder Opfer von Cybermobbing, Ausbeutung und nicht gewollter Kontaktaufnahmen werden, hieß es. Das Verkehrschaos in Bonn scheint nicht zu enden. Nicht nur die Nordbrücke wird noch lange gesperrt bleiben. Vor kurzem wurden wegen Verschleiß auch 60 der 75 Stadtbahnen aus dem Verkehr gezogen. Frühestens Mitte August werden sie wohl erst wieder eingesetzt werden können, so die Bonner Stadtwerke. Bis dahin unterstützen die Kölner Verkehrsbetriebe Bonn mit 20 Stadtbahnwagen. Nach dem Buckelwal Timmy ist aktuell wieder ein Buckelwal in der Ostsee unterwegs, diesmal in der Flensburger Förde. Bestätigt wurde die Sichtung vom Umweltministerium in Schleswig-Holstein. Das Tier sei erst Richtung Stadt geschwommen, dann aber wieder umgekehrt, hieß es. Experten gehen davon aus, dass es sich vermutlich um denselben Wal handelt, der schon vor ein paar Tagen in der Kieler Förde weiter südlich gesehen wurde. Das Tier soll außerdem schon in Schottland und Dänemark gesehen worden sein. Das Umweltministerium sagt, es sei typisch für Buckelwale, bei ihren Wanderungen auch in flachen Buchten oder Flussmündungen zu landen. Und das waren die Nachrichten mit Sarah Heinz.
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3: Und wenn ihr nachher in euer wohlverdientes Wochenende startet, beziehungsweise vielleicht habt ihr ja auch Urlaub, so oder so, die Sonne ist mit dabei, die scheint jetzt erstmal wieder schön für Köln bei 22 Grad. In der Nacht ist auch weit und breit kein Regen in Sicht. Es geht runter bis auf 13 Grad mit den Temperaturen. Morgen wird's wieder richtig schön sonnig und warm. 29 Grad sind drin. Dann am Sonntag zieht neuer Regen auf.
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3: Und der Blitzer der Stunde kommt von Radio Köln-Hörer Michael. Er sagt, es gibt einen Blitzer auf der Straße des 17. Juni Richtung Zoobrücke. Da bei McDonald's ist das ungefähr Tempo 50. Besten Dank, Michael. Es gibt keine außergewöhnlich langen Staus im Augenblick im Stadtgebiet. Auf den Autobahnen ist es besonders voll auf der A1 Köln-Euskirchen zwischen Hürth und Kreuz-Bliesheim. 8 Kilometer stockend. Ihr verliert 14 Minuten und ihr steht im Stau auf der A4. Olpe Richtung Aachen zwischen Kreuz Ost und Kreuz Süd. 4 Kilometer lang ist der Stau, kostet euch auch 14 Minuten. Und wenn jetzt noch was gefehlt haben sollte, ruft die kostenlose Radio Köln Verkehrshotline an. Diese Nummer 0800 951 99 99.
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3: Mittendrin in den Sommerferien in Köln. Und da haben wir ja bei Radio Köln jeden Tag einen Sommerferientipp für euch. Gleich auch wieder nach zwei Songs hier bei Radio Köln.

Das sind die 80er bei Radio Köln. 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Wir haben es 15.10 Uhr. Es ist euer Freitagnachmittag hier. Das sind die 80er bei Radio Köln. 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

0: sind die Grüngürtelrosen, Kölns größter Männerchor und deren Chorleiter. Konstantin Gold, der lädt heute mit zwei Musikerfreunden zum Mitsingkonzert in den Mediapark ein. Die freuen sich über eure Live-Karaoke-Wünsche und wenn ihr mitmacht. Also wer der Bock habt, dann geht einfach mal hin und singt euch zusammen schön ins Wochenende bei diesem herrlichen Wetter. Heute ab 18 Uhr Mitsingkonzert im Mediapark. Der Eintritt ist frei. Viel Spaß!
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Neue Musik für euch am Freitagnachmittag bei Radio Köln. Nico Santos war das mit Why Don't You Stay? Hier ist Radio Köln mit Gabor Leitner und schön, dass ihr da seid. Und schön, dass du da bist, heißt auch die Arena-Tour von einem der erfolgreichsten deutschen Künstler. Nächstes Jahr Millionen von Streams, Gold und Platinplatten, ausverkaufte Tourneen. Und natürlich kommt Vincent Weiss nächstes Jahr auch bei uns in Köln vorbei. Vincent spielt nämlich nächstes Jahr am 13. November in der Lanxess Arena in Deutz. Und just eben um 15 Uhr ist da der allgemeine Vorverkauf gestartet. Also schlag zu, wenn ihr Bock habt darauf. Hier ist er im besten Mix bei Radio Köln mit Musik sein.

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1: Mit Sandra Rosenthal, guten Tag. Kritik an geplanten Kürzungen bei der KVB. Umbau in der Bundesregierung. Und das Wetter kaum noch Wolken und bis 24 Grad. Die Verkehrspolitik der Stadt Köln läuft in die falsche Richtung. Das sagt der Verkehrsclub Deutschland, VCD in Köln. Und er meint damit die geplanten Kürzungen bei KVB-Buslinien. Katrin Ude hat die Infos.
2: Der Rat hat beschlossen, die Buslinien 172 und 173 zu streichen, weil die Stadt eben an vielen Ecken sparen muss. Der VCD sieht darin ein falsches Signal, ausgerechnet die Buslinien zu streichen, die Ost-West-Achse entlasten und gleichzeitig die Planungen für den milliardenschweren Tunnel für die Ost-West-Achse voranzutreiben, das passe nicht zusammen. Der VCD fordert, sich auf die wichtigen Probleme im ÖPNV zu konzentrieren, Rückkehr zu einem verlässlichen Fahrplan, Taktverdichtung und ein schnellerer oberirdischer Ausbau der Schiene.
1: Es ist der Tag der Umbrüche und Neuanfänge. Kanzler Merz besetzt einige CDU-Ministerposten um. Kanzleramtschef Thorsten Frey übernimmt die Fraktionsführung vom zurückgetretenen Jens Spahn. Freys Posten im Kanzleramt bekommt die bisherige Gesundheitsministerin Barken. Und ihr Posten geht an Carsten Linnemann. Auch im Fußball steht ein Neuanfang an. Der DFB hat am Vormittag Jürgen Klopp offiziell als neuen Nationaltrainer vorgestellt. Ein besonderer Tag für ihn, sagte Klopp. Thomas Bremser berichtet.
3: Jürgen Klopp will beim DFB jeden Stein umdrehen und das dürfte ungemütlich werden für den Verband. Aber Klopp will langfristigen Erfolg, darum will er auch einige Strukturen verändern. In den kommenden Tagen und Wochen werde er viele Spieler anrufen und treffen. Beim Supercup zwischen Bayern und Dortmund wird er dann auf der Tribüne sitzen. Im September bekommt Klopp dann gleich seine ersten 4 Spiele am Stück in der Nations League. Zwar verspricht er keine schnellen Erfolge, dennoch wollen die Fans da schon Fortschritte sehen.
1: Es kann dieses Wochenende sein, dass euch die Polizei am Kölner Hauptbahnhof in die Taschen guckt. Von heute bis Sonntag gibt es in ganz Deutschland wieder einen Schwerpunkteinsatz gegen Gewalt auf Bahnanlagen. Währenddessen ist es verboten, gefährliche Gegenstände mit in die Bahnhöfe zu nehmen. Es geht um Messer, Pistolen, aber auch Gegenstände, mit denen man Menschen auch verletzen kann. Die Polizei wird das auch an mehreren Kölner Bahnhöfen ab heute verstärkt kontrollieren. Gefühlt gibt es gerade alle paar Tage neue Einschränkungen auf Kölner Autobahnen, jetzt am Wochenende zum Beispiel im Kreuz Süd. Von heute Abend 21 Uhr bis Montagmorgen kommt ihr nicht von der A4 in Richtung Aachen auf die A555 Richtung Bonn. Umgekehrt könnt ihr auch nicht von der A555 aus Bonn auf die A4 nach Aachen fahren. Dort wird am Wochenende an der Fahrbahn gearbeitet. Und soweit die Meldungen mit Sandra Rosenthal. 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
4: Und pünktlich zu eurem Wochenende kommt die Sonne wieder raus. 23 Grad aktuell und schöner Sonnenschein jetzt am Abend. In der Nacht bleibt es auch trocken. Kein Regen in Sicht. Es geht runter bis auf 13 Grad. Morgen wird es dann richtig heiß. 29 Grad sind dann wieder drin mit viel, viel Sonne. Am Sonntag, da zieht sich's eher zu und da wird es auch nochmal nass.
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4: Haben wir aktuell keine. Wenn es Blitzer gibt oder sonst was auf den Straßen, schickt mir einfach eine WhatsApp direkt ins Studio, ganz unkompliziert. Mit dieser Nummer in eurem Handy drinnen, 0221 für Köln, 951 99 99. Es ist gerade viel los auf der Stadtautobahn. Von der Zurbrücke kommend habt ihr 7 Minuten Stauzeit. Und dann ist was los auf den Autobahnen, nämlich ein Warnhinweis auf der A4 Köln-Aachen zwischen Kreuz-West und der Raststätte Frechen Nord. Hat jemand ein Fahrrad verloren? Das liegt darum. Passt bitte auf. Und A555 Köln Richtung Bonn. An der Ausfahrt Godorf gibt es ein defektes Fahrzeug und auch Personen auf der Fahrbahn. Bitte haltet die Augen offen. Besonders voll ist es außerdem auf der A1 Köln-Euskirchen zwischen Hürth und Kreuz-Bliesheim. 7 Kilometer Stau, 19 Minuten Stauzeit. Und A4 Köln-Aachen zwischen Dreieck-Heumer und Kreuz-Süd. 5 Kilometer Stau. Hier verliert ihr dann 12 Minuten.
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4: Das bin ich. Einen wunderschönen Freitag wünsche ich euch, Köln.

Radio Köln ist hier und zwei Mega-Acts haben jetzt einen Song zusammen gemacht, nämlich Snow Patrol zusammen mit Kylie Minogue. Das klingt dann so. These Alarms heißt der Song. Spiele ich euch gleich bei Radio Köln und wir haben auch mit Snow Patrol-Sänger Gary Lightbody drüber gesprochen. Hört ihr alles gleich nach zwei Songs. John Parr jetzt aus den 80ern und danach noch Taylor Swift mit Opalites.

0: Also andere machen mittlerweile vielleicht Musik mit KI, Snow Patrol machen aber Musik mit Kylie. Ja, so kennt ihr Snow Patrol, ne? Mit ihrem absoluten Überhit Chasing Cars aus dem besten Mix bei Radio Köln. Und bei ihrem neuen Song ist niemand Geringeres als Kylie Minogue mit dabei. Der Song heißt These Alarms und im Interview hat uns Snow Patrol-Sänger Gary Lightbody erzählt, wie es dazu gekommen ist. Los ging's nämlich schon 2024.
1: Ich hatte gehört, dass Kylie auf der Suche nach Songs war, also habe ich ein paar geschrieben. Nur wusste ich nicht, wie ich die zu ihr kriegen soll, also haben wir den Song erstmal alleine für uns als Band aufgenommen. Doch wir haben gemerkt, der Song würde sich niemals ohne Kylie richtig anfühlen. Also haben wir noch öfter versucht, den Song zu ihr zu kriegen und irgendwann haben wir es geschafft. Sie mochte ihn und hat für uns gesungen. Und wir sind so froh darüber.
0: Das glaube ich, absoluter Megastar Kylie Minogue. Und es gab auch schon eine gemeinsame Live-Performance von dem Song auf einem Festival in London.
1: Es war der Wahnsinn. Sie ist unglaublich auf der Bühne und auch hinter der Bühne. Es ist einfach toll, mit ihr Zeit zu verbringen. Ja, und wir hatten den Song tatsächlich vorher noch nie live gespielt oder geprobt, aber so wirkte es nicht. Es lief einfach perfekt. Liegt auch hauptsächlich daran, wie gut Kylie ist.
0: Und die Aufnahmen von dieser Performance sind dann das Musikvideo zu dem Song. Könnt ihr euch ja mal online reinziehen. Jetzt zieht euch auf jeden Fall den Song rein hier bei Radio Köln. Hier sind sie für euch, Snow Patrol und Kylie.
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0: 10 Uhr.
1: Mit Sarah Heinz, guten Tag. Der Rücktritt von Jens Spahn als Unionsfraktionschef hat einiges ins Rollen gebracht, und zwar mehr als ursprünglich angenommen. Bundeskanzler Merz baut sein Kabinett um. Wie genau, das hat er heute in Berlin mitgeteilt, zumindest in Teilen. Es gibt übereinstimmende Medienberichte, dass auch Bundesverkehrsminister Schnieder angeblich gehen muss. Zu dieser Personalie hatte sich Merz aber nicht geäußert. Trotzdem kündigte er an, dass es noch weitere Veränderungen geben werde. Mehr dazu von Marc Weiß.
2: So schnell kann es gehen in der Politik. Der Kanzler wollte stolz verkünden, was vorher schon durchgesickert war, nämlich dass Nina Wagen neue Kanzleramtschefin wird, Carsten Lindemann neuer Gesundheitsminister und Philipp Amthor neuer Staatssekretär für die Bund-Länder-Beziehungen. Das tat Merz auch, nur wollte man jetzt vor allem wissen, was dran ist am angeblichen Rauswurf des Verkehrsministers. Merz sagte dazu nichts, nur so viel, es werde weitere Veränderungen im Kabinett geben, die Gespräche bräuchten aber noch Zeit. Hinter den Kulissen hört man, dass Merz wohl vor allem mit dem Tempo der Sanierungen nicht zufrieden ist. Die Bahn kommt immer noch zu spät, es sind immer noch etliche Brücken kaputt und wir stehen immer noch ständig im Stau. Das Thema ist natürlich hoch emotional, auch in der Politik, denn nicht wenige sehen im Verkehrschaos ein Sinnbild dafür, dass in Deutschland nichts mehr richtig funktioniert. Das will der Kanzler nachvollziehbarerweise so schnell wie möglich ändern.
1: Danke, Marc, für die Infos. Noch mehr Meldungen hört ihr in der Zusammenfassung. Die NRW-Landesregierung will 1000 Schulhöfe und genauso viele Kitas klimafest machen. Die betroffenen Einrichtungen sollen dafür je 50.000 Euro Fördergelder bekommen, sagt NRW-Wirtschaftsministerin Neubauer. Die Schulen und Kitas sollen zum Beispiel mehr Grün und mehr Schattenspender bekommen. Außerdem sollen natürliche Böden etwa von Pflaster- oder Betonplatten befreit werden. Nach dem tödlichen Angriff in einer Bank in Regensburg sitzt der 20-jährige Tatverdächtige mittlerweile in Untersuchungshaft. Das hat die Regensburger Staatsanwaltschaft bekannt gemacht. Bei der Tat könnte es sich um einen missglückten Überfall handeln. Der Mann habe mit einem Küchenmesser um sich gestochen und dabei einen Bankmitarbeiter getötet. Der deutsche Batteriehersteller Varta hat eine Insolvenz in Eigenverantwortung beantragt. Man wolle so die wirtschaftliche Zukunft des Unternehmens sichern und den Geschäftsbetrieb weiter am Laufen halten können, hieß es. Schon gestern war bekannt geworden, dass eine Gläubigergruppe das angeschlagene Unternehmen zerschlagen und das Geschäft mit Haushaltsbatterien aus dem Konzern herauslösen will. In Duisburg soll heute Nachmittag an die Opfer der Love Parade vor 16 Jahren gedacht werden. In knapp einer halben Stunde soll die Gedenkveranstaltung starten, an der Stelle, wo das Unglück damals passierte. Im Jahr 2010 war es beim berühmten Techno-Festival in einem Tunnel zu einer Massenpanik gekommen. 21 Menschen waren dabei gestorben, mehr als 500 weitere wurden verletzt. Wie in den letzten Jahren auch, wurden die Angehörigen der Opfer wieder nach Duisburg eingeladen, so ein Stadtsprecher. Dieses Jahr hat die Stadt Duisburg zum ersten Mal das Gedenken organisiert. Die 15 Jahre zuvor hatten sich die Betroffenen selbst aktiv an der Organisation beteiligt. Und das waren die Nachrichten mit Sarah Heinz.
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3: Sommersonne, Sonnenschein für euch an diesem Freitagabend und auch morgen sieht es sehr, sehr gut aus. Erstmal habt ihr jetzt Sonne mit 23 Grad. In der Nacht klarer Himmel, kein Regen, 13 Grad Tiefstwerte und morgen knallen die Temperaturen in Köln rauf bis auf 29 Grad, denn es gibt viel, viel Sonnenschein. Sonntag kommt dann Wetterumschwung, da zieht es sich zu und es regnet auch mal wieder.
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3: Hammer nix und auch eigentlich keine wilden Meldungen aus dem Stadtgebiet. Falls es was gibt, also Staus, Störungen, Blitzer, ihr kennt das Spiel. Die kostenlose Radio Köln Verkehrshotline ist für euch geschaltet. Ihr ruft da an, sprecht ganz umsonst auf unsere Mailbox. Ich gebe es weiter. Hier ist die Telefonnummer 0800 951 99 99. Wir gucken noch auf die Autobahn. Vorsicht auf der A4 Köln-Aachen zwischen Kreuz West und Raststätte Frechen hat jemand sein Fahrrad verloren. Das liegt darum, ist vielleicht vom Gepäckträger geflogen. Bitte aufpassen. Dann A555 Bonn-Köln zwischen Rodenkirchen und Kreuz Süd ist eine ungesicherte Unfallstelle. Und A555 jetzt Köln Richtung Bonn an der Ausfahrt Godorf steht noch ein defektes Fahrzeug und es sind Personen auf der Fahrbahn. Auch hier bitte Achtung. Besonders voll ist es auf der A1 Köln-Euskirchen zwischen Gleuel und Kreuz Bliesheim. 9 Kilometer Stau kosten euch 25 Minuten. Und A4 Köln-Aachen zwischen Dreikolmer und Kreuz Süd steht hier im Stau 5 Kilometer. Das macht 13 Minuten Stauzeit.
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3: Und gleich besuchen wir unseren ersten FC Köln im Trainingslager nach zwei Songs hier. Roxette, Fading Like a Flower aus den frühen 90ern. Und gleich gibt's noch Coldplay für euch. Das ist der beste Mix für euren Start in euer wohlverdientes Wochenende.

0: Stadionrock vom Feinsten ist das für euch bei Radio Köln, nämlich Coldplay. Feels like I'm falling in love. Ich bin Gabor Leitner, es ist 16.12 Uhr. Ihr hört Radio Köln auf dem Weg ins Wochenende oder in euren Urlaub. Und währenddessen rackert sich der 1. FC Köln tapfer ab im Trainingslager. Nach 8 Wochen Pause sind die Jungs voll in die Saisonvorbereitung eingestiegen und haben auch ihr zweites Testspiel gewonnen. 8:0 am Abend gegen den Regionalligisten Bergisch Gladbach 09. Trainer René Wagner ist happy. So.
1: Wir haben gesehen, dass natürlich dann die Qualitätsunterschiede in den Phasen da waren. Aber das ist, glaube ich, normal, wenn ein Bundesligist gegen einen Regionalligisten spielt. Nichtsdestotrotz muss man erstmal 8 Tore schießen. Das haben wir heute geschafft. Und deswegen bin ich erstmal froh, dass wir jetzt so aus dem Spiel rausgekommen sind.
0: So. Und so fährt man mit einem guten Gefühl ins Trainingslager. Kitzbühel is calling. Eine Woche lang wird sich der FC da auf die Bundesliga vorbereiten. Und Radio Köln FC-Reporter Guido Ostrowski ist natürlich mit dabei. Guido, es ist sozusagen das Kitzbühel-Comeback, ne?
2: Ja, nach 7 Jahren sagt der FC mal wieder Servus in Kitzbühel. Im Sommer 2019 unter Trainer Bayer Lorzer waren die Profis zuletzt zu Gast in diesem berühmten Skiort. Es ist allerdings im Grunde nur ein halbes Comeback, weil der FC lediglich sein Mannschaftshotel in Kitzbühel bezieht. Trainiert wird im etwa 10 Kilometer entfernten St. Johann, heißt jeden Tag kurz einsteigen in den FC-Mannschaftsbus, der extra aus Köln angereist ist. Viertelstunde Fahrt, ja, und dann Vollgas auf dem Platz.
0: Ja, aber was da auf dem Platz passiert, ne? Das ist ja nur das eine. So ein Trainingslager ist aber auch immer ganz wichtig für all das, was abseits des Trainings passiert, ne?
2: Ja, und in dieser Sommervorbereitung vermutlich noch ein bisschen mehr, denn es hat sich ja einiges getan im Kader. Rund 10 Spieler haben den Verein verlassen, einige Leihspieler sind dagegen zurückgekommen und dazu einige neue Spieler wie Luka Lotschoswili, Gidon Mensa und Regan Heskey. Und klar, das muss sich dann erst alles finden, einspielen, damit der FC dann auch als echtes Team in die Bundesliga-Saison startet. Und dafür ist so ein Trainingslager, bei dem René Wagner mit der Mannschaft eine Woche lang 24/7 zusammen ist, super wichtig.
1: Wir können da auch nochmal andere Themen angehen. Wir können auch mal das ein oder andere neben dem Platz machen, wo wir uns besser kennenlernen können. Und darum geht es eigentlich im Trainingslager für uns.
0: Dankeschön, Guido Ostrowski. Mehr von Guido aus dem FC-Trainingslager hört ihr jetzt jeden Tag hier bei Radio Köln.

0: Ihr macht das einzig Richtige am Freitagnachmittag und hört Radio Köln mit Gabor Leitner. Und es ist ja Hochsommer in Köln. Was macht denn da so euer Beachbody? Im Rheinauhafen futtert ihr euch dieses Wochenende auf jeden Fall ein paar Schwimmringe an. Da steigt das 10. Gourmet-Festival Köln. Essen, trinken, genießen.
1: Trinken Sekt vielleicht.
0: Genau, 90 Aussteller warten auf euch rund um den Rheinauhafen, vom Schokoladenmuseum bis zur Severinsbrücke. Ihr bekommt da internationale Köstlichkeiten, zum Beispiel indische Streetfood, Bowls, Burger aus Elchfleisch, habe ich gelesen. Hui. Und dazu gibt es auch Champagner, Bier, allerlei Weine und Süßigkeiten natürlich auch. Also alles mit dabei und es spielen auch noch DJs. Bei herrlichem Wetter heute und morgen ist das doch wirklich, wirklich was Feines. Das Gourmet-Festival am Rheinauhafen läuft heute und morgen bis 22 Uhr und dann am Sonntag bis 19 Uhr. Der Eintritt ist frei.
2: Prost!

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1: Mit Sandra Rosenthal, guten Tag. VCD kritisiert Kürzungen bei der KVB. Unbekannte zerstören Kölner Bäume und das Wetter ist sonnig bei 24 Grad. Bessere Anschlüsse an den ÖPNV in den Fädeln statt einen milliardenschweren Tunnel planen. Das fordert der Verkehrsclub Deutschland in Köln von der Stadt. Anlass ist die geplante Streichung der Buslinien 172 und 173, weil die Stadt sparen muss. Genau diese Linien würden die Ost-West-Achse entlasten, sagt der VCD. Statt Fädel mit Priorität besser anzubinden und für einen verlässlichen Alltagsbetrieb bei der KVB zu sorgen, plane die Stadt weiter einen milliardenschweren Tunnel auf der Ost-West-Achse. Das passe nicht zusammen, so der VCD. Aktuell gibt es Einschränkungen bei der KVB auf den Linien 5 und 18, weil 20 Kölner Bahnen nach Bonn ausgeliehen sind. Kanzler Merz nutzt den Rücktritt von Unionsfraktionschef Jens Spahn für einen größeren Umbau seiner Regierung und auch der CDU-Parteiführung. Das Personalpaket, das er am Vormittag im Kanzleramt vorgestellt hat, fällt zunächst kleiner aus als erwartet. Dirk Zeitler berichtet.
2: Gesundheitsministerin Wagen wird neue Kanzleramtschefin. Sie folgt auf Thorsten Frey, der an die Unionsfraktionsspitze wechseln soll. Das Gesundheitsministerium übernimmt noch Generalsekretär Linnemann. Er soll gleich die Pflegereform stemmen. Am Mittwoch sollen die neuen Bundesminister ernannt werden. Die Vereidigung ist für die erste Sitzungswoche des Bundestags im September geplant, also nach der Sommerpause. Und bis dahin kann es noch weitere Personalentscheidungen geben. Laut Merz ist der Umbau im Kabinett noch nicht abgeschlossen.
1: Menschen zerstören absichtlich Bäume, brechen Äste ab oder sägen sie an. Klingt unverständlich, passiert aber in Köln immer wieder. In den letzten Wochen sogar besonders oft. Aktuell seien in Mülheim im Laacher Bruch 10 Bäume und Sträucher einfach gefällt worden, sagt die Stadt. In Hohlweide haben Unbekannte 2 junge Bäume zerstört. Kollegin Christina Czesny, das waren nicht die einzigen Fälle, ne?
3: Nein, leider nicht. Am Pescher See haben Unbekannte einen Baum angesägt und mit einem Werkzeug den Stamm so sehr geschält, dass der Baum inzwischen komplett abgestorben ist, sagt die Stadt. Und auch im Rheinpark und in Chorweiler gab es Fälle von Baumfrevel. Dadurch entstehen übrigens oft Schäden in Höhe von mehreren tausend Euro. Die Stadt hat in allen Fällen Strafanzeige bei der Polizei gestellt.
1: 2 schlimme Unfälle der letzten Wochen lösen Betroffenheit bei vielen Kölnerinnen und Kölnern aus. Laut Polizei sind 2 Fußgänger nach Unfällen jetzt an ihren Verletzungen gestorben. Am 8. Juli war eine 89-jährige Frau in Westhofen an der Haltestelle Berliner Straße von einer Bahn erfasst worden. Und vor anderthalb Wochen ist ein 64-jähriger Mann auf einem Recyclinghof im Hahnwald von einem rangierenden LKW überfahren worden. Und das waren die Nachrichten für Köln mit Sandra Rosenthal.
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4: Und auch den aktuellsten Temperaturen. Wir messen 23 Grad in Köln. Dazu gibt es einen schönen sonnigen Feierabend für euch. Auch nachts könnt ihr unbeschwert ausgehen, denn kein Regen ist in Sicht. Bei 13 Grad Tiefstwerten. Morgen auch sehr, sehr viel Sonne, mehr als heute. Und es wird deutlich wärmer mit 29 Grad. Und wenn ihr jetzt sagt, ach Mensch, das ist aber nicht gut für die Natur, immer nur Sonne und kein Regen. Keine Sorge, Sonntag zieht wieder Regen auf.
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4: Also Blitzer habe ich keinen im Angebot, aber der liebe Arno hat was anderes entdeckt.
5: Ich melde euch einen Ampelausfall in Köln-Weiden. Die komplette Kreuzung Brauweiler Straße, Goethestraße, Bahnstraße, Richard-Wagner Straße ist ausgefallen. Und im Bereich der Unterführung der Deutschen Bahn AG ist auch noch eine Baustelle, ist nur eine Spur. Also fahrt da bitte alle ganz vorsichtig rein. Man kann von keiner Seite kontrolliert reinfahren.
4: Danke dir für die Meldung, Arno, und ein schönes Wochenende. Wenn ihr auch noch was habt, ich gebe euch mal die kostenlose Radio Köln Verkehrshotline. Ruft da an 0800 951 99 99. Kostet euch keinen Cent. Auf den Autobahnen ist es besonders voll aktuell auf der A1 Köln-Euskirchen zwischen Hürth und Kreuz-Bliesheim. 8 Kilometer stockend, 16 Minuten Stauzeit. Und A4 Köln-Aachen zwischen Dreieck-Heumer und Kreuz-Süd. 4 Kilometer stockend und ein Plus von 8 Minuten.
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4: Das bin ich und ich wünsche euch einen schönen Freitag, einen schönen Feierabend, ein schönes Wochenende und natürlich schöne Sommerferien. Im besten Mix gibt's jetzt Hosea für euch mit Too Sweet und gleich gibt's was ganz, ganz Neues noch von Miles Smith für euch im besten Mix.

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0: 16.45 Uhr, willkommen in eurem Wochenende. Ihr hört Radio Köln mit Gabor Leitner und seit heute ist es ja offiziell, die deutsche Fußballnationalmannschaft stellt sich neu auf und Jürgen Kloppo-Klopp übernimmt als Cheftrainer. Und Kloppo hat heute bei seiner Pressekonferenz direkt mal eine Ansage gemacht, so in Richtung deutsche Medien und deutsche Öffentlichkeit.
1: An dem Tag, an dem ihr das nicht mehr wollt, sagt ihr es und ich bin weg. Ohne Abfindung. Wenn ihr morgen sagt, der ist scheiße, bin ich weg. Wenn ihr euch daneben benehmt und meine Familie nicht in Ruhe lasst, bin ich weg.
0: Ja, klare Ansage, wissen wir direkt, wer der Chef ist und ob jetzt wohl alles besser wird im deutschen Fußballland. Die Radio Köln Sportredaktion hat sich da mal ihre Gedanken gemacht.
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3: Ja, Julian Nagelsmann hat im DFB-Campus für den Neuen schon Platz geschaffen und seinen Spind leer geräumt. So wie ich gehört habe, haben ihm dabei seine Frau Lena und seine Mutter geholfen.
4: Man merkt, ich kämpfe mit den Tränen, was ja, war sehr emotional.
3: Ja, aber jetzt ist er ja da, der neue Heilsbringer, Jürgen Kloppo-Klopp. Und die Hoffnung ist da, dass das kommende Turnier für die Nationalmannschaft, für die Fans ja eigentlich für ganz Deutschland besser läuft als das letzte. Und das vorletzte, ja, auch als das vorvorletzte und so weiter. Jetzt soll Klartext gesprochen werden.
5: Wie lautet Ihr Fazit heute?
6: Ach, da gibt's doch relativ ein klares Wort für Scheiße.
3: Also Schluss mit dem Rumpelfußball-Desaster und wieder volle Konzentration auf das Runde, das Eckige und das Grüne. Ich meine den Rasen. Also, meine Meinung dazu, wenn wir Profifußballer das Klima und die Menschheit retten lassen und sie in der Work-Family-Balance ihre Erfüllung suchen ohne jede Herausforderung, sind sie am Ende zwar alle gleich, aber eben gleich schlecht.
7: Wenn es irgendwann was gibt, worüber man sich aufregen sollte oder wo man dann wirklich nervös werden sollte, was die Zukunft dieser Mannschaft angeht, sage ich Bescheid und bis dahin entspannt euch.
3: Die Nation ist bereit für eine neue Ära. Gut, dass sich Kloppo beim Dosenstapeln ausruhen konnte.
8: Ich bin mittlerweile mehr als aufgetankt, also ich bin bereit.
3: Machen wir es doch wieder neue Bundestrainer, denken wir an tolle Fußballspiele und lachen einfach mal wieder. In diesem Sinne, schönen Anpfiff.
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1: Mit Sarah Heinz, guten Tag. Mit der Ernennung von Jürgen Klopp zum neuen Bundestrainer hofft der Deutsche Fußballbund auf ein Ende der sportlichen Talfahrt. Klopp wurde am Vormittag in Frankfurt als 13. Bundestrainer der DFB-Geschichte offiziell vorgestellt und betonte, dass er mit viel Arbeit dem deutschen Fußball wieder eine neue Identität geben wolle.
2: Man hat im Moment das Gefühl, wir sollten im einen Bereich so machen wie die Franzosen, im anderen so machen wie die Spanier, im dritten Bereich so machen wie die Engländer. Jetzt können wir doch einmal versuchen, dass in 4, 5, 6 Jahren die Leute sagen, wir sollen so machen, wie die es beim DFB gemacht haben. Die haben damals die richtigen Schlüsse aus der Situation gezogen. Und genau dafür ist die Situation jetzt da.
1: Der frühere Dortmund- und Liverpool-Coach bringt unter anderem seinen Ex-Spieler Sven Bender als Co-Trainer mit zum DFB. Außerdem bestätigte der Verband, dass der ehemalige Nationalspieler Per Mertesacker im neuen Jahr den Posten des Sportgeschäftsführers übernehmen wird. Klopps erstes Spiel steigt dann am 24. September in Amsterdam gegen die Niederlande. Noch mehr wichtige Meldungen sind das jetzt im Überblick. Nach dem Angriff der Houthi-Miliz auf einen saudischen Öltanker sieht die EU-Marineoperation ein höheres Risiko für Handelsschiffe im Roten Meer. Deswegen wurde die Sicherheitsbewertung für die Meerenge vor Jemens Küste jetzt hochgestuft. Durch den Iran-Krieg bliebe das Eskalationsrisiko in der Region hoch. Weitere Angriffe auf Handelsschiffe könnten nicht ausgeschlossen werden. Das Bundesverfassungsgericht in Karlsruhe hat entschieden, Deutschland durfte die Aufnahme afghanischer Flüchtlinge nicht pauschal einstellen. Bei der Entscheidung müssten immer die individuellen Belange jeder Person berücksichtigt werden, hieß es. Geklagt hatte zuvor eine afghanische Frau, die für sich und ihre beiden Söhne Einreisevisa möchte. 2021 hatte sie eine Aufnahmezusage erhalten. Ende 2025 wurde diese wieder zurückgenommen. In Bayern hat ein 79-Jähriger zum 4. Mal bei der Festnahme von Enkeltrick- und Schockanrufbetrügern geholfen. Am Montag wurde er demnach von einem Unbekannten angerufen, der sich weinend als sein Sohn ausgab und wegen angeblicher Geldprobleme nach Hilfe fragte. Der Rentner durchschaute den Trick und hielt den Anrufer hin, bis die Polizei den Betrüger bei der ausgemachten Geldübergabe festnehmen konnte. Es ist ein Problem, das auch viele Ost- und Nordseeurlauber kennen, aggressive Möwen. Sie kreischen, sie klauen und hacken auf Fußgänger ein und sie werden immer dreister. Das Problem kennen auch unsere Nachbarn im Norden, die Dänen. Denen gehen die Möwen in diesem Jahr ganz besonders auf die Nerven, deshalb suchen sie nun Mittel und Wege, die Vögel loszuwerden. Eine einheitliche Lösung gibt es bisher noch nicht, aber Versuche auf mehreren Ebenen. Mehrere Gastronomien stellen zum Beispiel extra Mitarbeiter ab, die die Möwen vertreiben, unter anderem mit Wasserpistolen. Manche Privatleute versuchen, die Vögel mit lauter Musik zu vertreiben. Als wirksames Mittel hat sich aber der Einsatz von Raubvögeln erwiesen. Ein Solarunternehmen hatte Nistkästen für Falken angebracht. Seitdem ist der Himmel über den Anlagen möwenfrei. Und das waren die Nachrichten mit Sarah Heinz.
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3: Na guck, die Sonne scheint und gleich geht's rauf mit den Temperaturen. 24 Grad sind's jetzt schon bei uns in Köln und die Sonne scheint schön durch für euch jetzt in eurem Feierabend. Und auch in der Nacht ist es klar am Himmel, das heißt, es gibt keinen Regen, die Temperaturen sinken bis auf 13 Grad. Morgen steht ihr auch wieder mit Sonnenschein auf und es bleibt ein schöner sonniger Tag mit bis zu 29 Grad, auch wieder richtig sommerlich heiß. Am Sonntag kippt es dann gibt's Wolken und sogar ein bisschen Regen.
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3: Und mit Radio Köln-Hörer Alex.
4: Die verlängerte Straße 17. Juni, Auffahrt Richtung Kalker Tunnel, da wo ist der McDonald's gegenüber, da steht ein Blitzer.
3: Dankeschön, Alex. Und dir noch ein schönes Wochenende. Dann haben wir hier noch was reinbekommen und zwar einen Ampelausfall in Weiden. Auf der Brauweiler und Goethestraße direkt bei der S-Bahn-Unterführung. Da ist auch noch eine Baustelle, also nur eine Spur frei. Und da ist auch noch die Ampel kaputt, also haltet die Augen offen. Auf den Autobahnen bitte Vorsicht auf der A1. Dortmund-Köln zwischen Burscheid und Kreuz-Leverkusen ist eine ungesicherte Unfallstelle. Auf dem linken Fahrstreifen hat es gekracht. Das ist gefährlich, bitte aufpassen. Und es ist gerade besonders voll auf der A1 Köln-Euskirchen zwischen Gleuel und Kreuz-Bliesheim. 8 Kilometer stocken, 15 Minuten Stauzeit. Und A4 Aachen-Köln zwischen Kreuz-West und Eiffeltor. 5 Kilometer Stau und Plus von 11 Minuten.
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3: Die Urlaube werden immer teurer, aber auch hier in NRW ist es doch schön. Deswegen sind Kim Klages und Laura Potting aus dem Radio Köln-Team diese Woche in NRW unterwegs gewesen mit dem Wohnmobil. Und die ziehen gleich mal ein Fazit nach 2 Songs hier bei Radio Köln.
5: Ab

0: Phil Collins aus den späten 80ern, Another Day in Paradise, hier bei Radio Köln mit Gabor Leitner. Ja, so ein Tag im Paradies wäre schon schön, ne? Gerade so im Sommerurlaub. Aber Leute, warum denn da immer gleich in die Ferne schweifen?
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0: Urlaub hier in der Region ist ja auch oft richtig toll und schön.

0: ist hart, aber es war einfach toll.
1: Ja, und ich muss sagen, die Campingplätze, ich kannte keinen einzigen davon. Und wir waren ja an unterschiedlichsten Ecken im Land und alle waren irgendwie schön. Alle hatten irgendwie was anderes, irgendwie was toll war. Und wir haben unfassbar liebe Leute kennengelernt.
2: Wir sind eine Familie aus Bad Dürkheim.
3: Bad Dürkheim. Ja, und was wird hier gerade gespielt?
2: Wir spielen gerade Rummy Cup.
1: Hast du so einen Tipp für uns, was sich lohnt hier?
4: Die Rutsche. Hinlegen, ja. Und dann kriegt man richtig Fahrt drauf.
1: Okay.
4: Und wenn man abbremsen will, einfach mal aufsetzen, dann wird man langsam.
1: Ihr sitzt hier gerade so entspannt mit dem Bierchen. Geht's euch gut?
5: Ja, der ja. Wir sind gerade angekommen.
1: Ihr seid gerade auch angekommen.
5: Wir auch.
1: Wir
5: ja,
1: auch.
5: Genau.
6: Das ist das erste Bier. Wenn die Stiften unten sind, gibt's erst beim Bier.
1: Euch geht's gut hier?
7: Ja, wieder. Wir kommen aus Düren. Das ist nur eine Stunde weg von hier. Und wir genießen es, dass wir einfach nur zum See gehen und dann Latte Macchiato trinken können. Und
8: Hauptsache, das Bier ist dabei.
1: Das ist absolut korrekt. Die Einstellung mag ich. Also, und was ich auch krass finde, Kim und ich, wir kennen uns ja, wir sind Kolleginnen, ne? Also aber wir sind jetzt nicht irgendwie befreundet vorher gewesen, wir kannten uns kaum und das hat echt gut funktioniert. Wir haben uns keinmal gestritten. Ja. Kim hat mich morgens auch in Ruhe meinen Kaffee trinken lassen, hat mich nicht voll gelabert.
0: Ja. Ich finde, so eine Tour schweißt auch echt super zusammen. Ja. Gerade auch dann, man hat halt jetzt so eine Verbindung mit dem Wohnmobil, mit Bertha.
1: Also würden wir wieder machen, ne?
0: Auf jeden Fall, sofort.
9: Ja. Also das freut mich doch, das Fazit ist hervorragend und Urlaub in NRW ist damit radiologisch geprüft von Radio Köln und für gut befunden.

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Ihr bekommt Superstars im Doppelpack hier bei Radio Köln. Das waren Jennifer Lopez und David Guetta mit dem neuen Song Save Me Tonight. Ja, und ich bin auch noch mit dabei. Ich bin Gabor Leitner. Die Sonne knallt heute und morgen wieder richtig in Köln. Und dazu dann den Grill anschmeißen. Hier kühles Kölsch dabei. Herrlich. Und wenn ihr denn dann irgendwo grillt, dann denkt doch bitte dran, euren Müll auch wieder mitzunehmen, weil das sonst einfach assi ist. Heute Abend kriegt ihr aber auch noch Ärger, denn die Grillscouts der ABB sind wieder unterwegs. Gleich ab 18.30 Uhr sind die im Losepark am Start und schauen da nach dem Rechten und haben auch Müllsäcke für euch dabei, ne, falls ihr die vergessen habt. Das Kölner Ordnungsamt ist auch mit dabei, verteilt Knöllchen, aber finde ich völlig okay. Einfach seinen ganzen Dreck und Müll liegen lassen, ist halt auch einfach asozial. So soll doch unsere Stadt nicht aussehen. Also Radio Köln ist übrigens mit dabei mit den Grillscouts. Da hören wir gleich nachher noch rein hier in der Sendung.

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1: Mit Sandra Rosenthal, guten Tag. Gericht kippt Mindestpreise für Mietwagenfahrten. Bundespolizei macht Waffenkontrollen an Bahnhöfen. Und das Wetter, viel Sonne bei 24 Grad. Die Mindestpreise für Fahrten mit Uber und Co. bei uns in Köln sind erstmal vom Tisch. Das Verwaltungsgericht Köln hat die seit 1. Juni geltenden neuen Preise jetzt gekippt. Und zwar per Eilbeschluss. Ralf Düker hat Details.
2: Drei Mietwagenanbieter und Vermittler hatten Eilanträge eingereicht. Das Gericht beanstandet zwei Punkte. Zum einen hätte OB Burmeister die neuen Mindestpreise nicht ohne Ratsbeschluss einführen dürfen. Zum zweiten dürfen die Preise nicht über die Stadtgrenze hinaus gelten. Darüber war unter anderem auch schon die Stadt Essen gestolpert, die ähnliche Mindestmietwagenpreise angeordnet hatte. Essen hat inzwischen eine neue Regelung.
1: Die Verkehrspolitik der Stadt Köln läuft in die falsche Richtung, sagt der Verkehrsclub Deutschland VCD in Köln. Und er meint damit die geplanten Kürzungen bei KVB-Buslinien. Katrin Ude hat die Infos.
3: Der Rat hat beschlossen, die Buslinien 172 und 173 zu streichen, weil die Stadt eben an vielen Ecken sparen muss. Der VCD sieht darin ein falsches Signal, ausgerechnet die Buslinien zu streichen, die die Ost-West-Achse entlasten und gleichzeitig die Planungen für den milliardenschweren Tunnel für die Ost-West-Achse voranzutreiben, das passe nicht zusammen. Der VCD fordert, sich auf die wichtigen Probleme im ÖPNV zu konzentrieren, Rückkehr zu einem verlässlichen Fahrplan, Taktverdichtung und ein schnellerer oberirdischer Ausbau der Schiene.
1: Kanzler Merz hat sich für die große Lösung bei seinem Personalumbau entschieden. Es läuft aber nicht alles wie geplant. Merz will eigentlich auch Verkehrsminister Schnieder ersetzen. Der von ihm geplante Nachfolger Fritz Günzler hat aber kurzfristig am Morgen abgesagt. Es sei das falsche Ressort für ihn. Fest steht aber, dass Thorsten Frey den Fraktionsvorsitz von Jens Spahn übernehmen wird. Nina Wagen wird Kanzleramtschefin und Carsten Linnemann wird ihre Nachfolgerin im Gesundheitsministerium. Anlass ist der Rücktritt von Jens Spahn. An diesem Wochenende kann es sein, dass euch die Polizei am Kölner Hauptbahnhof in die Taschen guckt. Von heute bis Sonntag gibt es in ganz Deutschland einen Schwerpunkteinsatz gegen Gewalt auf Bahnanlagen. Währenddessen ist es verboten, gefährliche Gegenstände, mit denen Menschen verletzt werden könnten, mit in die Bahnhöfe zu nehmen. Die Polizei wird das auch an mehreren Kölner Bahnhöfen ab heute verstärkt kontrollieren. Und soweit die Meldungen mit Sandra Rosenthal. 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
4: Schön sonnig habt das mit 24 Grad, richtig angenehmer Feierabend und es geht sommerlich weiter morgen mit bis zu 29 Grad und viel, viel Sonnenschein. Dazwischen in der Nacht geht's runter bis auf 13 und der Sonntag wird dann deutlich durchwachsener. Es gibt Wolken und sogar Regen am Sonntag.
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4: Und mit Alex, er hat einen Blitzer entdeckt auf der Straße des 17. Juni, kurz vor der Zoobrücke. Höhe McDonald's ist das Tempo 50, besten Dank dafür. Und ihr meldet uns einen Ampelausfall in Weiden auf der Brauweiler- und Goethestraße, direkt bei der S-Bahn-Unterführung. Und da ist auch noch eine Baustelle, also nur eine Spur frei. Passt deswegen ein bisschen auf und haltet mich gerne auf dem Laufenden über die kostenlose Radio Köln Verkehrshotline. Ich gebe es dann weiter an den Rest von Köln. Das ist die Nummer 0800 951 99 99. Wir gucken auf die Autobahn. Vorsicht auf der A4, Köln-Aachen zwischen Klettenberg und Kreuz-West liegen Reifenteile und ein defekter LKW steht hier rum. Bitte passt auf. Und es ist gerade besonders voll auf der A1 Dortmund-Köln zwischen Burscheid und Kreuz-Leverkusen. 4 Kilometer Stau macht 13 Minuten Stauzeit und A1 Köln-Euskirchen zwischen Hürth und Kreuz-Bliesheim steht hier nochmal 7 Kilometer im Stau und verliert dadurch durch 16 Minuten leider.
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4: Und gleich bekommt ihr hier den nächsten Tipp für eure Sommerferien. Und da geht's nach Chorweiler zum Talentcampus für die Kids. Hört ihr gleich nach drei Songs um 15:15 hier bei Radio Köln.

0: Radio Köln ist hier.
1: Ich bin Gabor Leitner.
0: Erstmal schön runterkommen, oder? Jetzt so in der Zeit der Sommerferien. Erinnert ihr euch noch, wie das früher war, was ihr da gemacht habt? Also ich war immer eher Team 6 Wochen Freunde treffen und einfach mal nichts tun. Aber Sommerferien, ne? Die gehen ja auch anders. Beim Talentcampus probieren eure Kids in den Ferien einfach jede Menge aus. Und Radio Köln-Reporterin Christina Chesney war mal in Chorweiler und hat sich das für euch mal angeschaut.
2: In der Henry-Ford-Schule ist nach dem letzten Schultag noch lange nicht Schluss. Für 2 Wochen wird sie zur riesigen Kreativwerkstatt. In 16 Workshops haben Kinder aus ganz Köln genügend Platz für ihre Ideen. Und einfach mal machen ist dabei das Wichtigste, findet Nils, der den Manga-Workshop leitet.
3: Ich finde, es geht so ein bisschen darum, einfach den Kindern Dinge zur Verfügung zu stellen, ein bisschen Anleitung und dann aber auch ganz viel Selbsterfahrung. Das heißt also, sich trauen, einfach seine Talente auszufertigen, neue Sachen zu lernen.
2: Von Graffiti über Tanz und Parkour bis zu Webdesign, die Auswahl ist riesig. Und manche der Kids sind deswegen schon seit Jahren dabei, so wie Faith.
4: Ich habe schon Mosaik ausprobiert, Skateboard und einmal Keramik. Ich fand Einrad am coolsten, weil ich letztes Jahr mit Einrad angefangen habe und jetzt kann ich Einrad richtig gut fahren.
2: Und auch bei den anderen Kindern kommt das Angebot richtig gut an.
5: Es gibt viele verschiedene Kinder, man kann sich mit anderen Leuten kennenlernen, die man vielleicht so noch nicht kennt.
6: Man kann seine Kreativität auch ein bisschen fördern.
7: Was mich so angelockt hat, ist, dass es eine große Auswahl gab, wo jeder eigentlich was finden kann.
8: Zum Beispiel, wenn man dieses Mal keinen Urlaub hat, dann hat man ja nichts zu tun in den Ferien. Also kann man ja zum Beispiel hier zum Talentcampus gehen und hier macht es auch Spaß, hier gibt es gratis Essen.
2: Ja, und das Beste, nicht nur das Essen ist kostenlos, sondern das ganze Programm. Der Talentcampus läuft noch bis nächste Woche Freitag. Genug Zeit also, um noch eine Menge auszuprobieren.
0: Also ein richtig tolles Projekt der Volkshochschule in Köln für Kölner Kinder von 9 bis 14. Übrigens auch im nächsten Sommer wieder in den Sommerferien. Hier sind Bon Jovi, It's My Life, hallo Köln.

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1: Ja, also Musik ist für mich immer mit relativ konkreten Erinnerungen verknüpft und gibt auch immer in gewisser Weise ein Gefühl vor oder verstärkt Gefühle.
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1: Mit Sarah Heinz, guten Abend. In Berlin ist das große Stühlerücken angelaufen. Auslöser ist der Rücktritt von Unionsfraktionschef Spahn. Kanzleramtschef Thorsten Frey soll sein Nachfolger werden und das hat zu einer Art Kettenreaktion von Um- und Neubesetzungen geführt. Kanzler Merz sagte, dass der Umbau des Kabinetts noch nicht abgeschlossen sei. Christian Böder aus dem News-Team. Die bisherige Gesundheitsministerin Nina Waken soll nach Frey ja die neue Chefin im Kanzleramt werden.
2: Genau, ihren Job wiederum soll der bisherige CDU-Generalsekretär Carsten Linnemann übernehmen. Neu besetzt wird auch der Posten des Staatsministers für die Bund-Länder-Zusammenarbeit. Michael Meister ist raus, der parlamentarische Staatssekretär im Digitalministerium Philipp Amthor übernimmt. Die neuen Minister sollen dann am kommenden Mittwoch ernannt werden. Das ist aber erstmal die erste Rutsche. Was Merz sonst noch vorhat, da blieb er zurückhaltend. Zwei Politiker müssen aber wohl um ihre Posten zittern. Nach Medienberichten soll Verkehrsminister Schnieder gehen. Merz ist wohl nicht zufrieden mit seiner Arbeit, vor allem was die Probleme auf der Schiene und bei der Infrastruktur angeht. Und auch Sportstaatsministerin Christiane Schenderlein soll ihren Posten räumen.
1: Es gibt ja auch schon Reaktionen aus der Opposition.
2: Das ist so. Die Grünen begrüßen den Umbau zwar, nutzen das aber natürlich auch für Kritik. Sie bemängeln, dass Merz nur etappenweise seine Regierung bis zum Sommer umstrukturiert. Das führe zu weiteren Spekulationen und Unruhe, sagen sie. Die Chefinnen der Grünen Bundestagsfraktion, Hasselmann und Dröge, hoffen nun, dass es auch Veränderungen bei politischen Inhalten gibt. Sie sprechen von einem verpatzten ersten Jahr Schwarz-Rot. Ein weiteres könne man sich nicht leisten. Und Linken-Fraktionschef Pellmann sagte der Rheinischen Post, man brauche keinen Umbau, sondern eine andere Politik.
1: Danke, Christian. Noch mehr Meldungen sind das jetzt im Überblick. Jürgen Klopp ist der neue Cheftrainer der Fußballnationalmannschaft. Er tritt die Nachfolge von Julian Nagelsmann an und soll die Mannschaft bis in die Endrunde der nächsten WM 2030 führen. Der frühere Weltmeister Per Mertesacker wird beim DFB neuer Sportgeschäftsführer. Nach dem Schock rund um ein menschenverachtendes Video auf der Plattform TikTok prüft die Uni Duisburg-Essen jetzt, ob sie den verantwortlichen Politikstudenten exmatrikuliert. Der Mann ist auch CDU-Mitglied aus Krefeld. Im Video sprach er sinngemäß davon, Muslime vergasen lassen zu wollen. Wegen der schweren Waldbrände mussten in Frankreich schon mehr als 60.000 Menschen evakuiert werden. Das Zivilschutzprogramm der EU hat inzwischen Löschflugzeuge, Helikopter und fast 780 Feuerwehrleute zur Hilfe geschickt. Der Autobauer VW hat im zweiten Quartal wieder weniger Gewinn gemacht. Laut eigenen Angaben ist der um ein Drittel zurückgegangen auf jetzt 1,54 Milliarden Euro. Gerade im Vergleich zum Vorjahreszeitraum wird der Einbruch deutlich. Da hatte VW noch fast 2,3 Milliarden Euro verdient. VW-Chef Blume will deswegen noch in diesem Jahr ein Sparpaket auf den Weg bringen. Das sieht unter anderem vor, dass künftig weniger Modelle angeboten werden. Außerdem könnten 4 Werke und bis zu 100.000 Stellen bis 2030 insgesamt wohl auf der Kippe stehen. Widerstand kommt von Gewerkschaft und Betriebsrat. Und das waren die Nachrichten mit Sarah Heinz.
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3: Und mit 24 Grad, es ist ein wirklich angenehm warmer Sommerabend mit viel Sonne. Und auch in der Nacht bleibt der Himmel klar bei 13 Grad Tiefsttemperaturen. Morgen wird es wirklich heiß mit 29 Grad, denn die Sonne scheint ordentlich den ganzen Tag über Köln. Sonntag ändert sich das, da gibt es Wolken und die bringen auch Regen mit.
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3: Und da ist ganz frisch was reingekommen von Radio Köln-Hörerin Ute.
4: Auf der Vitalisstraße, mitten in der Kurve, kurz hinter dem S-Bahnhof-Tunnel ist dann der Blitzer. Tempo 30 ist hier erlaubt.
3: Dankeschön, Ute. Also, Vitalisstraße in Ehrenfeld, Fuß vorm Gas. Alex meldet außerdem noch einen Blitzer. Auf der Straße des 17. Juni, kurz vor der Zoobrücke, bei McDonald's Tempo 50. Und was meldet ihr denn so Schönes oder auch weniger Schönes? Ne? Das sind ja meistens Staus, Störungen und Blitzer. Die meldet ihr über die kostenlose Radio Köln Verkehrshotline 0800 951 99 99. Immer noch ist die Ampel kaputt in Weiden auf der Brauweiler und Goethestraße direkt an der S-Bahn-Unterführung. Ansonsten nichts Außergewöhnliches im Stadtgebiet. Wir gucken auf die Autobahn. Hier Vorsicht auf der A1 Köln-Dortmund zwischen Burscheid und Wermelskirchen. Steht ein defekter LKW, sind auch Personen auf der Fahrbahn und besonders voll ist es auf der A1 Dortmund-Köln zwischen Burscheid und Kreuz-Leverkusen. 4 Kilometer Stau macht 13 Minuten Stauzeit. Und A1 Köln-Euskirchen zwischen Hürth und Kreuz-Bliesheim habt ihr 5 Kilometer Stau. Hier dauert es dann 11 Minuten länger.
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3: Und hier jetzt mit einem ganz großen Klassiker von Elton John, nämlich Candle in the Wind für euch. An diesem Freitagabend. Hallo Köln.

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0: Dieser Song ist neu für euch. Ray Dalton war das mit Go That High. Wir haben es 18.15 Uhr und ihr und wir, ne? Wir sind ein gutes Team. Seit vielen Jahren helfen wir zusammen Familien in NRW in Not mit der Aktion Lichtblicke. Und jetzt gibt es da noch ein gutes Team.
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0: Anik Manoukian aus der Radio Köln Musikredaktion und Iggy Kelly sind jetzt wieder zurück aus Manchester, wo sie unseren offiziellen Lichtblicke-Song geschrieben haben. Und ja, so hört sich das an, wenn gerade ein Hit entsteht.
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5: Amazing.
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6: Oh. Very nice. Love it. That's cool. Yeah, that's the sound is really nice now, how you do it. It's really smooth and cool. Yeah. I love that the guitar matches your shirt as well.
7: Yeah. Oh, thank you.
6: Yeah, it's very nice.
0: Also, da hat nicht nur der Sound gepasst, sondern auch noch die Farbe von Aniks Shirt zur Gitarre. Ist doch schön. Und jetzt die große Frage hier, Anik und Iggy. Mit welchem Gefühl geht ihr denn jetzt erstmal auseinander?
5: Mit einem total warmen Gefühl. Also ich sag mal, wenn man Musik macht, fühlt man sich ja eh immer schon gut. Aber für so eine Aktion einen Song zu schreiben, gemeinsam mit der Person, die das irgendwie alles auch so organisiert und initiiert, ist natürlich eine total, ja, krasse irgendwie Steigerung zum normalen Songwriting. Mhm. Und deswegen war es umso mehr eine echt total schöne Zeit.
7: Ich schließe mich an.
5: Sehr gut.
0: Alles klar. Und wie geht's jetzt weiter?
5: Jetzt arbeiten natürlich alle auf Hochtouren daran, den Song, ich sag jetzt mal, perfekt zu machen. Die Produzenten schrauben an ihren Produzentenknöpfen, sage ich mal. Genau, ich nehme die Vocals nochmal einmal richtig auf. Und
7: die
5: dann,
7: waren doch schön, was
5: ja,
7: hast du
5: ja,
7: denn?
5: Aber als Künstler ist man ja so ein bisschen, dass man immer so alles perfekt haben will, ne?
7: Okay, okay.
5: Genau,
7: ja.
5: genau. Und dann haben wir auch gesagt, vielleicht kannst du noch ein paar Harmonien für die zweite Strophe und für den Chorus und Pre aufnehmen.
7: Genau. Ich bin dabei.
5: Das finde ich sehr cool. Das geht ja auch ja, von zu Hause aus, sage ich mal, sehr gut.
7: Oder du kommst bei uns im Sender natürlich noch vorbei.
5: Sehr gerne. Und das passiert jetzt. Und dann haben wir den Lichtblicke-Song.
7: Wir freuen uns drauf.
5: Ich schließe mich an. Ich freue mich unfassbar.
0: Natürlich. Also freut euch auch auf, und zwar auf den diesjährigen offiziellen Aktion Lichtblicke-Song für einen guten Zweck. Und sobald der fertig ist, hört ihr natürlich hier bei Radio Köln.
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1: Mit Sandra Rosenthal, guten Abend. Gericht kippt Mindestpreise für Mietwagenfahrten. Merz sucht neuen Bundesverkehrsminister. Und das Wetter ist sonnig bei noch 24 Grad. Seit dem 1. Juni dürfen Fahrten mit einem Mietwagen wie Uber oder Bolt bei uns in Köln nur noch 20% günstiger sein als Fahrten mit einem Taxi. Diese neue Regelung hat jetzt aber das Kölner Verwaltungsgericht gekippt. Mietwagenunternehmen hatten Eilanträge gegen die Allgemeinverfügung eingereicht und jetzt Recht bekommen. Denn OB Burmeester hatte die Mindestpreise ohne Ratsbeschluss umgesetzt. Außerdem würden die Preise für alle Fahrten, also auch die, die über das Kölner Stadtgebiet hinausgehen, gelten. Beides sei wahrscheinlich rechtswidrig, so das Gericht. Die Stadt muss jetzt nachbessern. Die KVB muss vielleicht noch länger auf 20 ihrer Stadtbahnen verzichten. Die Stadtwerke Bonn brauchen noch länger Unterstützung. Eigentlich war geplant, die Bonner Bahnen nächste Woche wieder auf die Schiene zu setzen. Jetzt wird es Mitte August. Svenja Hein hat die Infos.
2: Ja, man nehme sich jetzt die Zeit für eine intensive Prüfung der Fahrzeuge, heißt es aus Bonn. Fast alle der Bonner Stadtbahnen mussten ja erstmal wegen möglicher Ermüdungsschäden aus dem Verkehr gezogen werden. Und die KVB prüft jetzt aktuell, ob sie ihre Bahnen noch länger entbehren kann. Wegen der Leihgabe nach Bonn fahren ja aktuell auf der Linie 5 nur Einzelwagen und außerdem entfallen auf der Linie 18 die Verstärkerfahrten in den Hauptverkehrszeiten. Die KVB konnte überhaupt nur aushelfen mit den Stadtbahnen, weil eben in der Ferienzeit weniger Menschen mit der Bahn unterwegs sind.
1: Es ist ein ziemlich beispielloser Vorgang. Kanzler Merz will seinen Verkehrsminister Schnieder entlassen, steht aber ohne Nachfolger da. Schnieder bleibt nur deshalb vorerst im Amt. Nicht nur die Opposition spricht von einem Chaos. Dirk Zeitler berichtet aus Berlin.
3: Als Merz am Morgen zu einem Statement kommt, sind an seiner Seite die neue Kanzleramtschefin Warken, der neue Gesundheitsminister Linnemann und der neue Bund-Länder-Koordinator Amthor. Einer aber fehlt, der neue Verkehrsminister. Dabei ist bereits klar, dass Schnieder gehen muss. Das hatte der CDU-Politiker selbst in einer SMS an Abgeordnete mitgeteilt. Der vorgesehene Nachfolger der CDU-Finanzpolitiker Günzler machte in den frühen Morgenstunden aber einen Rückzieher aus fachlichen Gründen, wie er sagte. Er sei nicht der Richtige für diese Position.
1: Gefühlt gibt es gerade alle paar Tage neue Einschränkungen auf Kölner Autobahnen. Jetzt am Wochenende zum Beispiel im Kreuz Süd. Von heute Abend 21 Uhr bis Montagmorgen um 5 kommt ihr nicht von der A4 Richtung Aachen auf die A555 Richtung Bonn. Umgekehrt könnt ihr auch nicht von der A555 aus Richtung Bonn auf die A4 nach Aachen auffahren. Dort wird am Wochenende an der Fahrbahn gearbeitet. Und soweit die Meldungen für Köln mit Sandra Rosenthal.
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4: Mit freundlichem Wetter geht's ins Wochenende, denn die Sonne scheint ja immer noch so ein bisschen, ne? Und 24 Grad habt ihr, also wirklich angenehm. In der Nacht geht's runter bis auf 13, morgen wird's aber wieder richtig heiß. Mit 29 Grad kratzt ihr dann so knapp unter der 30 Grad Marke mit viel, viel Sonne. Sonntag kommt der Umschwung, dann gibt's Wolken und sogar Regen.
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4: Und da hat Ute was gemeldet, und zwar ein Blitzer in Ehrenfeld auf der Vitalisstraße, kurz hinter der S-Bahn-Unterführung, da in der Kurve Tempo 30. Und außerdem hat Alex noch einen Blitzer gemeldet auf der Straße des 17. Juni, kurz vor der Zurbrücke bei Meckes ist das da. Und da gilt Tempo 50, Fuß vom Gas, und ruft gerne an, wenn ihr auch noch was seht. Und zwar die kostenlose Radio Köln Verkehrshotline 0800 951 99 99. Wir haben immer noch einen Ampelausfall, und zwar in Weiden auf der Brauweiler und der Goethestraße. Direkt bei der S-Bahn-Unterführung ist die Ampel kaputt. Außerdem meldet Kai jetzt ganz frisch noch einen Unfall. Und zwar auf der Olpener Straße in Merheim zwischen Frankfurter und Servatiusstraße. Da ist noch eine Spur gesperrt, es staut sich auch schon. Wir gucken noch auf die Autobahn. Vorsicht auf der A555 von Bonn Richtung Köln. Im Kreuz Süd in der Überleitung zur A4 Richtung Köln ist eine ungesicherte Unfallstelle. Und es gibt ganz gut Stau auf der A1 Dortmund-Köln zwischen Burscheid und Kreuz-Leverkusen. 4 Kilometer, kostet euch 8 Minuten Stauzeit an der Stelle.
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4: Hoch die Hände, Wochenende. Es ist Freitagabend, Radio Köln ist hier, und jetzt mit Zomber und Homewrecker im besten Mix.

0: Ihr macht das einzig Richtige und hört Radio Köln. Und Leute, ihr werdet jetzt alle bekloppt. Ja, ich auch. Ganz Deutschland wird jetzt natürlich bekloppt mit einem neuen Fußball-Bundestrainer. Heute wurde ja Jürgen Klopp offiziell als der Neue vorgestellt. Und damit fügt er sich doch optimal ein in diese Mannschaft, die auch von Thomas Müller schon ein großes Lob bekommen hat.
1: Grundsätzlich, da haben wir wirklich ja, ein sehr gut bestücktes Team. Also fußballerisch gesehen.
0: Natürlich. Mehr zur Pressekonferenz mit Kloppo als neuen Bundestrainer hört er gleich nach zwei Songs hier bei Radio Köln. Man at Work aus den 80ern und gleich noch John Legend.

0: Schluss mit dem Rumgeheule. Jetzt wird einfach mal der deutsche Fußball gerettet. Klar, kein Problem für Jürgen Klopp. Radio Köln ist hier mit Gabor Leitner. Jürgen Klopp wurde ja heute offiziell als neuer Bundestrainer vorgestellt und er hat direkt mal ein paar Sachen klargestellt. Ne?
1: An dem Tag, an dem ihr das nicht mehr wollt, sagt ihr es und ich bin weg. Ohne Abfindung. Wenn ihr morgen sagt, der ist scheiße, bin ich weg. Wenn der DFB sagt, so machen wir nicht weiter, bin ich weg. Wenn ihr euch daneben benehmt und meine Familie nicht in Ruhe lasst, bin ich weg.
0: So, direkt mal ein Statement, da wisst ihr jetzt auch, wer der Chef im Ring ist. Aber so wie wir das verstanden haben, da seid ihr Fans dem Kloppo sehr wohl gesonnen.
2: Wenn er es nicht schafft, schafft es keiner.
3: Ich finde seine Ausstrahlung schon allein, wenn er am Rand steht, dass er auch den Spielern viele Anweisungen gibt, nicht so viel Sitz zum Beispiel.
4: Schlimmer kann es nicht werden.
5: Die letzten 10 Jahre war ja nix, null.
6: Ja, der steht dafür, Teamgeist zu fördern und so eine Aufbruchstimmung zu erzeugen. Hat immer alle mit eingebunden, hat auch Spieler zu Leistungen gepusht, wo man nicht damit gerechnet hätte, dass sie zu solchen Leistungen fähig sind. Von daher der richtige Mann zur richtigen Zeit.
0: Ja, und gute Zähne hat er, ne? Also der richtige Mann zur richtigen Zeit, der sich jetzt erstmal um die ganz wichtigen Dinge kümmert.
1: Ja, der Bundestrainer im festen Parkplatz, was du einen hast, habe ich gesehen. Das, wenn dem bin ich vorbeigefahren, hat der Bundestrainer auch einen. Du hast den noch aus Leverkusen schon. Nee, hab ich einen Parkplatz mit Schild. So, da habe ich einen Parkplatz. Der wird ab und zu ein Auto draufstehen, das kann ich schon mal sagen.
0: Ist das auch mal geklärt jetzt? Also, Kloppo soll jetzt übrigens auch der bestbezahlte Bundestrainer aller Zeiten werden. Richtig krass, man munkelt von so einem Jahresgehalt von rund so 10 Millionen Euro. Zum Vergleich, Jogi Löw hat zuletzt etwa 3 Millionen bekommen. Und mit dem sind wir ja immerhin Weltmeister geworden. Also müssen wir jetzt ja mindestens den Titel Meister des Multiversums holen oder so. Aber ich glaube, mit Kloppo ist das alles möglich. Der macht das schon.

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1: Mit Sarah Heinz, guten Abend. In Frankreich und Spanien toben derzeit große Waldbrände. Die Lage in beiden Ländern ist dermaßen eskaliert, dass nun die EU eingreift und Teile ihrer eigenen Rettungsflotte in die Brandregionen schickt. Christian Böder aus dem News-Team, dabei geht es um Flugzeuge und Helikopter.
2: Genau, die kommen vom Zivilschutzprogramm RescEU. Das verfügt insgesamt über 22 Löschflugzeuge und 5 Helikopter sowie einen Pool von fast 780 Feuerwehrleuten. Außerdem werden die französischen und spanischen Behörden mit Satellitenbildern des EU-Erdbeobachtungsprogramms Copernicus versorgt. Die sollen den Einsatzkräften vor Ort bei den Löscharbeiten helfen, sagte eine Sprecherin der EU-Kommission. Der Einsatz ist möglich, weil mittlerweile beide Länder für die betroffenen Regionen einen Notstand nationaler Tragweite ausgerufen haben. Damit wird dann der Zivilschutzmechanismus der EU ausgelöst.
1: In Frankreich mussten ja schon über 63.000 Menschen vor den Flammen gerettet werden.
2: Richtig, der bisher größte Waldbrand tobt an der französischen Atlantikküste rund um die Stadt Bordeaux, ein beliebtes Urlaubsziel auch für viele Deutsche. Allein dort mussten 40.000 Menschen aus mehreren Orten und von den Campingplätzen der Region herausgeholt werden. Aber auch aus Spanien kommen wenig gute Neuigkeiten. Dort toben die Brände vor allem im Großraum Madrid. Immer mehr Menschen müssen evakuiert werden, weil die Feuer nicht mehr kontrolliert werden können. Zum Wochenende können dann noch starke Windböen die Brände weiter anfachen, heißt es.
1: Danke, Christian, für die Infos. Mehr wichtige Meldungen sind das jetzt im Überblick. Bundeskanzler Merz hat angefangen, sein Kabinett umzubauen. Die neue Kanzleramtschefin wird Gesundheitsministerin Waken. Ihren Job übernimmt wiederum der bisherige CDU-Generalsekretär Linnemann. Es gibt außerdem Berichte, dass sich Merz von Bundesverkehrsminister Schnieder trennen will. Dazu sagte Merz bisher aber nichts. Nach den Angriffen der Houthi-Miliz auf Tanker im Roten Meer hat die EU-Marineoperation die Gefahrenlage dort auf hoch heraufgestuft. Sie geht davon aus, dass auch weiterhin Handelsschiffe mit Raketen, Drohnen und unbemannten Angriffsfahrzeugen attackiert werden können. Bei der Rheinkirmes in Düsseldorf steht neben einer Drohnenshow heute Abend auch wieder das jährliche Feuerwerk an. Über 1 Million Besucher und Schaulustige werden erwartet. Die Rheinkirmes ist eins der größten Volksfeste in ganz Deutschland. Weltweit leben die Menschen immer länger. Immer mehr Jahre davon werden allerdings bei schlechter Gesundheit verbracht. Das zeigt die neue Studie eines internationalen Forschungsteams, die im Fachjournal The Lancet veröffentlicht wurde. Diese Entwicklung betrifft demnach vor allem wohlhabende Länder. Darunter wird in der Studie auch Deutschland aufgelistet. Bei uns ist die Lebenserwartung in den Jahren 1990 bis 2023 demnach von knapp 76 auf 81 Jahre gestiegen. Dadurch verbringen wir allerdings auch 12 statt 10 Jahre bei eher schlechterer Gesundheit, zum Beispiel mit eingeschränkter Beweglichkeit und Rückenschmerzen. Und das waren die Nachrichten mit Sarah Heinz.
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3: Mit wunderbarem Wetterchen fürs Wochenende, für den Start da rein jetzt heute Abend mit Sonne und 24 Grad und auch eine trockene Nacht steht euch bevor. Wenn ihr noch feiern gehen solltet, dann macht ihr das bei Tiefstwerten bis 13 Grad. Morgen richtig schön viel Sonne für Köln, die treibt die Temperatur noch weiter rauf. 29 Grad sind sogar drin. Genießt es, denn am Sonntag kommt der Umschwung, da gibt es Regenwolken und es kühlt ab.
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3: Und der Blitzer der Stunde kommt von Radio Köln-Hörerin Ute. Sie hat ihn entdeckt in Ehrenfeld auf der Vitalisstraße, kurz hinter der S-Bahn-Unterführung in der Kurve. Und da gilt Tempo 30. Ute, besten Dank. Hier ist nochmal die kostenlose Radio Köln-Verkehrshotline, falls ihr auch noch was seht. 0800 951 99 99. Es gibt noch diesen Ampelausfall in Weiden. Die Ampel ist immer noch kaputt auf der Brauweiler und der Goethestraße da bei der S-Bahn-Unterführung. Ansonsten nicht viel los im Stadtgebiet. Auf den Autobahnen hat es sich stautechnisch auch beruhigt. Es gibt einen Warnhinweis von der A555 Bonn Richtung Köln im Kreuz Süd. In der Überleitung zur A4 Richtung Köln ist eine ungesicherte Unfallstelle. Und gleich ab 21 Uhr bis Montagmorgen kommt ihr im Kreuz Süd nicht von der A4 Richtung Aachen auf die A555 Richtung Bonn und noch nicht umgekehrt, also von der A555 Richtung Bonn auf die A4 nach Aachen. Da wird gearbeitet am Wochenende an der Fahrbahn.
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3: Und gleich mit einer neuen Folge Daily Hannes mit Hannes Höfer. Unsere Comedy hier bei Radio Köln für euch gleich um 7:15 Uhr.

Eure neuesten Ohrwürmer holt ihr euch hier bei Radio Köln. Das war die neue Nummer von Michael Schulte, Love Sick. Und jetzt gibt's eine gute Nachricht. Wir haben Freitag, ihr habt Wochenende. Die schlechte Nachricht ist, die erste Woche Sommerferien neigt sich schon langsam dem Ende entgegen. Trotzdem geht's für einige von euch noch in Urlaub. Aber erstmal da ankommen, ne? Also wie macht ihr das denn, wenn ihr langsam dem Ende entgegen? Trotzdem geht's für einige von euch

0: denn heute noch mit "Ich sehe was, was du nicht siehst" länger als 5 Sekunden begeistern? Mann, mit diesen Dingern, also mit den Kindern, ist man ja gefangen in einem Wagen. Wieso nennt man das sonst Faradayscher Käfig? Hunger, Pipi, Durst, das sind die kleinsten Sorgen. Letztens sind wir in den Urlaub nach Frankreich gefahren. Ey, du bist noch nicht aus der Einfahrt raus, da hörst du das erste Mal: "Wann sind wir da?" Und meine Freundin und ich, wir haben ja nicht mal Kinder. Also wenn ihr mit den Kids verreisen wollt, rechnet einfach für eine Strecke von 1000 Kilometern 150 Folgen Pepperwood sein. Fertig. Immer dran denken, den Preis für die besten Eltern der Welt, den gibt's ja gar nicht. Wieso also erst versuchen?
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1: Mit Sandra Rosenthal, guten Abend. Gericht kippt Mindestpreise für Mietwagenfahrten. Unbekannte zerstören etliche Bäume in Köln und das Wetter. Meist sonnig bei noch 24 Grad. Der Mindestpreis für Fahrten mit Uber und CoBoUns in Köln ist erstmal vom Tisch. Das Verwaltungsgericht Köln hat die seit 1. Juni geltenden neuen Preise jetzt gekippt, und zwar per Eilbeschluss. Ralf Düker hat Details.
2: Drei Mietwagenanbieter und Vermittler hatten Eilanträge eingereicht. Das Gericht beanstandet zwei Punkte. Zum einen hätte OB Burmeister die neuen Mindestpreise nicht ohne Ratsbeschluss einführen dürfen. Zum zweiten dürfen die Preise nicht über die Stadtgrenze hinaus gelten. Darüber war unter anderem auch schon die Stadt Essen gestolpert, die ähnliche Mindestmietwagenpreise angeordnet hatte. Essen hat inzwischen eine neue Regelung.
1: Kanzler Merz hat sich für die große Lösung bei seinem Personalumbau entschieden, aber es läuft nicht alles wie geplant. Merz will eigentlich auch Verkehrsminister Schnieder ersetzen. Der von ihm geplante Nachfolger, Fritz Günzler, hat aber kurzfristig am Morgen abgesagt, es sei das falsche Ressort für ihn. Fest steht aber, dass Thorsten Frey den Fraktionsvorsitz vom zurückgetretenen Jens Spahn übernehmen wird. Nina Wagen wird Kanzleramtschefin und der bisherige Generalsekretär Carsten Linnemann wird ihr Nachfolger im Gesundheitsministerium. Anlass ist der Rücktritt von Spahn. Menschen zerstören absichtlich Bäume, brechen Äste ab oder sägen sie an. Klingt unverständlich, passiert bei uns in Köln aber immer wieder. In den letzten Wochen sogar besonders oft. Aktuell seien in Mülheim im Laacher Bruch 10 Bäume und Sträucher einfach gefällt worden, sagt die Stadt. In Hohlweide haben Unbekannte 2 junge Bäume zerstört. Christina Czesny aus den News, das waren dann nicht die einzigen Fälle.
3: Nein, leider nicht. Am Pescher See haben Unbekannte einen Baum angesägt und mit einem Werkzeug den Stamm so sehr geschält, dass der Baum inzwischen komplett abgestorben ist, sagt die Stadt. Und auch im Rheinpark und in Chorweiler gab es Fälle von Baumfrevel. Dadurch entstehen übrigens oft Schäden in Höhe von mehreren tausend Euro. Die Stadt hat in allen Fällen Strafanzeige bei der Polizei gestellt.
1: Zwei schlimme Unfälle der letzten Wochen lösen Betroffenheit bei vielen Kölnerinnen und Kölnern aus. Laut Polizei sind 2 Fußgänger nach Unfällen jetzt an ihren schweren Verletzungen gestorben. Am 8. Juli war eine 89-jährige Frau in Westhofen an der Haltestelle Berliner Straße von einer Bahn erfasst worden. Vor anderthalb Wochen ist dann ein 64-jähriger Mann auf einem Recyclinghof im Hahnwald von einem rangierenden LKW überfahren worden. Und das waren die Nachrichten mit Sandra Rosenthal. Mehr Infos findet ihr auf radioköln.de.
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2: Freut euch auf einen angenehmen Feierabend und auf einen wirklich sonnigen Samstag. Das Wetter ist jetzt erstmal top, ändert sich aber dann am Sonntag. Also aktuell noch Sonne mit 24 Grad, 13 Grad Tiefstwerte in der kommenden Nacht und morgen 29 Grad mit eigentlich nichts als einer fetten Sonne auf der kölschen Wetterkarte. Am Sonntag ziehen Regenwolken auf. Es wird ein bisschen nass und es wird ein bisschen kühler.
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2: Und da haben wir aktuell den Blitzer von Ute. Und zwar ist das in Ehrenfeld auf der Vitalisstraße, kurz hinter der S-Bahn-Unterführung in der Kurve. Da wird's teuer, ab Tempo 30, also Augen auf und Fuß vom Gas. Ansonsten gibt's einen Ampelausfall nach wie vor in Weiden. Auf der Brauweiler und der Goethestraße ist die Ampel kaputt. Direkt an der S-Bahn-Unterführung sonst nichts Wildes, keine nennenswerten Staus, auch nicht auf den Autobahnen. Aber hier nochmal der Hinweis, heute ab 21 Uhr bis Montagmorgen kommt ihr im Kreuz Süd nicht von der A4 Richtung Aachen auf die A555 Richtung Bonn und auch nicht andersrum, also auf die A4 nach Aachen. Da wird am Wochenende auf der Fahrbahn gearbeitet. Und ansonsten hat die Bahn bekannt gegeben, dass die Arbeiten an der Strecke zwischen Aachen, Horrem und Köln doch noch länger dauern als gedacht. Deswegen gibt es beim RE1 und RE9 weitere Teilausfälle zwischen Köln und Düren.
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2: Und seit heute wissen wir, es geht endlich bergauf mit Fußball-Deutschland. Also kann ja gar nicht anders, denn der Kloppo ist ja am Start und ist unser neuer Bundestrainer. Die Radio Köln Sportredaktion hat sich mal so ihre Gedanken drüber gemacht, was das bedeutet für den Fußball in Deutschland. Hört er gleich um 15:15 bei Radio Köln.

0: 19.45 Uhr. Hier ist Gabor Leitner. Ihr hört Radio Köln und Leute, es gibt ja Grund zu feiern heute. Also einmal ist natürlich Freitag, das ist immer ein Grund zu feiern. Dann geht's jetzt endlich mal wieder bergauf. Das wissen wir doch jetzt schon mit dem deutschen Fußball. Die deutsche Fußballnationalmannschaft stellt sich neu auf und Jürgen Kloppo-Klopp übernimmt als Cheftrainer. Und Kloppo hat heute bei seiner Pressekonferenz auch direkt mal eine Ansage gemacht, so in Richtung deutsche Öffentlichkeit und Medien.
1: An dem Tag, an dem ihr das nicht mehr wollt, sagt ihr es und ich bin weg. Ohne Abfindung. Wenn ihr morgen sagt, der ist scheiße, bin ich weg. Wenn ihr euch daneben benehmt und meine Familie nicht in Ruhe lasst, bin ich weg.
0: Zack, wisst ihr Bescheid. Also der Chef ist im Amt und ob jetzt wirklich alles besser wird im deutschen Fußballland, da hat sich die Radio Köln Sportredaktion mal so ihre Gedanken gemacht.
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3: Ja, Julian Nagelsmann hat im DFB-Campus für den Neuen schon Platz geschaffen und seinen Spind leergeräumt. So wie ich gehört habe, haben ihm dabei seine Frau Lena und seine Mutter geholfen.
4: Man merkt, ich kämpfe mit den Tränen, was ja, war sehr emotional.
3: Ja, aber jetzt ist er ja da, der neue Heilsbringer, Jürgen Kloppo-Klopp. Und die Hoffnung ist da, dass das kommende Turnier für die Nationalmannschaft, für die Fans ja eigentlich für ganz Deutschland besser läuft als das letzte. Und das Vorletzte, ja, auch als das Vorvorletzte und so weiter. Jetzt soll Klartext gesprochen werden.
4: Wie lautet Ihr Fazit heute?
5: Ach, da gibt's doch relativ ein klares Wort für Scheiße.
3: Also Schluss mit dem Rumpel-Fußball-Desaster und wieder volle Konzentration auf das Runde, das Eckige und das Grüne. Das, ich meine den Rasen. Also, meine Meinung dazu, wenn wir Profifußballer das Klima und die Menschheit retten lassen und sie in der Work-Family-Balance ihre Erfüllung suchen ohne jede Herausforderung, sind sie am Ende zwar alle gleich, aber eben gleich schlecht.
6: Wenn es irgendwann was gibt, worüber man sich aufregen sollte oder wo man dann wirklich nervös werden sollte, was die Zukunft dieser Mannschaft angeht, sage ich Bescheid und bis dahin entspannt euch.
3: Die Nation ist bereit für eine neue Ära. Gut, dass sich Kloppo beim Dosenstapeln ausruhen konnte.
7: Ich bin mittlerweile mehr als aufgetankt, also ich bin bereit.
3: Machen wir es doch wieder neue Bundestrainer, denken wir an tolle Fußballspiele und lachen einfach mal wieder. In diesem Sinne, schönen Anpfiff.
0: Also, Jürgen Klopp kommt und Gabor Leitner geht. Ich mache jetzt nämlich Wochenende. Ich bin mal raus, Leute. Genießt es, habt ein schönes Wochenende. Ich bin Montag ab 15 Uhr wieder für euch da, wenn ihr Zeit und Lust habt. Also, schönes Wochenende Köln. Macht was draus.

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1: Ich bin Thomas Pleskin. Bundeskanzler Merz hat den angekündigten Umbau seiner Regierung begonnen, die Neubesetzung des Verkehrsministeriums aber vorerst offen gelassen. Neue Kanzleramtschefin wird Gesundheitsministerin Warken, ihr Ministeramt übernimmt CDU-Generalsekretär Linnemann.
2: Als Merz am Morgen zu einem Statement kommt, sind an seiner Seite die neue Kanzleramtschefin Warken, der neue Gesundheitsminister Linnemann und der neue Bund-Länder-Koordinator Amthor. Einer aber fehlt, der neue Verkehrsminister. Dabei ist bereits klar, dass Schnieder gehen muss. Das hatte der CDU-Politiker selbst in einer SMS an Abgeordnete mitgeteilt. Der vorgesehene Nachfolger der CDU-Finanzpolitiker Günzler machte in den frühen Morgenstunden aber einen Rückzieher. Aus fachlichen Gründen, wie er sagte, er sei nicht der Richtige für diese Position. Dirk Zeitler, Berlin.
1: Der Batteriehersteller Varta hat nach Angaben aus Finanzkreisen Insolvenz in Eigenverwaltung beantragt. Eine Gläubigergruppe begründete das Vorgehen mit der angespannten Finanzlage. Eine unabhängige Analyse habe ergeben, dass Varta kurzfristig zusätzliche Millionen benötige. Weitere Geldgeber hätten sich trotz intensiver Gespräche nicht gefunden. In dieser Woche war bereits bekannt geworden, dass dem Unternehmen eine Zerschlagung droht. Nach dem tödlichen Angriff auf einen Bankmitarbeiter in Regensburg sitzt der mutmaßliche Täter in Untersuchungshaft. Der 20 Jahre alte Deutsche werde dringend des Mordes und der schweren räuberischen Erpressung verdächtigt, teilten Polizei und Staatsanwaltschaft bei einer Pressekonferenz mit.
3: Noch ist vieles unbekannt, einige neue Informationen gab es aber von den Ermittlern. So soll der mutmaßliche Täter schuldfähig sein, Drogen seien bei ihm nicht gefunden worden. Sein Motiv ist aber noch ziemlich unklar. Der getötete Bankmitarbeiter war wohl ein Zufallsopfer. Der 20-Jährige soll einen Zettel dabei gehabt haben, auf dem etwas von einem Überfall und einem Bankraub stand. Dann soll er plötzlich mit einem Messer auf den Bankangestellten eingestochen haben. Der 20-Jährige soll der Polizei auch wegen kleinerer Delikte schon bekannt gewesen sein. Thomas Brock, Redaktion.
1: Zum Sport. Jürgen Klopp übernimmt den Neuaufbau der deutschen Fußballnationalmannschaft. Der 59-Jährige tritt die Nachfolge des bei der WM gescheiterten Julian Nagelsmann an. Offizieller Vertragsbeginn ist der 15. August.
4: Und das waren die Nachrichten mit Thomas Pleskin.
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5: Jetzt am Abend noch freundlich und trocken. Die Sonne, die zieht noch ganz gut mit. In der Nacht ist es dann gering bewölkt und weiter trocken. Es kühlt sich nochmal ab auf 15 bis 10 Grad. Morgen geht es dann sommerlich durch den Samstag. Es ist oft sonnig. Ab dem Nachmittag auch mal mehr Wolken und das dann bei 27 bis 31 Grad.
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5: Und um kurz nach 8 eben noch der Blick auf die Straßen A1 Euskirchen-Blankenheim zwischen Mechernich und Nettersheim. 2 Kilometer Stau nach einem Unfall. Das dauert halt im Moment 57 Minuten länger, weil da ein Pkw gelöscht werden muss. Dann die A2 Dortmund-Hannover zwischen Reda-Wiedenbrück und Gütersloh. 1 Kilometer Stau plus 3 Minuten. Die 44 Dortmund nach Kassel zwischen Soest-Ost und Erwitte-Amröchte. 1 Kilometer Stau plus 7. A46 Düsseldorf nach Wuppertal zwischen Katernberg und Barmen, 2 Kilometer Stau plus 20 Minuten und die 61 noch Mönchengladbach-Koblenz zwischen Kreuz Meckenheim und Auffahrt Grafschaftringen, 1 Kilometer Stau und plus 3 Minuten.
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8: Our lives are different than they were when we became a popular band.
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13: Hey ho, let's go. Liebe Swing Kids, Freunde und Freundinnen der Krachmusik sowie wunderbare verhaltensauffällige Elemente einer Gesellschaft im freien Fall. Heute packen wir die große Melodiekeule aus, denn zu Gast sind die Menzingers. Die Menzingers sind eine meiner persönlichen Lieblingsbands, auch und gerade weil sie sich so gar nicht kategorisieren lassen wollen. Spielen die nun Alternative, spielen die Indie-Rock, spielen die Emo, spielen die Punk, Pop-Punk, Indie, Indie-Rock oder spielen die am Ende sogar einen Mix aus allem? Das Klangbild bei Menzingers ist weit gefächert und im Review zu ihrem Album Some of It Was True habe ich geschrieben, dass die Band in Summe einfach klingt wie ein nie endender American Pie Soundtrack. Ob es das trifft, das erfahren wir im weiteren Verlauf dieser Folge. Hört ihr das Ganze jetzt im Radio, dann gibt es heute viel Musik der Menzingers aufs Ohr. Hört ihr das Ganze jetzt in den Streams, checkt wie immer die Reden wir über Musik-Playlist. Und damit geht's nun ab ins Backstage der Kölner Kantine, wo ich mich mit Sänger und Gitarrist Tom über das neue Album, das Erwachsenwerden einer Band, stilistische Schubladen und Rock'n'Roll unterhalten habe. Vor allem aber auch darüber, was sich in 20 Jahren an der Bandgeschichte alles ändert und was eben nicht. Die Menzingers, 2 Jahrzehnte unterwegs und trotzdem nicht stehen bleiben. Muss man erstmal schaffen. Tom May sitzt mir gegenüber, entspannt, nicht abgehoben, trotz internationalem Erfolg kein Rockstar. Im Gegenteil, er freut sich, immer noch auf Tour zu sein, die Band liebt es in Europa zu spielen, vor kurzem erst wegen Festivalshows und jetzt auf einer eigenen Clubtour-Show.
9: Hello and welcome to Reden wir über Musik, today with the awesome Menzingers, presented by our awesome buddy Tom.
8: Hey, yep, it's me.
9: Tom, how's the tour going, especially with the new album on the road again?
8: Tour is great. We love coming to Europe. It's so much fun. We've been coming here. We figured it out. We've probably been here once or twice a year for the last 13 years. So we've been here many times. The last time we were here was mostly festivals, and now we're doing all of our own shows, which we like doing more than festivals.
13: Das neue Album heißt Some of It Was True, und dieser Titel passt besser, als man zuerst denkt. Wenn Tom über die neue Platte spricht, spricht er vor allem über das Leben. Jedes Mal, wenn Menzingers eine Platte aufnehmen würden, dann sei es wichtig, wie sich diese Songs und damit auch das Album entwickeln, bevor man es am Ende im Studio aufnimmt. Das war bei Some of It Was True nicht anders gewesen. Und jetzt, als Erwachsener, kommen eben auch Themen dazu, die vor 20 Jahren nicht da waren. Themen über Verantwortung, über Verluste, über Liebe, Hypotheken oder den Kater nach der Party, der heute einfach länger dauert als früher. Die Menzingers sind nicht mehr die Band aus ihren 20ern und sie tun auch nicht so. Am Ende ist Some of It Was True immer noch ein lautes Rock'n'Roll-Album. Immer noch Punkrock und immer noch voller Humor. Aber es ist auch ein Album von Menschen, deren Leben sich verändert hat. Themen wie Verantwortung, Beziehungen oder auch Verluste spielen heute eine viel größere Rolle als noch vor ein paar Jahren. Oder wie Tom selbst sagt, seit die 20er vorbei sind, tritt einem das Leben manchmal ziemlich hart in den Arsch.
9: How much growing up do we find on Some of It Was True? And are the Menzingers grown up now?
8: Yeah, we are grown up now. I'm 37 years old. We've got a lot of life experience under our belts. A lot of people have come and gone. We've lost people. We've fallen in love. We've now have a career. We do things. I have a mortgage, you know? Life is really serious. Hangovers are the worst that they could possibly be. Things are more serious now. So it is, and from my point of view, it's pretty grown up. It's still a loud rock and roll record. It's still a punk rock, and we still are constantly doing stupid shit and having fun. But our lives are different than they were when we became a popular band.
9: Since the 20s.
8: Since the 20s are over, man. Life fucking kicks your ass.

0: Musikalisch unterscheidet sich Some of It Was True spürbar von seinen Vorgängern. Der Band ging es nicht darum, einfach nur neue Songs zu schreiben, sondern darum, sich selbst herauszufordern und einen Schritt weiter zu gehen. Ein zentraler Punkt dabei, die Art, wie das Album aufgenommen wurde. Statt aufwendiger Studioproduktion mit viel übereinandergelegten Spuren setzt die Band diesmal auf Reduktion. Weniger Studio-Tricks, weniger Perfektion, dafür mehr Energie und mehr Live-Gefühl. Und genau das hört man dem Album auch an. Zum ersten Mal haben die Menzingers die Songs fast komplett live im Studio aufgenommen. Keine endlosen Overdubs, keine 100 Gitarrenspuren, wenige Takes, dafür aber mehr Gefühl. Der Sound orientiert sich an Bands wie The Clash oder Replacements. Es klingt roh und gleichzeitig größer als zuvor. Tom sagt, sie haben die Songs geschrieben, um sie live zu zocken. Und genau so wurden sie auch aufgenommen.
1: We always want to push ourselves a little bit harder than the record beforehand. And this time we did it by recording the record live. So we did a bunch of overdubs and stuff like that, but this time we recorded the record in the room together and only did a couple of takes for each song. And then we did the same thing with vocals. This time we did it live, which gave it more of a feel towards like The Clash and the Replacements that we were going for. So that's the big difference in between then and now.
0: Würde Tom mir da auch zustimmen, dass Some of It Was True das Album der Band ist, was vielleicht auch am meisten nach einer Live-Scheibe klingt, eben wegen dieser Lebendigkeit durch die Art der eben genannten Aufnahmen? Das wäre auf jeden Fall so, wörtlich wie im übertragenen Sinne.
1: Yeah, I would say both literally and figuratively. Like it was, we wrote the songs to be played live, and we recorded them actually live playing.
0: Produziert wurde das Album von Brad Cook, ein Name, der in den letzten Jahren immer wieder auftaucht. Grammy nominiert, erfahren und natürlich mit einem ziemlich vollen Terminkalender. Wie kam dieser Kontakt zustande? Der Kontakt zu Brad Cook kam über Brad Gurewitz von Epitaph Records und der Band Bad Religion zustande. Schon beim ersten Gespräch mit Cook war klar, das Ganze passt. Statt steriler Studios begann alles im Wohnzimmer. Gespräche, Kennenlernen, Rumhängen und einfach Zeit miteinander verbringen. Diese Atmosphäre nahmen die Menzingers dann mit ins Studio. Für Tom war es am Ende eine der spaßigsten Aufnahmen, die die Band je gemacht hat. Dabei ging es weniger um Technik, sondern vielmehr um Atmosphäre, Vertrauen und gemeinsames Arbeiten.
1: He was suggested by Brett Gurewitz, the guy from Epitaph Records.
2: Yeah, Bad Religion.
1: From Bad Religion, the Mr. Brett. But we met with Brad and immediately liked his vibe. He was serious, but not too serious. He had a lot of great ways to describe his process and what he wanted to do, and it just felt extremely comfortable off the bat. So that's how we ended up working with him. And then working with him was amazing. We went down for pre-production at his house, and we went down and we just sat in the living room and talked just as much as we played music. Brad is absolutely a creative force to be reckoned with. He's also a very kind and good person, and he's really good at navigating personalities and getting the job done, and while having an immense amount of fun. It was some of the most fun I ever had.
0: Auch live bewegt sich die Band zwischen zwei Welten. Auf der einen Seite die großen Festivals, auf der anderen die kleinen Clubshows. Für die Band ist beides gleich wichtig. Festivals sind wichtig, um neue Leute zu erreichen und immer auch ein Event, wo viele Menschen zusammenfinden. Aber wirklich zu Hause fühlt sich die Band in kleineren Clubs oder auch in größeren Hallen, wie an diesem Abend in der Kantine. Bei dieser Art von Konzerten wäre alles direkter, ehrlicher und intensiver. Und das wäre für Tom auch der Platz, wo die Band in erster Linie hingehöre.
1: You know, it kind of goes both ways. We play the festivals to try to reach new fans. And festivals are also places where lots of people come from different areas. But where we belong is definitely a club show. We have the most fun at our shows. Like tonight here at the Canteen in Cologne is where we feel the most comfortable and at home.
0: Zitat aus High School Friend. So much has changed, but Wayne County is still the same. Was bedeuten der Band Begriffe wie Heimat und Zuhause? Und werden das nicht manchmal auch etwas verschwimmende Begriffe für eine Band, die international so viel unterwirft? Der Band Begriffe wie Heimat und Zuhause.

Live unterwegs sein, weltweit und das seit Jahrzehnten. Das verlangt nach Professionalität. Wie schafft es die Band trotz dieser Professionalität immer noch sichtlich Spaß an den eigenen Shows zu haben und sie eben nicht nur professionell runterzuzocken? Das käme zum Glück von ganz alleine. Dafür müsste man nicht viel tun. Vielmehr läge das Geheimnis darin, dass die Band eben so viel Spaß an ihrer Musik hat, dass sich das einfach auch auf die Live-Performance überträgt. Klar gäbe es Dinge wie endlose Stunden unterwegs sein, technische Probleme, Sicherheitsfragen und all das,

0: aber am Ende ist es wirklich die Band selbst, die entsprechend funktioniert und die fühlt, was sie macht und damit das Ganze live eben entsprechend knallen lässt.
1: Touring schedules, stuff like that.
2: Yeah, well, that's a great question too. I mean, it kind of does it on its own. We enjoy making the music so much that it just brings you into that world. There's definitely some shows after really long traveling or, you know, there's this concern about safety and security or a technical problem, things like that. But we, in the end, it's very simple. We end up keeping it really, really fun. We don't have to worry about a lot of the other parts that go along with a professional show.
0: Bei all dem, was sich verändert hat, eine Sache ist gleich geblieben. Die Freundschaft innerhalb der Menzingers. Wie wichtig ist die konstante Freundschaft für die Band? Immerhin hat man die Band als 16-, 17-Jährige gestartet. Heute steuert man auf die 40 zu. Die Menzingers sind also mehr als eine Band, sondern irgendwo ja auch dann eine Clique von Freunden, die vom Proberaum heraus in dieses Musikgeschäft heute gewachsen sind. Freundschaft ist für die Band sehr wichtig. Die Menzingers sind keine Zweckgemeinschaft, sondern eine Gruppe von Menschen, die seit vielen Jahren eng miteinander verbunden sind. Ob sie jetzt zusammen auf Tour wären oder zu Hause auf die gleichen Familien-Events oder Partys gehen, man macht einfach auch sonst alles zusammen. Das hebe die Menzingers zum Beispiel auch von anderen Bands ab, die zum Beispiel für Touren Gastmusiker einstellen. Alles bei den Menzingers ist ein gewachsenes Konstrukt. Wenn es jemand nicht gut geht, fängt der Rest der Band denjenigen auf. Wenn sich jemand wie ein Arschloch benimmt, dann kann man ihm das sagen. Aber am Ende haben alle ein Ziel und arbeiten in die gleiche Richtung. Zu 100% sei die Freundschaft innerhalb der Band auch der Grund für den Erfolg und das Bestehen der Band.
2: I think it's so important. For us, it's the four of us are great friends and we hang out when we go home. You know, we go to the same some family functions and the same parties. And it makes the band work really well because everybody's on the same page. So when someone's in trouble, you can help them. When someone is being an asshole, you can tell them. And most of the time, we just want the same thing and we vocalized what we wanted. But for us, it's just friendship first and that's what we gotta do. And that's how I think we've survived this long. The secret to our success compared to even some bands that are a lot better than us is that we were able to get along on the same page all the time.
0: Das neue Album ist für mich ein Album, was als Gesamtes funktioniert und gehört werden will. Ein erwachsenes Album, das sich ergänzt und mit den einzelnen Tracks aufeinander aufbaut. Gibt es bei der Titelfolge auf Some of It Was True eine gewisse Track-Logik? Tatsächlich wäre das so. Nach Beendigung der Aufnahmen hätte man sich mit Brad Cook zusammengesetzt und überlegt, wie man nun alles am besten zusammenfassen würde. Was man auf gar keinen Fall wollte, war das, was viele tun. Die Songs, die am meisten Single-Potenzial hätten, nach vorne zu packen. Eben die Songs, die am besten zünden, am wenigsten experimentell, am eingängigsten oder am kürzesten sind. Das würden einige Bands machen, gerade in den Streaming-Zeiten, in denen sich nicht mehr so viele Leute hinsetzen und ein Album zu Hause auflegen und in einem durchhören, sondern eben nur noch durch die einzelnen Tracks im Stream skippen. Alles sollte auf Some of It Was True vernünftig verteilt werden, eben auch, weil die Band immer noch in Vinyl-Präsentationen denkt. Also wie startet man Seite A und wie Seite B? Nicht alle langsamen oder schnellen Songs dürfen auf einer Seite landen, die eben genannte Track-Logik wäre also auf jeden Fall da.
2: Thank you for saying that. That's fucking awesome. There is. So we didn't write it that way, though. We did not write the record to be flowed in a certain sequence. But what we did was after we had all the songs, we just slogged it out between the four of us and the producer, Brad, to try to come up with a track list. And one thing we wanted to avoid, which kind of ended up happening, is front-loading the record with the songs that are the most single-ish, you know, like the catchiest, the shortest, not so experimental. In the world of streaming music, there's not as much of a ritual to sit down and listen to a whole record. It's more like you bounce around, you do your thing. We always think of it in terms of vinyl, too, so there's like a side A and a side B. How are you going to start the side B? You can't just leave all slow songs on side B. The logic wasn't so easy to pinpoint, but there is one, I promise.

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2: Hey ho, let's go und willkommen zurück zur zweiten Halbzeit von Reden wir über Musik. Wie immer, die Zeit ist knapp, es gibt viel zu reden. Das heißt, wir gehen sofort wieder zurück ins Gespräch. Stillstand ist für die Band keine Option. Auch wenn es einfacher wäre, erfolgreiche Konzepte zu wiederholen oder Alben wie After the Party oder Hello Exile einfach immer wieder neu aufzunehmen, geht es ihnen darum, sich weiterzuentwickeln, musikalisch und persönlich. Die Band ist immer auf der Suche nach etwas Neuem und auch in der Zeit zwischen ihren Alben interessiert sie sich für Kunst, Musik und Kultur, was am Ende auch alles einen kreativen Einfluss auf die Band hat.
3: We get antsy and we get, you know, a little bit restless. So we always want to try to progress. We're trying to do something challenging. And also the time in between records we spend consuming art and movies and other music and life experiences. And those things always end up sneaking their way onto the next records.
2: Diese unterschiedlichen musikalischen Einflüsse sind auf dem Album hörbar. Come On Heartache zum Beispiel hat für mich einen ziemlichen Bruce Springsteen-Touch. Auch wenn ich da direkt unterbrochen wurde. Denn da musste Tom lachen, denn ja, Come On Heartache wäre ein hervorstechender Song für ihn, was das Thema Songs, die sich entwickeln, angehe. Allerdings sei der Haupteinfluss hier eher Tom Petty gewesen.
3: But that song in particular, we were comparing the writing and later writing and recording process of it to Tom Petty. So it was like, we were listening to Tom Petty and the Heartbreakers a bunch. For that song in particular, and we tried to leave a lot of space in it so that it would be able to breathe.

0: Vom klassischen Rock bis hin zu Amerikaner, wie auf dem From Exile Album, in dem die Band einige ihrer Hits noch einmal akustisch aufgenommen hat. Viele Ideen fließen in die Songs ein und sorgen dafür, dass sie Raum haben, sich zu entfalten. Gotcha. Nachdem wir dann so viel über die Band gelernt haben, bleibt am Ende natürlich noch die Frage offen, was ist das also für eine Band, diese Menzingers? Alternative, Punk, Indie, Emo? Für die Menzingers sind solche Kategorien zwar hilfreich, aber nicht entscheidend. Hinzu kämen noch, dass Begriffe wie zum Beispiel Emo oder Pop-Punk in den Nullerjahren eine völlig andere Bedeutung hatten, als sie es heute haben. Am Ende geht es um die Musik selbst. Wenn Tom jemand fragt, was die Band spielen würde, dann würde er antworten Indie-Punk, einfach Rock'n'Roll.
1: The one thing as I get older, I just give less and less of a shit about any of things like that. There's a lot of, pop-punk, the word is a word that means something completely different to everybody who hears it. So, I mean, we literally play pop-style songs with punk in it, so I totally understand that. It makes so much sense to me. I think categories are helpful because you can develop scenes and styles and people start to shape their own identity around them, you know? So that's what the cringy part of being called an emo band comes from, is because when we were younger, emo meant something completely different than it does now. But we do, if someone asks, like, let's say the customs agent says, what kind of music do you play? I always say, like, indie punk. You know, it's like fall under whatever, it's rock and roll.
0: Hat Tom selbst auf Some of It Was True ein oder mehrere persönliche Lieblingsstücke? Die hätte er. Das wären zum einen Ultraviolet und Nobody Stays, weil es einfach super geschriebene Songs seien, die einfach tiefgründig und cool geworden sind.
1: My two favorites are Ultraviolet and Nobody Stays.
2: Why?
1: So Ultraviolet is, I think, just such a well-written song. The melodies that exist within it are some of my favorite. It just, like, there's something deep and cool about that song and the recording of it that really hits home for me.

0: brains. Tom, we made it. Thanks for your time. Can't wait to see the show. Wishing you just the best, and please say hi to the band. Yep. Kids out there, support the bands you love before AI is totally taken over. Cheers to the Beatles. Tom, thank you so much.
1: Yeah, thanks so much. That was great. You're good at this.
2: Yo, und das war dann das Interview mit Tom von den Menzingers. Kurz darauf ging es für die Band auf die Bühne, wo sie wirklich dermaßen abgerissen haben, dass man sich schon beim Rausgehen wieder fragte, wann sind die endlich wieder auf Tour? Und vor allem, was erwartet einen dann von einer Band, die sich weiterentwickelt, ohne sich zu verlieren? Und wenn ihr Bock habt, noch tiefer einzusteigen, das komplette O-Ton-Interview gibt's ungekürzt im Englischen Reden wir über Musikarchiv, wo unter anderem auch noch ein paar weitere exklusive Interviews auf euch warten, bei denen leider die Zeit eine deutsche Übersetzung erübrigt hat, aber die gerne für den popkulturellen Kick gerne geklickt werden dürfen. Und bevor sich unsere Wege nun trennen, schnell ein paar Reviews, wie immer, einmal quer durch die Bank. Kids, ihr wisst es, jedes Mal, wenn ich eine Veröffentlichung von Bear Family Records in den Händen halte, bin ich ein bisschen aufgeregt. Dieses Label steht einfach für Qualität und dafür, uns glorreiche Musik aus vergangenen Tagen zurück ins Heute zu holen. So auch bei der Compilation Johnny Guitar Watson Rocks. Johnny Guitar Watson war ein einflussreicher US-amerikanischer Blues-, Soul- und Funkmusiker, aktiv von den 50ern bis in die 90er. 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Selbst Frank Zappa nannte Watson als direkten Einfluss und das sagt schon alles. Auf dieser Compilation gibt's satte 30 Songs aus den Jahren 53 bis 64, also aus einer Zeit, in der Blues, Rhythm and Blues und Rock'n'Roll so roh, direkt und ehrlich waren, wie vielleicht nie wieder danach. Hier wurde nichts glatt gebügelt, entweder konntest du was oder du bist gar nicht erst auf Platte gelandet. Und genau das hörst du hier. So authentisch, dass ich mich beim Hören mehr als einmal dabei erwischt habe, laut Jawohl genau so zu rufen und dabei auf den Tisch zu hauen. 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Immer wieder danke an die Leute bei Bear Family Records für diese Leidenschaft und Hingabe. Anspieltipps, Hot Little Mama, Motorhead Baby, Looking Back, Gangster of Love, Deanna Baby, Love Me Baby, Broken Lonely, Untouchable und You Better Love Me. Johnny Guitar Watson Rocks erschienen bei Bear Family Records. Hell yeah.

mit Fischerhut auf und New Balance an. So geht die Reise los. Wohin? Nach Mexiko. Ist klar. Man verzeihe mir diesen kleinen Gag, was Dümmeres ist mir auf die Schnelle nicht eingefallen. Zum Glück wird's musikalisch deutlich versierter und um es mal mädelfränkisch zu sagen, etzatla a weng gescheiter bei Jet Jaguar. Jet Jaguar veröffentlicht mit Severance ein 10 Stücke starkes Album, irgendwo zwischen Melodic und Power Metal und wagt damit einen Neustart, der direkt in die Vollen geht. Neustart wieso? 2017 gewann Jet Jaguar das Metal Battle beim Wacken Open Air, als erste lateinamerikanische Band überhaupt. 3 Jahre später folgte das Debüt Endless Nights, was in der Szene ziemlich gut aufgenommen wurde. Und wie das so oft ist, wenn es richtig gut läuft, dann kommen die Rückschläge. In diesem Fall unter anderem ein Sängerwechsel. Mit neuem Sänger, was für viele Bands schon das ausbedeutet, treten Jet Jaguar hier aber eher aufs Gaspedal als auf die Bremse. Das Album zieht konsequent durch, mit Vollgas von Anfang bis Ende. Dass ein Track dann auch noch Macht 10 heißt, passt hier einfach perfekt. Musikalisch gibt's hier Metal mit ordentlich Druck, furioses, aber auch filigranes Shredding, immer wieder Verweise auf das Oldschool New Wave of British Heavy Metal Erbe und dazu noch eine zeitgemäße Produktion. Technisch ist das eine glatte 1 und vor allem, die Band hat eine eigene Handschrift. Hier wird nicht kopiert, hier wird durchgezogen. Anspieltipps: Eternal Night, Fool's Paradise und Hunter. Metal- und vor allem Power-Metal-Fans sollten hier definitiv reinhören. Und um den schlechten Anfangsgag nochmal aufzugreifen, das hier ist schon ziemlich weltmeisterlich. Jet Jaguar mit Severance, erschienen über Steamhammer SPV.

Cassandra Jenkins veröffentlicht mit My Light, My Destroyer ein wunderbares und wie es sich gehört, detailverliebtes Art-Pop-Album. Das hier ist kein klassisches Singer-Songwriter-Release, das ist vielmehr eine Reise durch 13 Stücke, die zu keinem Zeitpunkt langweilig wird. Ein Grund dafür, Jenkins hat sich zahlreiche befreundete Musiker ins Boot geholt, die dem Album zusätzliche Facetten verleihen. Das Ergebnis ist vor allem eins, Anspruch. Anspruch an sich selbst und auch an den Hörer. Jeder der 13 Songs hat seine Berechtigung, keiner wirkt wie ein Lückenfüller. Stattdessen fügt sich alles zu einem stimmigen Gesamtbild zusammen. Anspieltipps eigentlich überflüssig, hier funktioniert das Album am besten als Ganzes. Wer denn noch einen Einstieg sucht, sollte in Clams Casino, Delphinium Blue und das, ja man muss es so sagen, elegante Only One reinhören. Das Album lag bei mir eine ganze Weile rum, bevor ich dazu kam, es durchzuhören, aber gute Musik ist zeitlos und genau das ist dieses Album auch. Cassandra Jenkins mit My Light, My Destroyer erschien bei Dead Oceans.

auch etwas in der Promokiste liegen geblieben sind, Not Scientists, die mit Voices ein 12-Track starkes Album irgendwo zwischen Post-Punk und Punk-Wave veröffentlichen. Das Ganze ist mal tanzbar, mal dystopisch und irgendwo dazwischen schauen kurz Joy Division vorbei, nur um direkt danach den Buzzcocks die Fernbedienung in die Hand zu drücken. Und wenn ich ganz ehrlich bin, die ein oder andere Britpop-Reminiszenz war auch kurz am Kühlschrank Bier holen. Über allem thront Rhythmus. Viel Rhythmus. Kein Song ohne prägnanten Bass, der dich am Nacken packt und erst am Ende des Songs wieder loslässt, nur um direkt erneut zuzugreifen. Dazu ein treibendes, punktgenaues Schlagzeug, das genug Raum lässt für schneidende Gitarren. Der Gesang wirkt so kompromisslos ins Mikro gefeuert, dass man sich dem Ganzen einfach nicht entziehen kann. The world is empty, but you don't care. Beim Blick auf die Welt heute könnte das kaum passender sein. Gut, dass Not Scientists uns hier zumindest musikalisch ein Stück weit zur Seite stehen und Energie liefern. Anspieltipps Endgame, The City Calls, Maze und Hurricane. Voices von Not Scientists erschienen auf Kicking Records in Zusammenarbeit mit Rookie und Kidnap Records.

Und das war's dann auch schon wieder für heute. Bei Reden wir über super coole Sachen in Tesa-Moll. Checkt ihr immer das Reden wir über Musikprofil in den antisozialen Netzwerken wie Facebook oder Instagram. Folgt dem Ganzen auf den Streamingdiensten eurer Wahl und seid auch beim nächsten Mal wieder mit dabei, wenn wir uns erneut durch alle sich bietenden Schubladen und Genres poltern, nur um am Ende festzustellen, it's only Rock'n'Roll, but we like it. Und weil Rock'n'Roll Menschen zusammenbringt und Kunst in diesen kaputten Zeiten wahrscheinlich das einzige ist, das noch was bewegen kann, gibt zum Abschluss noch eine Akustik-Cover-Version von meiner guten Freundin Stacey Flow aus Russland. Die zeigt, dass auch dort einfach Kids wie du und ich leben und hat mir eine selbst aufgenommene Version von Menzingers Songs After the Party zugeschickt. Direkt aufgenommen in einem Backstage-Raum, irgendwo stand ein Mikro rum, mehr runtergebrochen, ehrlicher und näher am Kern, kommen wir heute nicht raus. In diesem Sinne, bis zum nächsten Mal. Macht's gut, ihr Mäuse, euer Markus.

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1: Ich bin Thomas Bleskin. Bundeskanzler Merz hat den angekündigten Umbau seiner Regierung begonnen. Neue Kanzleramtschefin wird Gesundheitsministerin Warken. Ihr Amt übernimmt CDU-Generalsekretär Lindemann. Digitalstaatssekretär Amthor wechselt als Bund-Länder-Beauftragter ins Kanzleramt. Unklar bleibt dagegen die Zukunft von Verkehrsminister Schnieder. Nach dpa-Informationen wollte Merz ihn entlassen. Zu dieser Personalie äußerte sich der Kanzler aber nicht. Die EU-Kommission wirft TikTok vor, Kinder und Jugendliche nicht ausreichend zu schützen. Der Vorwurf, Fremde könnten öffentliche Profile Minderjähriger sehen und sie auch mit missbräuchlichen Absichten kontaktieren.
2: 200 Millionen Nutzer hat TikTok in Europa. Kinder und Jugendliche brauchen mehr Schutz, meint die EU-Kommission. Bis jetzt könne jeder in die öffentlichen Nutzerkonten sehen. Das müsse sich ändern. Künftig sollten nur noch von den Jugendlichen selbst akzeptierte Nutzer in die Konten schauen dürfen. TikTok weist die Kritik zurück. Die EU-Kommission hat in den vergangenen Monaten schon ein Verfahren wegen Suchtrisiken gegen TikTok eingeleitet und von Snapchat, Facebook und Instagram verlangt, dass das Mindestalter von 13 Jahren besser kontrolliert wird. Dieter Ebeling, Brüssel.
1: Schwere Waldbrände halten Frankreich und Spanien weiter in Atem. An der französischen Atlantikküste mussten jetzt zehntausende weitere Touristen vorsorglich ihre Urlaubsquartiere räumen.
3: Schwierige Wetterbedingungen mit kräftigen Windböen erschweren für die Feuerwehr in beiden Ländern die Löscharbeiten. Über Tage wurden in Frankreich weitere Orte und tausende Urlauber evakuiert, teils auch per Schiff. In den Messehallen der Großstadt Bordeaux rüstet man sich auf die Aufnahme von bis zu 10.000 Evakuierten. Die Einsatzkräfte versuchen vor allem mit Löschflugzeugen, dem Feuer Herr zu werden. Auch in Spanien wird mit weiteren Evakuierungen gerechnet, während Tausende bereits in Notunterkünften bei Angehörigen oder Freunden darauf warten, wann sie zurück können. Einen konkreten Termin gibt es noch nicht. Michael Evers, Paris.
1: Und zum Sport, Fußball. Jürgen Klopp ist mit klaren Botschaften in sein Amt als neuer Bundestrainer gestartet. Der 59-Jährige versprach keine schnellen Erfolge, rief aber zu einem gemeinsamen Traum vom WM-Titel 2030 auf. Zugleich warnte er vor Eingriffen in sein Privatleben. Wenn seine Familie nicht in Ruhe gelassen werde, höre er auf, sagte Klopp. Sein erstes Länderspiel als Bundestrainer ist Ende September in der Nations League gegen die Niederlande. Und das waren die Nachrichten mit Thomas Bleskin.
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4: Jetzt am Abend nur locker bewölkt. Es bleibt weiter freundlich und trocken. Nachts geht's auch trocken weiter, kühlt sich nochmal runter auf 15 bis 10 Grad. Der Samstag macht dann sonnig und trocken weiter. Am Nachmittag sind es auch mal mehr Wolken und das dann bei Werten um 30 Grad.
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4: Und hier dauert es mindestens 20 Minuten länger, die A1 aus Kirchen-Blankenheim nach einem Unfall zwischen Wiskirchen und Nettersheim. 4 Kilometer Stau noch plus eine halbe Stunde. Die A2 Oberhausen-Dortmund zwischen Herten und Kreuz-Recklinghausen 1 Kilometer Stau plus 22 Minuten. A44 Dortmund-Kassel zwischen Soest-Ost und Erwitte-Amröchte 2 Kilometer Stau. 24 Minuten dauert es länger und die A44 Düsseldorf-Mönchengladbach, die ist zwischen Münchheide und Nersen nach einem Unfall gesperrt. Der Verkehr, der wird da an der Anschlussstelle Münchheide abgeleitet. Im Moment zwischen Krefeld-Fichtenhain und Nersen 2 Kilometer Stau und plus eine halbe Stunde.
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4: Und zum Einstieg in diese Stunde gibt's Musik von Calvin Harris, Wreck-n-Bone Man und Giant. Ich bin Andreas Grunwald, euch ein ganz bezauberndes Wochenende.

0: Tja, Dankeschön, Shakira und Burner Boy. So, die erste Woche Sommerferien, die ist so gut wie rum. Wie sieht's bei euch aus? Also Urlaub steht noch an, mit den Kids zusammen. Aha, hübsche lange Fahrt im Auto. Bitte nicht ohne seine Tipps hier.
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2: Hier die drei wichtigsten Tipps für lange Autofahrten mit Kindern. Tipp 1, die Tablets müssen aufgeladen sein. Tipp 2, eigentlich war es das schon, ne? Ja, kommt, auf langen Autofahrten sind pädagogische Grundsätze genauso ernst zu nehmen wie Glückskeksweisheiten. Welches Kind kannst du denn heute noch mit "Ich sehe was, was du nicht siehst" länger als 5 Sekunden begeistern?

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1: Und dann geht's jetzt locker bewölkt durch den Abend. Ein paar Sonnenstrahlen, die sind auch noch mit dabei. Nachts wenig bewölkt, weiter trocken, das bei noch 15 bis 10 Grad. Morgen wird zumindest der Start ins Wochenende nochmal schön sommerlich mit Sonne und 30 Grad. Sonntag auch mal mehr Wolken und auch wieder nass.
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1: So, und die Staus hier haben wir noch an der Backe. Die A40 Duisburg-Essen zwischen Mülheim-Heißen und Essen-Zentrum. 2 Kilometer Stau plus 8 Minuten. A44 Dortmund-Kassel zwischen Soest-Ost und Erwitte-Anröchte. 1 Kilometer Stau, 7 Minuten dauert es da länger. Und die 45 noch Dortmund-Gießen zwischen Kreuzhagen und Hagen-Süd. 1 Kilometer Stau und plus 4 Minuten.
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1: Und ich bin Andreas Grunwald. Ich guck mal eben für euch nach. Aha, gut. Sehe schon hier, der 80er, der kommt gleich von Genesis. Invisible Touch. Wir starten jetzt erstmal mit Alex Warren und Fever Dream. Guten Abend zusammen.

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0: Ja, ihr habt es mitbekommen, die deutsche Fußballnationalmannschaft, die stellt sich neu auf. Der neue Cheftrainer ist gefunden. Es klingt ein bisschen so, ne? Hat ein bisschen was von 007 James Bond, übernimmt es jetzt persönlich. Wunschkandidat Jürgen Klopp, der übernimmt.
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2: Ja, Julian Nagelsmann hat im DFB-Campus für den Neuen schon Platz geschaffen und seinen Spind leer geräumt. So wie ich gehört habe, haben ihm dabei seine Frau Lena und seine Mutter geholfen.
3: Man merkt, ich kämpfe mit den Tränen, was ja, war sehr emotional.
2: Ja, aber jetzt ist er ja da, der neue Heilsbringer, Jürgen Kloppo-Klopp. Und die Hoffnung ist da, dass das kommende Turnier für die Nationalmannschaft, für die Fans ja eigentlich für ganz Deutschland besser läuft als das letzte. Und das vorletzte, ja, auch als das vorvorletzte und so weiter. Jetzt soll Klartext gesprochen werden.
4: Wie lautet Ihr Fazit heute?
5: Ach, da gibt's ein relativ klares Wort für Scheiße.
2: Also Schluss mit dem Rumpelfußball-Desaster und wieder volle Konzentration auf das Runde, das Eckige und das Grüne. Ich meine den Rasen. Also, meine Meinung dazu, wenn wir Profifußballer das Klima und die Menschheit retten lassen und sie in der Work-Family-Balance ihre Erfüllung suchen ohne jede Herausforderung, sind sie am Ende zwar alle gleich, aber eben gleich schlecht.
6: Wenn es irgendwann was gibt, worüber man, worüber man sich aufregen sollte oder wo man dann wirklich nervös werden sollte, was die Zukunft dieser Mannschaft angeht, sage ich Bescheid und bis dahin entspannt euch.
2: Die Nation ist bereit für eine neue Ära. Gut, dass sich Kloppo beim Dosenstapeln ausruhen konnte.
7: Ich bin mittlerweile mehr als aufgetankt, also ich bin bereit.
2: Machen wir es doch wieder neue Bundestrainer, denken wir an tolle Fußballspiele und lachen einfach mal wieder. In diesem Sinne, schönen Anpfiff.
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1: Ich bin Tine Klimach. Kanzler Friedrich Merz bildet sein Kabinett um, weil Thorsten Frey neuer Fraktionschef der Union werden soll. Das läuft aber alles andere als glatt. Jetzt hat sich Frey dazu geäußert.
2: Das Ganze sei einfach Pech gewesen, sagte Frey in Stuttgart. Das gäbe es auch in der Spitzenpolitik. Es geht um die Hängepartie bei der Besetzung des Verkehrsministeriums. Minister Schnieder hatte einigen Abgeordneten schon mitgeteilt, dass er entlassen wird. Als der Kanzler dann vor die Presse trat, passierte das aber nicht, weil der vorgesehene Nachfolger Günzler kurzfristig abgesagt hatte. Wie es nun weitergeht, ist offen. Klar ist aber, neue Kanzleramtschefin wird Gesundheitsministerin Warken und ihren Job soll CDU-Generalsekretär Herr Linnemann übernehmen. Aus Berlin Thomas Brockt.
1: US-Präsident Trump hat der Europäischen Union nach der Milliardenstrafe gegen Google mit neuen Zöllen gedroht. Auf seiner Plattform Truth Social kündigte er zunächst eine Untersuchung gegen die EU an. Diese soll erklären, ob amerikanische Unternehmen benachteiligt würden. Anschließend könne ein erheblicher Zoll auf EU-Importe folgen. Die EU-Kommission hatte Google zuvor wegen Wettbewerbsverstößen zu einer Strafe von 890 Millionen Euro verurteilt. Die Polizei hat Details genannt zum tödlichen Angriff auf einen Bankangestellten gestern in Regensburg. Ein 20-Jähriger hatte den Mann niedergestochen. Er sitzt inzwischen in U-Haft.
3: Erst hatte der Tatverdächtige einen Zettel vorgezeigt, auf dem Bankraub stand. Dann hat er mit einem 12 cm langen Messer auf den Banker eingestochen. Der hätte gar kein Geld hergeben können. Das steckte im Automaten. Bei der Pressekonferenz wurde weiter bekannt, dass gegen den mutmaßlichen Täter ein Waffen- und Messerverbot verhängt war. Er wollte sich am Vorabend der Tat wegen Nichtigkeiten selbst bei einer Polizeiwache anzeigen, wurde aber laufen gelassen. Die Staatsanwaltschaft wirft ihm Mord aus Habgier vor. Es gibt bisher keine Hinweise auf Unzurechnungsfähigkeit, Drogen oder Alkohol. Aus Regensburg, Michael Hegele.
1: Der Hersteller Jutro Tiefkühlkost hat den Rückruf bei einer bei Lidl verkauften Bio-Bärenmischung wegen einer möglichen Verunreinigung mit Novoviren ausgeweitet. Verbraucher sollen das Tiefkühlprodukt der Marke Freshona nicht verzehren. Betroffene Ware kann in allen Lidl-Filialen auch ohne Kassenbon zurückgegeben werden. Novoviren können starken Brechdurchfall und erheblichen Flüssigkeitsverlust auslösen. Besonders für Säuglinge, ältere und kranke Menschen kann eine Infektion gefährlich werden.
4: Und das waren die Nachrichten mit Tine Klimach.
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5: Jetzt in der Nacht kaum Wolken mit dabei. Es geht auch trocken durch die Nacht, kühlt sich nochmal ab auf 15 bis 10 Grad. Morgen geht es dann sommerlich durch den Samstag. Es ist oft sonnig, ab dem Nachmittag auch mal mehr Wolken. Es wird wieder heißer und zwar morgen dann mit 27 bis 31 Grad. Sonntag wolkiger, auch mal Regen mit dabei und das dann bei nur noch 22 bis 26 Grad.
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5: Und um kurz nach 10, da meldet uns der ADAC noch einen Stau von der A2 Dortmund in Fahrt Richtung Hannover zwischen Ostwestfalen-Lippe und Herford-Oster. 2 Kilometer Stau und plus 19 Minuten.
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5: Tja, und wie wär's jetzt mit einem ganz großartigen 90er? Einverstanden? Okay, habe ich da. Hier sind die Four Non Blondes und der What's Up. Ich bin Andreas Grunwald. Hallo zusammen.

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0: klar, an diesem späten Freitagabend nehmen wir nochmal Platz im Camper.
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0: Ja, vielleicht habt ihr das bei uns gehört, die Kolleginnen Laura Potting und Kim Klages waren für uns ja eine Woche lang in NRW unterwegs mit dem Camper, haben die schönsten Campingplätze ausgecheckt, zusammen mit Bertha. Ja, so haben sie das Wohnmobil getauft und die drei haben ja schon sowas wie eine Beziehung aufgebaut über die Woche. Mit Höhen und Tiefen angefangen hat es ja sehr gut bei der ersten Roomtour.
3: Auf der rechten Seite haben wir eine schicke Sitzecke mit Tisch.
4: Oh, das
3: also
4: ist ja geil.
3: Man kann rein theoretisch mit 5 Leuten sitzen.
4: Vielleicht lernen wir ja noch Leute kennen, man weiß ja nie.
3: Direkt neben dem Bett ist quasi unser Badezimmer.
4: Das ist auch riesig einfach.
3: Du kannst die ganze Wand dahinter umklappen.
4: What? Wirklich?
3: Ja.
4: Wow. Und dann hast du eine Duschkabine.
3: Ja.
4: Krass.
3: Dann stehst du auch direkt vor unserem riesigen Kleiderschrank.
4: Also ohne Scheiß, man könnte meinen, wir würden hier einziehen.
3: So vom Komfort her würde ich hier auch einziehen.
4: Absolut. So, ich muss Bertha fahren. Oh Gott, oh Gott.
5: Wo ist denn der Blinker hier? Ich weiß überhaupt nicht.
3: An der Seite.
5: Aha. Campingpark Misseler See. Oh Gott, kommt da jetzt ein Fahrradfahrer? Weil ich kann gar keine Ahnung.
4: Wo muss ich lang?
3: Links. Wir müssen ins Mühlencamp.
4: Wie soll ich denn da reinfahren? Piepst die Karre?
3: Nee.
4: Ah, der Baum! Boah, ich raste aus gleich. Ich fange gleich an zu heulen. Komm, guckst du mal, ob ich da an die Lampe dran komme.
3: Ja, warte.
4: Nee, so?
3: Also hier
4: passt.
3: Ist genug.
4: Ah, passt das?
3: Ja, das passt.
4: Oh Gott, das ist aber groß. Okay, komm, guckst du mal, ob ich da an die Lampe dran komme.
3: Ja, warte.

0: Das Wetter.
1: Aufgelockert und trocken geht's jetzt durch die Nacht. Das wird mit 15 bis 10 Grad auch noch mal kühler. Der Samstag macht dann sonnig und trocken weiter. Am Nachmittag sind es auch mal mehr Wolken, das bei Werten so um 30 Grad. Am Sonntag meist stark bewölkt, gebietsweise zieht schauerartiger Regen durch. Oder es ist auch mal ein Gewitter mit dabei. Und das dann alles bei 22 bis 26 Grad. Wird am Sonntag also auch schnell wieder kühler.
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1: Und das ist noch los auf den Autobahnen. An diesem Freitagabend haben wir nur dabei die A2 Dortmund in Fahrtrichtung Hannover. Einmal zwischen Lünen Süd und Kamenberg haben 1 Kilometer Stau plus 13 Minuten. Und wenn ihr da weiterfahrt zwischen Herford, Bad Salzuflen und Herford Ost, 2 Kilometer Stau, da auch nochmal plus 19 Minuten.
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1: Und gleich packen wir für euch nochmal einen 80er mit in den Freitagabend. Wobei, ist gerade eben noch so ein 80er geworden. Hat Lena Miles Ende der 80er rausgebracht. 1989 war es. Black Velvet. Wie gesagt, spielen wir gleich. Starten jetzt erstmal mit Michael Schulte.
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0: Tja, jetzt zum Ende unserer Campingwoche, da kommen wir zur absoluten Königsdisziplin, dem Glamping, also der absoluten Gönnung, wenn es ums Campen geht. Und da haben wir für euch auch einen absoluten Spezialisten aufgetan.
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3: Ja, nee, ist klar.
4: Ich sag nur, Glamping setzt sich zusammen aus Glamour und Camping. Der Einstieg dahin ist überschaubar günstig. Du überziehst deinen 30 Jahre alten Campinghobel auf Doppelachse einfach mit Louis Vuitton Folie. Anhängerkupplung von Gucci und auf dem Frühstückstisch den Eierkocher von Roberto Gaisini. Den gibt's wirklich. Wenn du dann noch mit deinem Gespann majestätisch auf dem Campingplatz Moselblick in Koblenz einläufst, dann ist doch klar, wer hier der Chef an der Stange ist. Assi and I know it, yeah. Aber du hast dich in der Camper-Nahrungskette mit ein bisschen Lackfolie vom 0815 Camper mit Gemeinschaftsdusche zum Edelglamper erhoben. So geht sozialer Aufstieg. Ja, musst nur ein bisschen aufpassen, wenn dein Nachbar die Verbreiterung von seinem 1,5 Millionen Campmobil ausfährt, da er dir deinen Louis Vuitton-Schuhkarton nicht aus Versehen zusammendrückt. Tja, da fängst du wieder ganz von vorne an. Als Porta-Potti-Reiniger am Campingplatz Diemelsee. Ihr seht, Camping ist ein schmaler Grat zwischen Glück und Enttäuschung, Status und Eitelkeiten. Nur an einem Ort auf dem Platz sind alle gleich. Am Tresen von Uschis Uferstübchen. Ja, wer sich da nicht benehmen kann, der kauft sein Bier beim Lidl. So einfach ist das. Auch wenn du Bruno Banani heißt.
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1: Ich bin Tine Klimach. Bundeskanzler Friedrich Merz nutzt den Rücktritt von Unionsfraktionschef Jens Spahn für einen größeren Umbau seiner Regierung. Gesundheitsministerin Nina Warken wird neue Kanzleramtschefin und CDU-Generalsekretär Carsten Lindemann ihr Nachfolger im Gesundheitsministerium.
2: Und Digitalstaatssekretär Amthor wird neuer Bund-Länderbeauftragter im Kanzleramt. Doch unklar ist, was mit Verkehrsminister Schnieder passiert. Der teilte einzelnen Bundestagsabgeordneten am frühen Morgen in einer SMS mit, dass der Kanzler ihn entlassen werde und dies um 9 Uhr im Kanzleramt verkünden würde. Das tat Merz aber nicht. Dass der Kanzler dazu schwieg, liegt offensichtlich daran, dass der vorgesehene Nachfolger, der CDU-Bundestagsabgeordnete Günzler, Merz erst zugesagt, dann aber mitten in der Nacht wieder abgesagt habe. Die Gründe sind unklar. Aus Berlin, Dirk Zeitler.
1: Die USA und Großbritannien planen US-Regierungskreisen zufolge kommende Woche ein hochrangiges Treffen in London, um über die Lage in der Straße von Hormuz zu beraten. Ein US-Beamter bestätigte der deutschen Presseagentur entsprechende Pläne. Zum konkreten Programm, Datum und den Teilnehmern gab es zunächst keine Angaben. Campingplätze, Ferienanlagen und ganze Orte werden geräumt. Wegen der sich weiter unkontrolliert ausdehnenden Waldbrände an Frankreichs Atlantikküste wurden inzwischen rund 110.000 Menschen evakuiert. Auch in Spanien lodern Feuer. Wegen der schweren Waldbrände hat Madrid für die Umgebung der Hauptstadt und eine weitere Region den Notstand ausgerufen.
3: Rund um die Hauptstadt Madrid mussten mehr als 11.500 Menschen ihre Häuser verlassen. Sie warten bei Freunden, Verwandten und in Notunterkünften, ob die Brände eingedämmt werden können. Starke Windböen und hohe Temperaturen erschweren die Löscharbeiten. Der Katastrophenschutz des Militärs hat das Kommando übernommen. Mit Temperaturen bis zu 44 Grad in Andalusien leidet Spanien derzeit unter extremer Hitze. Auch an der französischen Atlantikküste ist es mit 36 Grad sehr heiß. Aus Spanien, Julia Macher.
1: Zum Sport. Jürgen Klopp ist mit klaren Botschaften in sein Amt als Bundestrainer gestartet. Der 59-Jährige versprach keine schnellen Erfolge, rief aber zu einem gemeinsamen Traum vom WM-Titel 2030 auf. Sein erstes Länderspiel als Bundestrainer ist Ende September in der Nations League gegen die Niederlande.
4: Und das waren die Nachrichten mit Tine Klimach.
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5: Aufgelockert und trocken geht's jetzt durch die Nacht. Das wird mit 15 bis 10 Grad auch nochmal kühler. Der Samstag macht dann sonnig und trocken weiter. Am Nachmittag sind es auch mal mehr Wolken, das bei Werten so um 30 Grad. Am Sonntag meist stark bewölkt, gebietsweise zieht schauerartiger Regen durch oder es ist auch mal ein Gewitter mit dabei und das dann alles bei 22 bis 26 Grad. Wird am Sonntag also auch schnell wieder kühler.
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5: Kurz nach 11, zwei Staus sind es noch, beide von der A2 Dortmund in Fahrtrichtung Hannover. Erst zwischen Lünen Süd und Camberg-Kam, 2 Kilometer Stau und plus eine Viertelstunde. Und dann nochmal zwischen Herford-Bad Salzuflen und Herford-Ost, auch nochmal 2 Kilometer Stau, da plus 19 Minuten.
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5: Und los geht's in dieser Stunde jetzt mit ihm hier. Das ist Teddy Swims mit Mr. Know-It-All. Ich bin Andreas Grunwald. Euch einen schönen Freitagabend.

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4: 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Ein Zelt! 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Das sind die Kernigen so. 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

0: Das Wetter.
1: Jetzt in der Nacht kaum Wolken mit dabei. Es geht auch trocken durch die Nacht, kühlt sich nochmal ab auf 15 bis 10 Grad. Morgen geht es dann sommerlich durch den Samstag. Es ist oft sonnig, ab dem Nachmittag auch mal mehr Wolken. Es wird wieder heißer und zwar morgen dann mit 27 bis 31 Grad. Sonntag wolkiger, auch mal Regen mit dabei und das dann bei nur noch 22 bis 26 Grad.
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1: Und nochmal der Blick auf die Autobahn. Da meldet uns der ADAC noch einen Stau auf der A2 Dortmund-Hannover zwischen Herford-Bad Salzuflen und Herford Ost, 2 Kilometer Stau da plus 17 Minuten.
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1: Und das noch bis Mitternacht mit mir. Ich bin Andreas Grunwald. Euch einen schönen Freitagabend.

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0: Tja, die habt ihr erkannt, ne? Snow Patrol, ihr absoluter Überhit Chasing Cars. Jetzt haben sie was Frisches am Start. Song heißt These Arms und die Nummer haben sie zusammen mit Kylie Minogue aufgenommen. Gary Lightbody, also der Sänger von Snow Patrol, der hat uns erzählt, wie es überhaupt dazu kam. Los ging's nämlich schon 2024.
1: Ich hatte gehört, dass Kylie auf der Suche nach Songs war, also habe ich ein paar geschrieben. Nur wusste ich nicht, wie ich die zu ihr kriegen soll, also haben wir den Song erstmal alleine für uns als Band aufgenommen. Doch wir haben gemerkt, der Song würde sich niemals ohne Kylie richtig anfühlen. Also haben wir noch öfter versucht, den Song zu ihr zu kriegen und irgendwann haben wir es geschafft. Sie mochte ihn und hat für uns gesungen. Und wir sind so froh darüber.
0: Ja, und es gab auch schon eine gemeinsame Live-Performance zum Song. Und zwar haben sie diese Performance aufgenommen auf einem Festival in London.
1: Es war der Wahnsinn. Sie ist unglaublich auf der Bühne und auch hinter der Bühne. Es ist einfach toll, mit ihr Zeit zu verbringen. Ja, und wir hatten den Song tatsächlich vorher noch nie live gespielt oder geprobt, aber so wirkte es nicht. Es lief einfach perfekt. Liegt auch hauptsächlich daran, wie gut Kylie ist.
0: Ja, und die Aufnahmen, die dabei entstanden sind, die haben sie dann auch ins Musikvideo gepackt. Den Song zu schreiben, fiel Gary übrigens relativ leicht, zumindest inhaltlich.
1: Es ist ein Thema, was ich schon in vielen Songs benutzt habe. Es geht darum, die Leute, die man liebt, vor einer Welt zu schützen, die manchmal sehr viel und beängstigend sein kann. Und damit spiele ich einfach schon lange und gern herum. Vielleicht habe ich einfach noch so viel dazu zu sagen.
0: Ja, und wir nehmen natürlich jeden weiteren Song dankend an. Jetzt freuen wir uns erstmal über die aktuelle Single.
2: This is Snow Patrol and the awesome Kylie Minogue with These Alarms.
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1: Ich bin Tine Klimach. Die bisherige Gesundheitsministerin Nina Warken wird neue Kanzleramtschefin. Das teilte Bundeskanzler Friedrich Merz in Berlin mit. Sie folgt auf Thorsten Frey, der an die Unionsfraktionsspitze wechseln soll. Für Warken übernimmt Carsten Linnemann das Gesundheitsressort. Merz kündigte für die kommenden Wochen weitere Veränderungen im Kabinett an.
2: Darüber werde ich zu gegebener Zeit Sie informieren, aber diese Entscheidungen brauchen nicht zuletzt angesichts der Sommerpause noch ein paar Tage und vielleicht auch mehr Zeit.
1: Damit ist auch eine weitere Nachbesetzung gemeint, auf die Kanzler Merz nicht einging. Eigentlich sollte auch Verkehrsminister Schnieder seinen Platz räumen. Sein geplanter Nachfolger Fritz Günzler, Finanzexperte der Union, hatte aber kurz vor knapp abgesagt. Bundesinnenminister Dobrindt hat die Ausweitung von Abschiebungen nach Afghanistan gegen Kritik verteidigt. Wer nach einem abgelehnten Asylverfahren ausreisepflichtig sei, müsse auch mit einer Abschiebung rechnen, sagte er. Zuvor war bekannt geworden, dass künftig nicht mehr nur Straftäter und Gefährder für Abschiebungen identifiziert werden sollen. Flüchtlingsrat und Linke kritisieren das als unverantwortlich bzw. als Vorstoß gegen den Menschenrechtsschutz. TikTok gefährdet Kinder und Jugendliche nach vorläufigen Ermittlungsergebnissen der EU-Kommission durch niedrige Schutzstandards. Die Brüsseler Behörde kritisiert unter anderem, dass Fremde die öffentlichen Benutzerkonten von Minderjährigen sehen und die jungen Nutzer auch mit missbräuchlichen Absichten kontaktieren könnten.
3: 200 Millionen Nutzer hat TikTok in Europa. Kinder und Jugendliche brauchen mehr Schutz, meint die EU-Kommission. Bis jetzt könne jeder in die öffentlichen Nutzerkonten sehen. Das müsse sich ändern. Künftig sollten nur noch von den Jugendlichen selbst akzeptierte Nutzer in die Konten schauen dürfen. TikTok weist die Kritik zurück. Die EU-Kommission hat in den vergangenen Monaten schon ein Verfahren wegen Suchtrisiken gegen TikTok eingeleitet und von Snapchat, Facebook und Instagram verlangt, dass das Mindestalter von 13 Jahren besser kontrolliert wird. Aus Brüssel, Dieter Ebeling.
1: Hunderttausende werden heute in Berlin zum Christopher Street Day erwartet. Die Demonstration soll mittags beginnen und dann an der Siegessäule vorbei zum Brandenburger Tor führen. Abends tritt Sängerin Sarah Connor auf. Schon einen Abend vorher war bereits Rapperin Icky Mel aufgetreten. Das Motto des CSD lautet dieses Mal: Haltung ist hot.
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4: Jetzt in der Nacht bleibt es in Nordrhein-Westfalen ruhig und trocken. Der Himmel ist nur ein bisschen bewölkt. Temperaturen sinken auf 10 bis 15 Grad. Der Samstag bringt dann richtig angenehmes Sommerwetter, viel Sonne, später ein paar dichtere Wolken, dabei weitgehend trocken. Dazu wird es deutlich wärmer mit bis zu 31 Grad.
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5: A2 Dortmund-Hannover zwischen Herford-Bad Salzuflen und Herford-Ost. 2 Kilometer Stau, 18 Minuten Zeitverlust. Und A57 Krefeld-Köln zwischen Dormagen und Köln-Worringen. 1 Kilometer stockender Verkehr. Wir wünschen allen unterwegs gute Fahrt.
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4: €101 Millionen, so viel Geld, liegt jetzt im deutschen Lotto-Jackpot. Gab's noch nie in der gesamten Geschichte der deutschen Lotterie. Ist doch der Wahnsinn. Und ich habe mich natürlich gefragt, woran liegt es denn jetzt, dass der so hoch gefüllt ist? Und eigentlich gibt's da nur eine Erklärung für mich. Ja, nach den mahnenden Worten unseres Bundeskanzlers sind wir endlich mal wieder zurück zu unseren Grundtugenden gekommen und arbeiten vernünftig. Ja, dann haben wir gar keine Zeit mehr, Lotto zu spielen.
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4: Leo Arrige hier, schöne Nacht euch.

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0: Die schönste Frau der Welt ist Schauspielerin Anya Taylor-Joy, zumindest nach Ansicht des Londoner Schönheitschirurgen Julian De Silva. Ja, für den hat sie das perfekte Gesicht. Viele werden Anya Taylor-Joy vielleicht kennen aus der Serie Das Damen-Gambit. Sehr bekannte Serie, sehr gute Serie auch, muss man dazu sagen. Jetzt hat sie bei Apple TV eine neue Serie am Start, Film- und Streaming-Experte Jörg Albrecht.
1: Ja, Anya Taylor-Joy ist Lucky und so heißt auch die Serie, in der es am Anfang gar nicht so aussieht, als ob Lucky ihrem Namen alle Ehre macht.
2: Mein Mann war weg, als ich heute Morgen aufgewacht bin.
1: So hat sich das Lucky nicht vorgestellt. Gerade noch hat sie mit ihrem Partner einen riesen Coup gefeiert, durch den beide Millionen Dollar reicher geworden sind. Ja, und dann am Morgen danach ist der Gatte zusammen mit dem Geldkoffer verschwunden. Und jetzt hat Lucky nicht nur ein, sondern gleich zwei Probleme. Das eine ist das FBI, das hinter ihr her ist. Das andere, das ist die Schwiegermutter, die ebenfalls Ansprüche auf die Knete geltend macht.
3: Wo ist mein Sohn? Weiß ich nicht. Wo ist mein Geld?
4: Ich habe das Geld nicht.
3: Das ist die falsche Antwort.
1: Lucky ist voll und ganz auf Anya Taylor-Joy zugeschnitten. 7 Folgen wären jetzt nicht unbedingt nötig gewesen. Lucky ist mal wieder ein gutes Beispiel dafür, dass ein 2-stündiger Film die bessere Wahl gewesen wäre.
0: Ja, hin und wieder lohnt auch ein Blick in die ZDF-Mediathek. Da hast du was ziemlich Originelles gefunden.
1: Sogar gleich 2 originelle Serien. Die erste heißt Das Manko und handelt von einem Dutzend Mitarbeiter einer Behörde, das komplett ineffizient ist. Muss man sich ungefähr so vorstellen, als würden die Angestellten der Kapitol aus Stromberg auf Monty Python treffen. Das ist schräg und richtig schön absurd.
5: Wo liegen denn Ihre Stärken?
1: Klingt fast schon wie eine Schafherde, womit wir auch schon bei Serie Nummer 2 wären. Schieb, also Schaf heißt die, und die dreht den Spieß um. Nicht wir Menschen haben die Schafe domestiziert. Nein, hier ist es umgekehrt.
6: Ein Mensch müsste man sein. Das Hirn so groß wie ein Erdnuss, aber trotzdem immer im Moment.
1: Auch Schieb ist herrlich bekloppt, satirisch und manchmal sogar richtig philosophisch. 2 Comedy-Miniserien. Perfekt zum Binge-Watchen.
0: Danke, Jörg. Schieb und Das Manko findet ihr also in der ZDF-Mediathek. Und wer Anya Taylor-Joy als Lucky sehen will, ja, der

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1: In dieser Nacht passiert wettertechnisch erstmal wenig. Es bleibt trocken, teils klar und angenehm ruhig. Tiefstwerte liegen zwischen 10 und 15 Grad. Am Samstag gibt es dann meist freundliches Sommerwetter mit viel Sonne und nur zeitweise mehr Wolken. Regen ist kaum ein Thema. Temperaturen steigen auf 27 bis 31 Grad.
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2: Hier die aktuelle Verkehrslage: A2 Dortmund-Hannover zwischen Herford-Bad Salzuflen und Herford-Ost. 1 Kilometer Stau, 13 Minuten Zeitverlust. Weiterhin auf der A40 Duisburg-Essen zwischen Essen-Frohnhausen und Essen-Holsterhausen. 1 Kilometer stockender Verkehr, 10 Minuten Verzögerung. Und zusätzlich auf der A57 Krefeld-Köln zwischen Dormagen und Köln-Worringen. 1 Kilometer zäh fließender Verkehr. Wir wünschen allen unterwegs gute Fahrt.
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1: Eine schöne Nacht euch. Hier ist Leo Arregi im Westmix. Jetzt mit Musik von Alex Warren und seinem größten Hit, ja, Ordinary. Ed Sheeran höchstpersönlich hat ihn sogar angeschrieben und gefragt, können wir den zusammen singen? Eine Antwort darauf gab's nie. Ja, ja.

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0: Ein Campingwagen, zwei Kolleginnen von uns drin. Ja, das war wirklich eine wilde Woche.
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0: Kim Klages und Laura Potting, die waren unterwegs in ganz NRW mit einem Wohnmobil von Dein Caravan. Waren am Camping- und Ferienpark Wissler See, dann im Eifel Camp und im Campingpark Heidewald. So, jetzt ist die Tour rum. Kim und Laura, wie geht's euch? Wie war die Tour?
2: Also es war wirklich super, super schön, ne? Also wir haben so viel gesehen, erlebt in diesen Tagen. Es war auch echt anstrengend, muss man sagen. Also jeden Tag woanders hin ist hart, aber es war einfach toll.
3: Ja, und ich muss sagen, die Campingplätze, ich kannte keinen einzigen davon. Und wir waren ja an unterschiedlichsten Ecken im Land und alle waren irgendwie schön. Alle hatten irgendwie was anderes, irgendwie was toll war. Und wir haben unfassbar liebe, liebe, liebe Leute kennengelernt.
4: Wir sind eine Familie aus Bad Dürkheim.
5: Bad Dürkheim. Ja, und was wird hier gerade gespielt?
4: Wir spielen gerade Rummikub.
3: Hast du so einen Tipp für uns, was sich lohnt hier?
6: Die Rutsche. Hinlegen, ja. Und dann kriegt man richtig Fahrt drauf.
3: Okay.
6: Und wenn man abbremsen will, einfach mal aufsetzen, dann wird man langsam.
3: Hi. Ihr sitzt hier gerade so entspannt mit dem Bierchen. Geht's euch gut?
7: Ja, sehr gut. Wir sind gerade angekommen.
3: Ihr seid gerade auch angekommen. Wir auch.
7: Ja, genau.
8: Das ist das erste Bier. Wenn die Stützen unten sind, gibt's erst mal ein Bier.
3: Euch geht's gut hier?
9: Ja, wir kommen wieder.
10: Wir kommen aus Düren. Das ist nur eine Stunde weg von hier. Wir genießen es, dass wir einfach nur zum See gehen und da Latte Macchiato trinken können.
11: Hauptsache, das Bier ist dabei.
3: Das ist absolut korrekt. Die Einstellung mag ich. Also, und was ich auch krass finde, Kim und ich, wir kennen uns ja, wir sind Kolleginnen, ne? Also aber wir sind jetzt nicht irgendwie befreundet vorher gewesen, wir kannten uns kaum. Und das hat echt gut funktioniert. Wir haben uns keinmal gestritten. Ja. Kim hat mich morgens auch in Ruhe meinen Kaffee trinken lassen, hat mich nicht vollgelabert.
2: Ja. Ich finde, so eine Tour schweißt auch echt super zusammen. Ja. Gerade auch dann, man hat halt jetzt so eine Verbindung mit dem Wohnmobil, mit Bertha.
3: Also würden wir wieder machen, ne?
2: Auf jeden Fall, sofort.
0: Ja. Halten wir mal fest, Fazit, es war hervorragend. Die beiden hatten ganz großen Spaß. Und wer weiß, na, vielleicht wiederholen wir das wirklich mal irgendwann mit den beiden, ne?
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1: Ich bin Tine Klimach. Kanzler Friedrich Merz bildet sein Kabinett um, weil Thorsten Frey neuer Fraktionschef der Union werden soll. Das läuft aber alles andere als glatt. Jetzt hat sich Frey dazu geäußert.
2: Das Ganze sei einfach Pech gewesen, sagte Frey in Stuttgart. Das gäbe es auch in der Spitzenpolitik. Es geht um die Hängepartie bei der Besetzung des Verkehrsministeriums. Minister Schnieder hatte einigen Abgeordneten schon mitgeteilt, dass er entlassen wird. Als der Kanzler dann vor die Presse trat, passierte das aber nicht, weil der vorgesehene Nachfolger Günzler kurzfristig abgesagt hatte. Wie es nun weitergeht, ist offen. Klar ist aber, neue Kanzleramtschefin wird Gesundheitsministerin Warken und ihren Job soll CDU-Generalsekretär Herr Linnemann übernehmen. Aus Berlin Thomas Brockt.
1: US-Präsident Trump hat der Europäischen Union nach der Milliardenstrafe gegen Google mit 9 Zöllen gedroht. Auf seiner Plattform Truth Social kündigte er zunächst eine Untersuchung gegen die EU an. Diese solle klären, ob amerikanische Unternehmen benachteiligt würden. Anschließend könne ein erheblicher Zoll auf EU-Importe folgen. Die EU-Kommission hatte Google zuvor wegen Wettbewerbsverstößen zu einer Strafe von 890 Millionen Euro verurteilt. Schwere Waldbrände halten Frankreich und Spanien weiter in Atem. Während bei Madrid und in einer anderen spanischen Region der Notstand ausgerufen wurde, mussten an der französischen Atlantikküste 10.000 weitere Touristen vorsorglich ihre Urlaubsquartiere räumen. In beiden Ländern sprechen die Behörden von ungünstigen Wetterbedingungen, die die Löscharbeiten erschweren. Zum Sport. Jürgen Klopp ist neuer Bundestrainer der Fußballnationalmannschaft. Der 59-Jährige tritt die Nachfolge des bei der WM gescheiterten Julian Nagelsmann an. Es sei ein sehr, sehr besonderer Tag für ihn, sagte Klopp bei seiner Vorstellung in Frankfurt.
3: Jürgen Klopp will beim DFB jeden Stein umdrehen und das dürfte ungemütlich werden für den Verband. Aber Klopp will langfristigen Erfolg, darum will er auch einige Strukturen verändern. In den kommenden Tagen und Wochen werde er viele Spieler anrufen und treffen. Beim Supercup zwischen Bayern und Dortmund wird er dann auf der Tribüne sitzen. Im September bekommt Klopp dann gleich seine ersten 4 Spiele am Stück in der Nations League. Zwar verspricht er keine schnellen Erfolge, dennoch wollen die Fans da schon Fortschritte sehen. Thomas Bremser, Redaktion.
1: Der DFB hat Jürgen Klopp als Bundestrainer bis zur WM 2030 verpflichtet. Außerdem wird Per Mertesacker Geschäftsführer beim Deutschen Fußballbund.
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4: Jetzt in der Nacht bleibt es bei uns in Nordrhein-Westfalen entspannt. Wenig Wolken, trocken und ruhig. Dazu kühlt es auf 10 bis 15 Grad ab. Der Samstag wird dann sonnig und sommerlich warm. Im Laufe des Nachmittags können ein paar Wolken dichter werden. Meistens bleibt es aber trocken. Dazu kriegen wir morgen maximal 31 Grad.
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5: Hier die aktuelle Verkehrslage. A2 Dortmund-Hannover zwischen Herford-Bad Salzuflen und Herford-Ost. 1 Kilometer Stau. 10 Minuten Zeitverlust. Weiterhin auf der A44 Dortmund-Kassel zwischen Marsberg und Diemelstadt. 1 Kilometer stockender Verkehr. 5 Minuten Verzögerung. Und zusätzlich auf der A57 Krefeld-Köln zwischen Dormagen und Köln-Worringen. 1 Kilometer zähfließender Verkehr. Wir wünschen allen unterwegs gute Fahrt.
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4: So, jetzt ist es auch endlich offiziell. Jürgen Klopp, der 13. Trainer der deutschen Fußballnationalmannschaft. Gestern um 11 Uhr gab es eine Pressekonferenz auf dem DFB-Campus in Frankfurt. Und da hat er schon einige coole Sachen gesagt, muss man so sagen. Wir schauen in der Stunde mal ein bisschen zurück. Wir haben auch euch mal gefragt, was haltet ihr denn jetzt davon, dass Jürgen Klopp neuer Bundestrainer wird? Ach ja, ich glaube, das wird ganz schön. Laura Nonché jetzt für euch. Ich bin Leo Arrigi.

0: Jetzt ist er da und soll nicht weniger machen, als einfach mal den deutschen Fußball zu retten.
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0: Jürgen Klopp wurde gestern in Frankfurt als neuer Bundestrainer vorgestellt, ja, und er hat direkt mit markigen Worten Richtung Medien mal losgelegt.
2: An dem Tag, an dem ihr das nicht mehr wollt, sagt ihr es und ich bin weg. Ohne Abfindung. Wenn ihr morgen sagt, der ist scheiße, bin ich weg. Wenn der DFB sagt, so machen wir nicht weiter, bin ich weg. Wenn ihr euch daneben benehmt und meine Familie nicht in Ruhe lasst, bin ich weg.
0: Tja, das war mal direkt ein ordentliches Statement. Inhaltlich geht es für Jürgen Klopp darum, sich ein genaues Bild von den Strukturen zu machen.
2: Aber man muss sich im deutschen Fußball generell Gedanken machen, spielen wir darum, das nächste Turnier zu gewinnen oder spielen wir darum, denn das nächste wäre immer cool, aber spielen wir irgendwie dahin zu kommen und spielen wir wirklich darum, dass wir alles aufs nächste Level stellen, dass wir einem wieder ein logischer Kandidat werden, weil das sind wir nicht mehr.
0: Außerdem hat er für Geduld geworben.
2: Natürlich möchte man die höchsten Ziele erreichen. Wir müssen nur alle uns klar machen, dass wir dafür manchmal ein bisschen Zeit brauchen. Das Witzige an der heutigen Zeit ist, dass man niemand mehr und nichts mehr Zeit gibt, außer sich selber. Ich darf für mich in Anspruch nehmen, dafür brauche ich ein bisschen, dafür brauche ich. Aber da draußen soll alles sofort so funktionieren.
0: So, und er hat natürlich auch die typischen Kloppo-Sprüche gebracht.
2: Der Bundestrainer im Parkplatz, hast du einen, habe ich gesehen, das, an dem bin ich vorbeigefahren, hat der Bundestrainer auch einen. Du hast den noch aus Leverkusen schon. Nee, hab ich einen Parkplatz mit Schild. So, dann habe ich einen Parkplatz. Der wird ab und zu ein Auto draufstehen, das kann ich schon mal sagen. Da fällt mir ein, die Bayern müssen sich keine Gedanken machen, dass ich, weil Aki und ich und Sven Bender jetzt hier sind, wir nur noch Dortmund-Spieler einladen, was auch witzig wäre. Oder weil ich mal bei Red Bull gearbeitet habe, nämlich nur Leipziger.
0: So, das war jetzt mal ein Auszug aus einer wirklich sehr langen Pressekonferenz. Ihr merkt schon, so ein bisschen, ich finde auch, es kommt definitiv frischer Wind rein. Jürgen Klopp hat losgelegt als neuer Bundestrainer mit seinen Co-Trainern. Ja, die sind auch dabei. Ex-Profi Sven Bender mit im Team. Und Per Mertesacker übrigens als neuer Geschäftsführer kommt ab dem Winter auch dazu. Das lese ich also alles sehr gut an. Und ich würde sagen, jetzt lassen wir den neuen Bundestrainer Jürgen Klopp erstmal arbeiten. Wir sind ganz gespannt.
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0: Das Wetter.
1: Jetzt in der Nacht bleibt es in Nordrhein-Westfalen ruhig und trocken. Der Himmel ist nur ein bisschen bewölkt. Temperaturen sinken auf 10 bis 15 Grad. Der Samstag bringt dann richtig angenehmes Sommerwetter. Viel Sonne, später ein paar dichtere Wolken. Dabei weitgehend trocken. Dazu wird es deutlich wärmer mit bis zu 31 Grad.
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2: A2 Dortmund-Hannover zwischen Herford-Bad Salzuflen und Herford-Ost. 1 Kilometer Stau. Und A57 Krefeld-Köln zwischen Dormagen und Köln-Worringen. 1 Kilometer stockender Verkehr. Wir wünschen allen unterwegs gute Fahrt.
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1: Dänischer DJ und Produzent Kato, auch schon in seinen 40ern unterwegs, hat jetzt nochmal einen großen Hit gehabt, den ersten seiner Karriere, mit einem Song, der auch schon über 10 Jahre alt ist. Turn the Lights Off ist Anfang dieses Jahres auf Social Media total viral gegangen. Ja. Eine schöne Nummer. Ich habe es letztens auch im Festzelt gehört, habe ich auch gedacht, Mensch, so weit hat er es geschafft, der Kato. Ich kannte ja die Background-Story und da wurde ich schon ein bisschen emotional im Zelt. So, jetzt für euch. Turn the Lights Off, Kato featuring John. Ich bin Leo Arigi.

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0: So, eins ist, glaube ich, klar. Wir wollen nicht nochmal so eine WM-Tragödie miterleben. Und derjenige, der uns retten soll, der wurde gestern offiziell beim DFB vorgestellt.
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0: Unser Ritter in glänzender Rüstung, Jürgen Klopp. Der neue Bundestrainer, der 13. insgesamt. Ich dachte ehrlicherweise, es wäre ein bisschen mehr gewesen. Und wir haben euch mal gefragt, ist er denn der Richtige?
3: Wenn er es nicht schafft, schafft es keiner.
4: Ich finde seine Ausstrahlung schon allein, wenn er am Rand steht, dass er auch den Spielern viele Anweisungen gibt, nicht so viel Sitz zum Beispiel.
5: Schlimmer kann es nicht werden.
6: Die letzten 10 Jahre war ja nix. Null.
7: Ja, der steht dafür, Teamgeist zu fördern und so eine Aufbruchstimmung zu erzeugen. Hat immer alle mit eingebunden, hat auch Spieler zu Leistungen gepusht, wo man nicht damit gerechnet hätte, dass sie zu solchen Leistungen fähig sind. Von daher der richtige Mann zur richtigen Zeit.
0: Ja, also kein Wunder, dass Klopp jetzt auch der bestbezahlte Bundestrainer wird. Sein Gehalt soll bei rund 10 Millionen Euro pro Jahr liegen. Schon krass, oder? Also kurz mal zum Vergleich. Joachim Löw hat zuletzt etwa 3 Millionen Euro bekommen. Aber gut, ich meine, vielleicht ist das am Ende auch einfach nur die Inflation.
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1: Ich bin Tine Klimach. Es ist ein ziemlich beispielloser Vorgang. Bundeskanzler Friedrich Merz will seinen Verkehrsminister Patrick Schnieder entlassen, steht aber ohne Nachfolger da. Schnieder bleibt nur deshalb vorerst im Amt. Nicht nur in der Opposition wird von einem Chaos gesprochen.
2: Als Merz am Morgen zu einem Statement kommt, sind an seiner Seite die neue Kanzleramtschefin Warken, der neue Gesundheitsminister Linnemann und der neue Bund-Länder-Koordinator Amthor. Einer aber fehlt, der neue Verkehrsminister. Dabei ist bereits klar, dass Schnieder gehen muss. Das hatte der CDU-Politiker selbst in einer SMS an Abgeordnete mitgeteilt. Der vorgesehene Nachfolger, der CDU-Finanzpolitiker Günzler, machte in den frühen Morgenstunden aber einen Rückzieher aus fachlichen Gründen, wie er sagte. Er sei nicht der Richtige für diese Position. Aus Berlin, Dirk Zeitler.
1: VW-Chef Oliver Blume will sein Sparpaket für den Konzern noch in diesem Jahr verabschieden. Diesen Zeitplan nannte Blume im Interview mit der Deutschen Presseagentur. 4 Werke und bis zu 50.000 Stellen zusätzlich stehen auf der Kippe. Außerdem hat VW den nächsten Gewinneinbruch verkündet.
3: Vor allem Betriebsrat, Gewerkschaften und das Land Niedersachsen als Miteigentümer stemmen sich gegen noch mehr Jobabbau. Dass die Werke in Emden, Hannover, Zwickau oder der Tochter Audi in Neckarsulm ganz geschlossen werden, soll verhindert werden. Dass Handlungsbedarf besteht, zeigen erneut die Zahlen. Im zweiten Quartal ist der Konzerngewinn weiter um mehr als 30% auf 1,5 Milliarden Euro eingebrochen. Gegensteuern will VW-Chef Blume so: Verwaltung schrumpfen, Kapazitäten in den Werken abbauen, weniger Modelle anbieten. Jan-Henner Reitze, Nachrichtenredaktion.
1: TikTok gefährdet Kinder und Jugendliche nach vorläufigen Ermittlungsergebnissen der EU-Kommission durch zu niedrige Schutzstandards. Die Brüsseler Behörde kritisiert unter anderem, dass Fremde die öffentlichen Benutzerkonten von Minderjährigen sehen und die jungen Nutzer auch mit missbräuchlichen Absichten kontaktieren können. Die WHO ruft wegen mehrerer Erkrankungen an West-Nil-Fieber in Südeuropa zu verstärkter Wachsamkeit auf. Besonders in Griechenland und Italien ist die Zahl der Erkrankungen in den